0: Wenige Stunden nach der Beisetzung seines Vaters König Harald hat sich der neue norwegische König Håkon auf dem Schlossbalkon gezeigt. Tausende Menschen haben minutenlang applaudiert, als er gemeinsam mit seiner Frau Königin Mette-Marit herauskam. König Harald war zuvor nach einer Trauerprozession durch Oslo und einem Gottesdienst beigesetzt worden. Er war im Alter von 89 Jahren gestorben. Eine Weltkriegsbombe hat in Hamburg den Zugverkehr erheblich gestört. Inzwischen ist sie entschärft, wie die Feuerwehr mitgeteilt hat. Die 500-Pfund-Bombe hatte auf einer Baustelle an einer wichtigen Bahnstrecke gelegen, die Hamburg mit dem Norden und dem Westen Schleswig-Holsteins verbindet. Fußball-Bundesliga Stuttgart hat den erhofften Auftaktsieg in der Champions League feiern können. Mit 3:1 haben die Schwaben Viking Stavanger aus Norwegen geschlagen. Einen großen Anteil daran hatte Ermedin Demirovic, der alle 3 Tore geschossen hat. Er sagte nach dem Spiel bei der Zone:
1: Als Mannschaft können wir richtig stolz darauf sein, dass wir einen Gegner zu Hause klar geschlagen haben, würde ich sagen. Auch wenn es hinten raus einige Situationen gab, wo wir hätten besser machen können, defensiv als auch offensiv.
0: Ziel Nummer 1 für die Stuttgarter sei es jetzt, die Gruppenphase zu überstehen.
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1: Die schönsten Wanderwege, die coolsten Leute, die abwegigsten Funfacts und Aktuelles aus Deutschlands schönster Genießerecke und größtem Mittelgebirge, dem Schwarzwald. Mein Name Zara Roth. 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Ich zeige euch Schinken und Bollenhüte. Das ist nur die Spitze des Eisbergs, also die Tanne, die Fichtenspitze, ihr wisst schon. In dieser Folge nehme ich euch mit auf die vielleicht schönste deutsche Gebirgsbahn, in die Schwarzwaldbahn. In der Badischen Landesbibliothek Karlsruhe sind gerade die schönsten Plakate und Reiseführer der letzten 150 Jahre ausgestellt. So alt ist die Strecke schon. Wir machen Halt am Tor zum Schwarzwald, Offenburg und in Triberg. Hier locken nicht nur die höchsten Wasserfälle Deutschlands. Wir lassen alte Bäume sprechen und fahren bis nach Konstanz an den Bodensee. Los geht's am Bahnhof Offenburg. Hier treffe ich einen führenden Experten in Sachen Schwarzwaldbahn. DB Regionalmanager Dirk Andres.
2: Ich arbeite mit der Schwarzwaldbahn jetzt schon fast 20 Jahre zusammen. Und dann denke ich, ist es halt auch mein persönliches Glück, dass ich eben aus Konstanz komme, da fährt die Schwarzwaldbahn hin, und dass ich jetzt aktuell in Karlsruhe wohne. Bin diese Strecke so oft gefahren. Und
3: die Bahn gibt es schon 150 Jahre. Das ist länger als die meisten Dinge, die wir in unserer Gesellschaft so selbstverständlich zivilisatorisch hinnehmen, inklusive, keine Ahnung, Fernseher, Telefon. Was von dieser Schwarzwaldbahn ist denn noch von früher, außer die Gleise? Oder sind die Gleise überhaupt auch noch von früher?
2: Okay, eigentlich ist alles noch von der Schwarzwaldbahn. Das ist ja das Schöne dran. Also Eisenbahn ist immer ein langlebiges Gut. Ich liebe diesen Satz. Und Schwarzwaldbahn ist ja, da ist tatsächlich im relevanten Abschnitt, also zwischen Offenburg und Villingen und dann auch weiter Richtung Singen am Hohentwiel, da liegen die Gleise noch genau an der gleichen Stelle wie gebaut. Und das geht auch nicht anders, weil wir ja den Schwarzwald erklimmen. Wir müssen ja die Höhenmeter nehmen und

0: Albert Gerbig hat mit seinen italienischen Bauarbeitern da wirklich Fantastisches geleistet und hat eben die 37 respektive 39 Tunnel bauen lassen. Und insofern werden da jetzt eigentlich nur die Schienen erneuert oder mal die Fahrleitung oder mal der Tunnel restauriert. Aber an sich bleibt alles beim Alten.
1: Kuckuck, ich bin's nur ganz kurz, gell? Robert Gerwig ist ein echter Karlsruher. Er war kurz mal interimsmäßig nach dem Ingenieursexamen Direktor von der Uhrmacherschule Furtwang. Er sollte dem schlecht laufenden Uhrmacher-Business aus der Krise helfen. Dann hat er Wettbewerbsdesignaufruf gemacht und so entstand dann die typische Form der Kuckucksuhr. War übrigens ein Entwurf vom Bahnbaukollegen Friedrich Eisenlohr. Der hat nämlich einfach ein Bahnwärterhäusle genommen, Zifferblatt drauf, zack, fertig. Ja, aber Schwarzwaldbahn, das Projekt sollte der Gerwig 10 Jahre lang beschäftigen, von 1863 bis 1873. Der Mann war genial. Aus heutiger Sicht denkt man so, naja, Schleifefahrer, um Höhe zu überwinden, ist eigentlich einleuchtend. Aber es war das erste Mal überhaupt, dass man eine Kehre im Tunnel eingebaut hat. Übrigens auch die Höllentalbahn samt Ravenna-Brücke geht auf seine Kap. Leider hat er die Fertigstellung selbst nicht mehr erlebt. 1885 segnete der geniale Karlsruher leider das Zeitliche. Okay, das war's erstmal. Tschüss!
2: In was für einem Takt kann ich denn jetzt so losfahren in Konstanz?
0: Ja, das ist super einfach. Wir haben 8 Züge, die da eben hin und her fahren. Und es gibt dann am Schluss bei der Länge der Strecke einen Stundentakt. Und wir sind noch ein bisschen morgens in der Früh-HVZ, fahren wir ein bisschen mehr, damit wir natürlich die Schüler noch in die Schulzentren kriegen. Aber man kann sich super merken, am Wochenende ein sauberer 1-Stunden-Takt.
2: Okay, also ich bin total gespannt. Ich werde mich jetzt auf die Reise begeben mit der Schwarzwaldbahn. Und ich glaube, ich mache die Strecke im Ganzen tatsächlich zum ersten Mal. Also hier und da so Teilstücke bin ich natürlich schon gefahren. Schulausflüge und Ausflüge mit der Familie und so. Aber so im Ganzen ist es jetzt, merkt man das jetzt dieses Jahr, dass mit dem großen Jubiläum auch sehr viele Touristen kommen, um sich das im Ganzen mal anzuschauen?
0: Wir haben zwischen Ostern und dem Ende der baden-württembergischen Herbstferien einfach an den Wochenenden volle Züge. Das ist übrigens auch eine tolle Besonderheit. Das ist eine völlig untypische Bahnstrecke. Wir haben die meisten Reisenden tatsächlich am Samstag und am Sonntag während der warmen Jahreszeit und dann Montag bis Freitag natürlich die klassischen Pendler. Ja.
2: Also ich bin jetzt noch dabei, mir die Strecke zusammenzustellen. Ich möchte natürlich in Triberg aussteigen. Ich glaube, das ist eine gute Idee, oder?
0: Triberg ist immer eine gute Idee, weil die Stadt Triberg mit uns, das ist jetzt schon 7 Jahre her, auch den Schwarzwald-Erlebnispfad sozusagen entwickelt hat. Und da kannst du, wie du willst, entweder die kleine Schleife laufen oder die große Schleife und da kann man schon den ganzen Tag verbringen. Und natürlich nicht vergessen, Triberg auch Wasserfälle.
2: Dann gibt es aber auch noch eine Bahn, die gar nicht fährt. Diese alte Dampflok, die steht da vor der Tür. Die sollte man sich auch noch mal angucken.
0: Triberg steht tatsächlich noch vor dem Gleis 1 noch die schwarze Dampflok.
2: Und hier in Offenburg übrigens steht ja auch noch was ganz Originales. Und das wissen, glaube ich, gar nicht viele.
0: Genau, da in Offenburg, nach meinem Kenntnisstand, ich nutze noch den alten Ausdruck, da an der Fachhochschule steht noch eine Dampflok.
2: An der Hochschule Offenburg.
0: Richtig, genau. Hochschule Offenburg, wie das Neudeutsch heißt.
2: Der Schwarzwald-Bahn-Erlebnispfad, der startet direkt am Bahnhof Triberg. Ich habe schon mal geguckt, also die 6,5 Kilometer soll man angeblich in 2,5 Stunden schaffen. Wenn man so wandert wie ich, dann bleibt man einfach mehr stehen und macht auch eine Pause. Dann sollte man vielleicht mehr einberechnen.
0: Also wenn man am Bahnhof startet und dann quasi am Gleis entlang Richtung Hornberg entlang läuft, dann macht man die untere Schleife. Natürlich kann ich das in 2,5 Stunden, wenn ich das wirklich laufen lasse, schaffen. Das schafft kein Mensch in 2,5 Stunden. 3,5 Stunden einplanen und auch viele Getränke mitnehmen und immer unterwegs schauen. Und es geht auch richtig den Berg hoch. Das ist dann schon auch alpin. Das sind 300 Höhenmeter mit drin. Allerdings wird man dann fantastisch belohnt mit dem Ausblick. Wenn du die obere Schleife läufst, also du kannst ja auch die beide Schleifen an einem Tag bauen, da gibt es einen Verbindungspfad. Wenn man die obere Schleife läuft, da gibt es einen Aussichtspunkt, den verrate ich nicht. Da hat der Anlieger, da wohnt in der Nähe ein sehr, sehr freundlicher Mitmensch, der hat da von sich aus Getränke hingestellt und ein Kästchen und ein Buch, wo man eintragen kann, wann man da war und was man erlebt hat. Da gibt es tatsächlich so einen kleinen Aufladestore.
2: Da wollte ich ja gerade sagen, ich bin so verwöhnt von meinen letzten Touren, seit ich diesen schönen Podcast machen darf, dass eigentlich an jeder Ecke immer ein Schnapsbrunnen oder ein Cola irgendwo in einem Baumstamm versteckt wurde. Da wird man eigentlich immer ganz gut versorgt. Aber nehmt euch was zu trinken mit, das ist gut, das werde ich auch.
1: Ursprünglich ging die Strecke der Schwarzwaldbahn von Offenburg nach Singen-Hohentwil. Heute zählt die gesamte Strecke Karlsruhe-Konstanz als Schwarzwaldbahn. Passt ja auch, denn in der Badischen Landesbibliothek könnt ihr in Postern, Broschüren und alten Reiseführern mit der Schwarzwaldbahn an den Bodensee reisen. Eine Ausstellung über Tourismuswerbung im Wandel der Zeit mit einem vielfältigen Begleitprogramm. Ich treffe die stellvertretende Direktorin Heike Susanne Lukas in der Ausstellung.
3: Mit dem Bau der Bahnen und mehr oder weniger zeitgleich ist auch das Verbot der Sonntagsarbeit eingeführt worden und dann konnten die Leute reisen. 1835 gab es ja die erste Bahn. Ab den 1840er Jahren hat man auch in Baden Bahnen gebaut. Früher musste man, wenn man an den Bodensee wollte, eben über Basel fahren. Und dann wollte man im Großherzogtum eine eigene Bahnlinie über den Schwarzwald haben. Man hat damals 3 Varianten zur Auswahl gehabt. Eine, die bautechnisch sehr schwer war, hätte Furtwangen angeschlossen. Eine, die über württembergisches Gebiet fuhr.
4: Das geht aus politischen Gründen leider nicht.
3: Das ging gar nicht, das war Ausland. Und eine, die eben die jetzige Strecke beinhaltet, die sogenannte Sommerau-Linie. Robert Gerwig hat dann durchgesetzt, dass er diese sogenannte Sommerau-Linie gebaut hat.
1: Gut, also nix wie los. In Offenburg steige ich zu, als eine von 11 Millionen Fahrgästen, die jährlich diese Strecke fahren. Für die Strecke Offenburg-Singen brauchte die Dampflok anno dazu mal 4 Stunden. Heute schaffen es die elektrifizierten Doppelstock-Regios mit 7400 PS in weniger als 2 Stunden. Aber damals wie heute, ohne Ticket geht nichts.
5: Sie können ein Fahrticket kaufen, Sie können Baden-Württemberg-Ticket kaufen, Sie können 49-Euro-Ticket kaufen.
6: Profi-Tipp: Wenn ihr romantisch mit der Bahn fahrt und euch alles, was ihr seht, erklären lassen wollt, was ja immer das Allerschönste ist, das gibt es nicht nur im Museum, sondern auch in der Schwarzwaldbahn, ein Audioguide.
7: Einleitung. Hallo und herzlich willkommen in der Schwarzwaldbahn. Wir freuen uns, Sie auf einer der schönsten und technisch interessantesten Bahnstrecken Deutschlands begleiten zu können.
0: Einfach auf die Schwarzwaldbahn-Internetseite gehen und dort haben wir dann einen Link. Wir haben das Ganze verlinkt, da kann man sich den Audioguide runterladen. Und dann kann man ganz entspannt in den Zug sitzen, macht sich die Kopfhörer rein und fährt die Strecke ab und es wird einem erklärt, was links und rechts ist.
6: Gut. Das Ding hat nur einen Haken. Wir sind immer noch in Deutschland. Das heißt, wirklich, nehmt Dirk Andres ernst, ladet euch das, bevor ihr losfahrt, runter.
0: Ja, an dieser Stelle der ehrliche Hinweis, der 4G-Empfang auf der Schwarzer Bahn ist sehr begrenzt. Es liegt einerseits an den vielen Tunneln und andererseits, egal ob Tunnel oder nicht, da gibt es einfach auch überhaupt keinen Empfang. Das ist wirklich eine dringende Empfehlung, vorher runterladen.
1: Im Grunde ist jeder Halt einen Ausstieg wert. Gengbach, die Perle unter den romantischen Fachwerkstädtchen. Haslach, ehemalige Silberbergbaustadt mit insgesamt 90 Markttagen pro Jahr. Antik, Floh, Jahrmärkte, Sommerfeste und eine Tierschau. Außerdem steht die gesamte Innenstadt unter Denkmalschutz.
8: Nächste Station, Hausach.
1: In Hausach steht das Freilichtmuseum Vogtsbauernhof.
8: Nächste Station, Hornberg. Aufstieg in Fahrtrichtung rechts.
1: Eine Station weiter staune ich über die Burg Hornberg, die 100 Meter über der Stadt thront und vom Zug aus noch mal eindrucksvoller aussieht. Huhu, also wenn ihr den Audioguide hört, dann bekommt ihr an der Stelle auch noch erklärt, was es mit dem Hornberger Schießen auf sich hat. Das ist ja so eine Redewendung, wenn man was total groß ankündigt, aber am Ende überhaupt nichts passiert. 1564 wollte Hornberg den Herzog von Württemberg empfangen. Als man eine Staubwolke am Horizont sah, feuerte man Salutschüsse ab, war dann aber doch nur eine Postkutsche. Nächste Staubwolke, selbes Spiel, Kanonenschüsse, war dann Krämerkamm. Und nochmal eine Runde, da war es eine Rinderherde, immer noch kein Herzog. Als der Herzog dann echt kam, war das ganze Pulver verschossen und die Hornberger mussten die Schüsse selber nachmachen. Peng, Knall, Puff, Bang. Echt peinlich. Jetzt beginnt der spannendste Streckenabschnitt. Kurz nach dem Bahnhof Hornberg windet sich der Zug nun durch Tunnels und Kehrschleifen 448 Meter in die Höhe. Links Blick auf den Steilhang, rechts fällt die Schlucht ins Gutachtal ab, das immer enger wird im Verlaufe der Fahrt. Tunnel nach Tunnel bis Triberg.
9: Ist herrlich. Man steigt erstmal in Triberg aus. Nur 2 Gleise. Links hoch sieht man nur steile Berge und dann links dasselbe. Dann kommt man aus dem Bahnhof raus und stößt direkt auf eine Dampflok 50245 aus dem Jahr 1939. Eine der meistgebauten ihrer Art. Spitzengeschwindigkeit 80 km/h. Das waren noch ganz andere Zeiten. Hätte ich gerne mal erlebt, mit so einer alten Dampflok durch den Schwarzwald, so fürs Feeling. Aber muss natürlich auch ein Riesenlärm gewesen sein. Da war es richtig schön ruhig, gerade im Abteil dagegen. So, und das ist die erste Station des Schwarzwaldbahn-Erlebnispfads und den laufe ich jetzt ein bisschen lang. Klar, wo der nächste Punkt ist, wo es jetzt weitergeht.
10: Nein, das habe ich auch noch nicht herausgefunden. Man guckt auch schon gerade, aber es muss irgendwo ein Hinweisschild.
11: Einstieg. Da steht was mit Einstieg.
9: Also den gelben Schildern folgen.
10: Das sieht
9: einfach
10: danach aus, ja.
9: Dann viel Spaß.
10: Viel Spaß.
9: Ja, genau, man sieht sich. So, ich dachte erst, ich bin hier falsch, weil das genau neben den Gleisen lang geht und echt nur so ein kleiner, Pfad ist. Aber stimmt schon. Also zwischen Zaun und Geländer quetscht man sich da durch und läuft das erste Stück der Strecke parallel zu den Gleisen. Ist natürlich abgesichert, keine Frage. Aber man will ja auch die Bahn dann hautnah erleben. Hier sind sogar Infoschilder, also man darf hier sein. Da sieht man, wie das 1900 hier aussah. Dann gab es einen großen Bergrutsch 1973. Und dann hat man den Hang abgesichert. Gleisungen gab es auch. Ui, abenteuerlich. Güter wegen senkrecht aufgetürmt am Bahnhof. 1921 war das.
1: Auf der Strecke liegen viele Attraktionen, die ihr mit der Schwarzwaldcard 365 kostenfrei besuchen könnt. In Triberg locken natürlich die Wasserfälle. Über 160 Meter stürzt das Wasser der Gutach schäumend und tosend in 7 Kaskaden ins Tal. Der Greifvogel- und Eulenpark bietet ebenso freien Eintritt wie das Schwarzwaldmuseum und Triberg Fantasy, ein Hotspot für alle Instagram-Fans. Hier könnt ihr euch auf einem knallrosa Traktor, in einer riesen Kuckucksuhr oder in einer Schwarzwälder Kirschtorte fotografieren. Aber ehrlich gesagt ist die Fahrt an sich schon eine Attraktion, an dessen Ende der Bodensee steht, Deutschlands größter See. Ich nehme mir vor, Urlaub einzureichen und ihn entlang der Schwarzwaldbahnstrecke zu planen. Mal sehen, was der Chef sagt. Das war's bis hier. Viel Spaß beim Bahnfahren und bis bald im Schwarzwald, eure Zara.
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1: Ich bin Florian Klaus. Nach der Landtagswahl in Sachsen-Anhalt will das BSW mit der AfD über eine mögliche Zusammenarbeit sprechen. Der Landesvorstand habe beschlossen, seiner Linie treu zu bleiben und mit allen Parteien das Gespräch zu suchen, sagte ein Sprecher. Die anderen Parteien im neuen Landtag hatten Gespräche mit der AfD abgelehnt. Achtung, um 11 Uhr vormittags wird es heute in Deutschland laut. Beim bundesweiten Warntag werden wieder die Alarmsysteme für den Kriegs- und Katastrophenfall getestet. Das heißt, die Handys werden sich lautstark melden und Sirenen losgehen. Eine Dreiviertelstunde später soll dann die Entwarnung folgen. Der Warntag findet einmal im Jahr statt. Ungünstiger könnte der Zeitpunkt für die SPD wohl kaum sein. 1,5 Wochen vor der Wahl in Berlin hat die Staatsanwaltschaft Hannover Ermittlungen gegen Spitzenkandidat Krach aufgenommen. Er wies es als haltlos zurück, dass er sich bei einer Auftragsvergabe im Zusammenhang mit einem Krankenhaus beeinflussen habe lassen. Es habe eine Spende gegeben, die aber innerhalb von 24 Stunden zurücküberwiesen worden sei. Den Zeitpunkt der Ermittlungen nannte er sehr ungewöhnlich. Ab dem kommenden Jahr sollen wir in Deutschland statt dem Personalausweis auch das Handy vorzeigen können. Ab dem 2. Januar soll der Ausweis in einer App namens DU gespeichert werden können. Das ist Teil eines EU-Projekts, wonach jedes Land eine Anwendung für digitale Ausweise auf dem Smartphone bereitstellen muss. Die Plastikkarten könnten dann daheim bleiben. Neben dem Perso soll das später auch etwa für den Führerschein gelten. Bisher hat die Champions League für die deutschen Fußballteams gut angefangen. Nach Dortmund hat auch Stuttgart im ersten Spiel einen Sieg einfahren können. 3:1 der Endstand gegen das norwegische Team Viking Stavanger. VfB-Trainer Sebastian Hoeneß sagte danach bei der Zone zum Sieg:
2: Ich denke, er war verdient. Trotzdem haben wir schon die ein oder andere Phase gehabt. Nach der Halbzeit, aber auch in der ersten Halbzeit, da würde ich nicht von Phasen sprechen, sondern Situationen, wo wir nicht so gut aussahen.
1: Heute Abend sind die beiden verbleibenden Bundesligisten dran. Der FC Bayern spielt gegen Bodø/Glimt und Leipzig ist in Como in Italien zu Gast.
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1: Ich bin Florian Klaus. Heute Vormittag gibt es wieder einen deutschlandweiten Probealarm. Dabei soll getestet werden, ob Handys, Apps und Sirenen wie vorgesehen funktionieren. Jan-Henner Reitze berichtet.
2: Selbst ohne eine Warn-App und auch wenn das Smartphone auf stumm geschaltet ist, ertönt ein schriller Ton, sobald der Alarm ausgelöst wird und alles funktioniert. Neu ist beim Warntag diesmal, dass über Cell Broadcasting auch eine Endwarnung gesendet werden soll. Über dieses System können alle eingeschalteten und halbwegs modernen Handys erreicht werden, wenn nötig auch nur in bestimmten Funkzellen.
1: Die E-Autos werden besser, Benzin und Diesel teurer. Das Interesse an E-Autos nimmt in Deutschland einer Umfrage zufolge zu. Mehr als ein Viertel der Menschen haben gesagt, dass sie als nächstes Auto ein Elektrofahrzeug wollen. Die Gründe für die Kaufentscheidung sind vor allem finanziell. Niedrigere Betriebskosten und ein besseres Preis-Leistungs-Verhältnis stehen noch vor Umweltaspekten. Nach dem Wahlsieg der AfD in Sachsen-Anhalt ist die Debatte über ein AfD-Verbotsverfahren wieder größer geworden. Kanzler Merz ist weiterhin skeptisch, wie er auf Nachfrage gesagt hat. Es gebe eine hohe Hürde und er glaube auch nicht, dass ein Verbot das Problem lösen würde. Im Bundestag hatte Merz die AfD gestern attackiert. Er warf der Partei mit Blick auf den von ihr verwendeten Begriff Remigration vor, ethnische Säuberung betreiben zu wollen. Die Polizei hat bei einem Einsatz in Meerbusch bei Düsseldorf geschossen. Eine Person soll dabei schwer verletzt worden sein. Der Vorfall ist in der Nähe der Polizeiwache passiert. Warum geschossen wurde und was genau vorgefallen ist, dazu wollte die Polizei am Abend noch keine Angaben machen. Aus Gründen der Neutralität ermittelte das Polizeipräsidium Düsseldorf. Die deutschen Fußball-Bundesligisten schlagen sich in der Champions League bisher gut. Nach Dortmund hat auch Stuttgart gewonnen. Mit 3:1 hat der VfB den norwegischen Meister Viking Stavanger geschlagen. Heute Abend sind die beiden verbleibenden deutschen Teams dran. Der FC Bayern spielt gegen Bodø/Glimt und Leipzig ist in Como in Italien zu Gast.
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1: Ich bin Florian Klaus. Guten Morgen. Achtung, um 11 Uhr vormittags wird es heute in Deutschland laut. Beim bundesweiten Warntag werden wieder die Alarmsysteme für den Kriegs- und Katastrophenfall getestet. Das heißt, die Handys werden sich lautstark melden und Sirenen losgehen. Eine Dreiviertelstunde später soll dann die Entwarnung folgen. Der Warntag findet einmal im Jahr statt. Der Chef des CDU-Arbeitnehmerflügels Radke fordert bei der geplanten Steuerreform der Bundesregierung deutlich stärkere Entlastungen für die Bürger. Die Pläne blieben bisher weit hinter dem zurück, was nötig wäre, sagte er der Rheinischen Post. Es brauche mehr als mikroskopische Entlastungen, die man bestenfalls erahnen könne, so Radke. Um das zu finanzieren, forderte er, Subventionen abzubauen und auf die höhere Mütterrente zu verzichten. Der Berliner SPD-Spitzenkandidat Krach hat den Vorwurf der Bestechlichkeit zurückgewiesen. Die Staatsanwaltschaft Hannover hat kurz vor der Wahl Ermittlungen gegen ihn aufgenommen. Krach zufolge geht es wohl um die Auftragsvergabe bei einem Gesundheitszentrum. Es habe damals eine Spende gegeben, die aber sofort zurücküberwiesen worden sei. Die Unterstellung, er habe sich beeinflussen lassen, wies er als haltlos zurück. In Köln ist der Deutsche Fernsehpreis verliehen worden. Unter den Preisträgern sind unter anderem der Entertainer Stefan Raab, die Moderatorin Laura von Torra und Talkmaster Markus Lanz. Letzterer äußerte sich auch kurz zur politischen Lage Deutschlands. Er erlebe viele Leute, die sehr unsicher seien. Sein Appell: Fürchtet euch nicht. Auch Preisträger Fabian Köster wurde politisch und rief dazu auf, gegen Hass, Hetze und Feinde der Demokratie laut zu sein. Bisher hat die Champions League für die deutschen Fußballteams gut angefangen. Nach Dortmund hat auch Stuttgart im ersten Spiel einen Sieg einfahren können. 3:1 der Endstand gegen das norwegische Team Viking Stavanger. VfB-Trainer Sebastian Hoeneß sagte danach bei DAZN zum Sieg:
2: Ich denke, er war verdient. Trotzdem haben wir schon die ein oder andere Phase gehabt. Nach der Halbzeit, aber auch in der ersten Halbzeit, da würde ich nicht von Phasen sprechen, sondern Situationen, wo wir nicht so gut aussahen.
1: Heute Abend sind die beiden verbleibenden Bundesligisten dran. Der FC Bayern spielt gegen Bodø/Glimt und Leipzig ist in Como in Italien zu Gast.
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2: Udo aus Aachen meldet 11 Grad. Es ist leicht bewölkt. Bei Gabriele in Hausach haben wir 9,4 Grad. Fresh und wolkenlosen Himmel. Und in Urlaufen bei Wetterwächterin Birgit haben wir 10 Grad. Wolkenlos ist es auch hier gerade. Ja, es wird überwiegend sonnig heute. Höchstwerte, es wird noch ein bisschen wärmer. Bis zu 22 Grad. Morgen, da gibt es dann wieder mehr Wolken. Es wird teils sonnig, teils bewölkt. Bleibt aber trocken. Temperaturen bis zu 24 Grad.
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2: Moinsen auf die Straßen. Kurz nach 5:30 ist es. Es läuft, keine Gefahrenmeldungen oder Staus.
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2: Tja, es läuft auch für die Hersteller von Anhängerblitzern. Von denen haben wir nämlich eine ganze Menge in der Region rumstehen. Unter anderem an der B3 Offenburg Richtung Lahr in Oberschopfheim im 50er-Bereich. In Lahr in der Flugplatzstraße, Tempo 30 dürfte hier fahren. Und zwischen Oberkirch und Durbach in der Weintalstraße, Tempo 50 auch hier erlaubt. Alles zum Nachlesen bei uns im Web oder in der App. Ihr habt noch was entdeckt? Dann gerne anrufen. 0800 504 33 und die 11. Entspannte und sichere Fahrt euch.
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2: Guten Morgen, schicken Donnerstag, entspannten Start in den Tag.

0: Tina Turner, Steamy Windows und ja, beschlagene Fenster, die wird der oder die ein oder andere heute Morgen haben bei den Temperaturen momentan so um 9 bis 10 Grad rum. Ja, 5.41 Uhr ist es. Euch trotz der frischen Temperatur natürlich einen angenehmen Donnerstagmorgen.
1: Guten Morgen.
2: Guten Morgen.
1: Mein Thema heute, Überfluss. Eine Bekannte erzählte mir, dass sie an ihrer neuen Stelle bei einer Versicherung dreimal im Jahr einen dreitägigen Betriebsausflug machen. Das sind 9 Tage im Hotel und alles wird vom Chef bezahlt. Ihr Mann kriegt schon die Krise, weil sie so oft weg ist. Ich sagte ihr, dass ich das krass finde. Manche Menschen wissen nicht, wie sie die Miete bezahlen sollen. Und in anderen Ländern verhungert alle 13 Sekunden ein Kind. Und da schwelgen wir bei uns ganz selbstverständlich im Luxus. Und die Preise steigen, damit manche sich das alles weiter genehmigen können. Ich finde, wir sollten kapieren, dass es uns eigentlich zu gut geht. Und wir sollten freiwillig verzichten auf den Überfluss. Phil Neri, Evangelischer Rundfunk.

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2: Wolkenlos der Himmel über Haslach, das meldet Wetterwächter Benjamin bei 8 Grad in Schuttertal. Bei Sabrina haben wir 9 Grad, auch hier ist es sternenklar. Und bei Dominik in Sasbach 8 Grad, auch hier ist es wolkenlos. Ja, überwiegend bewölkt wird es heute, kaum Wolken am Himmel, Höchstwerte um 22 Grad. Morgen, da gibt es dann wieder mehr von den Kollegen Wolken. Es wird teils sonnig, teils bewölkt, bleibt aber trocken bei Temperaturen bis zu 24 Grad.
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3: Im Raum Achern läuft eine Vermisstensuche nach einem 80-Jährigen. Daher waren vergangene Nacht auch ein Heli sowie Suchhunde unterwegs. Der Mann ist orientierungslos und dement. Die Suche soll heute Morgen fortgesetzt werden. Die Handelskette C&A wird ihre Filiale an der Hauptstraße in Achern schließen. Die Firma Woolworth wird ab dem 1. März die Mietfläche übernehmen. Die Bauarbeiten auf dem Offenburger Marktplatz verlaufen laut Stadt momentan planmäßig und gehen in die Endphase. Nach Abschluss der Arbeiten Anfang November geht es direkt weiter mit dem Aufbau des Weihnachtsmarkts. 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
4: Heute Vormittag gibt es wieder einen deutschlandweiten Probealarm. Dabei soll getestet werden, ob Handys, Apps und Sirenen wie vorgesehen funktionieren. Jan-Henner Reitze berichtet.
5: Selbst ohne eine Warn-App und auch wenn das Smartphone auf stumm geschaltet ist, ertönt ein schriller Ton, sobald der Alarm ausgelöst wird und alles funktioniert. Neu ist beim Warntag diesmal, dass über Cell Broadcasting auch eine Endwarnung gesendet werden soll. Über dieses System können alle eingeschalteten und halbwegs modernen Handys erreicht werden, wenn nötig auch nur in bestimmten Funkzellen.
4: Bundeskanzler Merz ist weiterhin skeptisch gegenüber einem AfD-Verbotsverfahren. Er meint, die Hürde dafür sei sehr hoch. Außerdem glaube er nicht, dass ein Verbot das Problem wirklich lösen würde. Im Bundestag hatte Merz die AfD vorher hart angegriffen. So warf er der Partei mit Blick auf den von ihr verwendeten Begriff Remigration vor, ethnische Säuberungen betreiben zu wollen. Mehr als ein Viertel der Menschen in Deutschland sagt, als nächstes Auto will ich wahrscheinlich ein Elektrofahrzeug anschaffen. Das geht aus einer Studie hervor. Mehr als die Hälfte der Befragten gab hierzulande an, sich mehr mit dem Kauf eines E-Autos zu beschäftigen als noch vor einem Jahr. Wichtigste Gründe dafür waren Fortschritte bei Reichweite und Ladegeschwindigkeit, steigende Spritpreise und das verbesserte Ladenetz. Grünen-Fraktionsvize Audretsch hat der Bundesregierung vorgeworfen, angesichts steigender Ölpreise untätig zu bleiben. Er hat dem Redaktionsnetzwerk Deutschland gesagt, dass Ölkonzerne ihre Gewinne derzeit vervielfachen, auf Kosten derer, die tanken müssten. Darum brauche Deutschland eine Übergewinnsteuer, um kriegsbedingte Extragewinne abzuschöpfen. Die Regierung ist in der Sache gespalten. Die SPD ist dafür, Wirtschaftsministerin Reiche aber dagegen. Guter Start für Stuttgart in der Fußball-Champions League. Mit 3:1 hat der VfB den norwegischen Meister Viking Stavanger geschlagen. Heute Abend sind die beiden verbleibenden deutschen Teams dran. Der FC Bayern spielt gegen Bodø/Glimt und Leipzig ist in Como in Italien zu Gast. Und noch zum Tennis, da ist Alexander Zverev bei den US Open ins Halbfinale eingezogen. Er hat in 3 Sätzen gegen den Niederländer Botik van de Schansgroep gewonnen.
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2: Servus auf die Straßen. 4:06. Keine Meldung ist eine gute Meldung. Es läuft in der Region weder Gefahrenmeldungen noch Staus.
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2: Mobile Blitzer haben wir noch keine, dafür jede Menge Anhängerblitzer. Unter anderem in Rastatt, in der Baulandstraße, in Scherzheim in der Ortsdurchfahrt vorm Gasthof Blume oder auch in Baden-Baden in der Kuppenheimer Straße. Alles zum Nachlesen bei uns im Web oder in der App. Ihr habt noch was entdeckt? Dann her damit. Gerne per WhatsApp 0173 104 33 und die 11. Kommt gut, sicher und entspannt an.
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2: Guten Morgen. Ja, der Herbst ist da, 10. September. Es heißt, das geht so langsam los mit den Oktoberfesten in der Region. Und wo es am Samstag heißt, das verrate ich euch gleich.

0: Samba, My Body Isn't Ready auf Hitradio Ohr hier. 6.12 Uhr ist es und ja, jetzt am Wochenende sind ja in Oberkirch die Landesfesttage. Morgen Abend Glasperlenspiel, Samstag der große Zapfenstreich. Wenn ihr Samstag aber eher Lust auf
1: exzessives Bier trinken
0: habt und das Ganze am liebsten in
2: Lederhosen,
0: dann solltet ihr nach Oberwolfach.
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4: Am Samstag wird's zünftig in Oberwolfach.

0: Ach, ich sag nur, Ozopft ist. In der Festhalle steigt am 12. September das Oktoberfest. Einlass ist ab 19 Uhr, reinkommt ihr ab 16. Und für die passende Stimmung sorgt Allgäu Power live auf der Bühne.
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Ram, pam, pam, pam. Also Dirndl und Lederhose an und am Samstagabend ab nach Oberwolfach zum Oktoberfest in die Halle, wo es sich am besten festen lässt, in die Festhalle. Ganz viel Spaß dabei, euer Elias.

Aha, für alle Kreuzworträtsel-Freunde. Norwegische Band mit drei Buchstaben oder Ausruf des Verstehens. Take on me in eurer Hitradio or Morning Show. Hier Polizeihubschrauber über Aachen gestern Nacht, gestern Abend und heute Morgen möglicherweise auch wieder. Warum? Das weiß Linda L. in den Regionalnachrichten gleich um 6:30.

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1: Wetter. In Griesheim bei Wetterwächter Daniel 10 Grad, es ist sternenklar. In Langhurst bei Wolfgang haben wir 9 Grad, es ist leicht bewölkt. Und in Sinsheim bei Wetterwächter Henrik, da sind es ebenfalls 8 Grad. Auch hier ist es wolkenlos. Ja, überwiegend sonnig wird es heute. Höchstwerte um 22 Grad. Morgen, da gibt es dann wieder mehr Wolken. Es wird teils sonnig, teils bewölkt, bleibt aber trocken bei Temperaturen bis zu 24 Grad.
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4: Im Raum Achern läuft eine Vermisstensuche nach einem 80-jährigen Mann. Daher waren gestern Abend und heute früh auch ein Hubschrauber sowie Suchhunde im Einsatz. Der Senior ist orientierungslos und dement. Er trägt ein kariertes Hemd und dunkelblaue Schuhe. Wie das Polizeipräsidium Offenburg mitteilt, wurde die Suche heute Nacht um kurz vor 3 Uhr abgebrochen. Heute Morgen sollen die Maßnahmen fortgesetzt werden. Möglicherweise ist der Heli dann erneut unterwegs. In ganz Deutschland klingt es heute Vormittag um 11 Uhr wieder so. Heute ist wieder bundesweiter Warntag. Im Ortenaukreis heulen die Sirenen in insgesamt 32 Kommunen. Auch Rastatt und Baden-Baden beteiligen sich an dem Testalarm. Parallel dazu werden auch Warnmeldungen aufs Handy verschickt. Der bundesweite Warntag ist bereits zum 6. Mal. Neu ist diesmal, dass auch eine Endwarnung gesendet werden soll. Die C&A-Filiale in der Aachener Hauptstraße schließt im kommenden Jahr. Ein Leerstand wird im Gebäude aber nicht entstehen. Die Kaufhauskette Woolworth übernimmt die Verkaufsfläche ab März 2027. Der Mietvertrag sei laut der Aacher Rheinzeitung bereits unterschrieben. Auch wenn der Weggang von C&A bedauert werde, sei es für die Stadt Aachen eine positive Nachricht, dass mit Woolworth ein Nachfolger gefunden werden konnte. Das Unternehmen betreibt in Deutschland inzwischen rund 850 Filialen. In Kehl laufen momentan Bauarbeiten an 22 städtischen Gebäuden. Laut der Stadt ist das größte Projekt die Sanierung und der Umbau der Falkenhausen-Schule. Hier werden rund 4,2 Millionen Euro investiert. Auch am Einstein-Gymnasium, der Kita Vogesenallee und der Grundschule im Ortsteil Kork wird gearbeitet. Insgesamt kosten die Maßnahmen fast 10 Millionen Euro.
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3: 6:53. Hallöchen hinter die Lenkräder. Es läuft auf den Straßen in der Region. Keine Gefahrenmeldungen oder Staus.
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3: Eine ganze Batterie Anhängerblitzer hätten wir im Angebot. Unter anderem an der B3 Offenburg Richtung Lahöhe Oberschopfheim, Tempo 50 hier erlaubt. Oberkirch Richtung Durbach, da stehen sie in der Weintalstraße, auch das ein 50er-Bereich. Oder auch ein Anhängerblitzer in Baden-Baden in der Kuppenheimer Straße. Alles zum Nachlesen bei uns im Web oder in der App. Sollte euch noch irgendwas aufgefallen sein unterwegs, gerne anrufen. 0800 504 33 und die 11. Entspanntes und sicheres Ankommen.
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3: Tag zusammen, einen schicken Donnerstag in die Runde. Und wer kennt es nicht? Da hörst du auf irgendeiner Aufnahme mal die eigene Stimme und denkst du, das klingt aber komisch. Ich habe das Problem mittlerweile nicht mehr. Ich höre mich selber wirklich schon seit langer Zeit sehr oft täglich reden. Aber warum ist denn das so, dass wir uns auf Aufnahmen zumindest für uns gefühlt anders anhören, als wir uns sonst selber hören? Das klären wir gleich.

0: Leonie und Callum Scott, Stay in eurer Radio Morning Show. 6.41 Uhr ist es und ich habe das relativ oft hier, dass ihr mir eine WhatsApp-Sprachnachricht schickt mit dem Verweis dazu, bitte nicht senden, ich höre mich immer so komisch an. Freunde, das ist nicht so. Wir alle klingen bei Videos, Telefonmitschnitten oder auch Voicemails ja ganz fremd, zumindest für uns. Also fast so, als würde da eine andere Person sprechen. Aber warum ist das eigentlich so? Meine Kollegin Pia Wegner, die hat ganz tief in sich reingehört und kennt jetzt die Antwort.
1: Das liegt daran, dass wir Töne quasi über zwei Leitungen aufnehmen. Stimmen von anderen kommen als Schall durch die Luft ins Ohr und übers Trommelfell direkt ins Innenohr. Wenn wir selbst sprechen, nehmen wir das Gesagte aber über den Schädelknochen wahr. Der sorgt für Vibration, die dann direkt zum Innenohr weitergeleitet wird. Und diese Knochenleitung lässt die Stimme für uns tiefer und voller klingen. Ein Mikrofon nimmt aber eben nur den Schall aus der Luft auf und deshalb fehlt auf Aufnahmen dann diese vertraute Tiefe. Wir hören auf Audios, Videos und Co., also unsere Stimme, wie sie für andere wirklich klingt. Und genau das irritiert uns.
0: Aber ist überhaupt nicht schlimm. Deswegen weiter fleißig WhatsApp-Sprachnachrichten hier reinschicken.
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Don't leave me this way, the Communards in Eurheit Radio or Morning Show. 6.47 Uhr ist es. Wir freuen uns, gut nicht wirklich, über den ersten mobilen Blitzer des Tages auf der alten B36. Da stehen sie zwischen Allmannsweier und Kürzel. Tempo 70 dürft ihr fahren.

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1: Wetter. In Schutterwald bei Wetterwächter Timo 9 Grad, es ist leicht bewölkt. In Oberhamersbach bei Irmgard 8 Grad, der Himmel bedeckt. Und in Oberwolfach bei Wetterwächterin Jana 6 Grad. Hier ist es im Moment sogar noch neblig. Aber wenn der Nebel sich verzogen hat, dann wird es heute überwiegend sonnig bei Höchstwerten um 22 Grad. Morgen, da gibt es dann wieder mehr Wolken. Es wird teils sonnig, teils bewölkt, bleibt aber trocken bei Temperaturen bis zu 24 Grad.
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1: Um 7 Uhr mit Linda L.
3: Im Raum Aachen läuft eine Vermisstensuche nach einem 80-Jährigen. Daher waren vergangene Nacht auch ein Heli sowie Suchhunde unterwegs. Der Mann ist orientierungslos und dement. Die Suche soll heute Morgen fortgesetzt werden. Die Handelskette C&A wird ihre Filiale an der Hauptstraße in Aachen schließen. Die Firma Woolworth wird ab dem 1. März die Mietfläche übernehmen. Die Bauarbeiten auf dem Offenburger Marktplatz verlaufen laut Stadt momentan planmäßig und gehen in die Endphase. Nach Abschluss der Arbeiten Anfang November geht es direkt weiter mit dem Aufbau des Weihnachtsmarkts. 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
4: Die Spritpreise ziehen wieder an und unter anderem deswegen denken viele darüber nach, auf ein Elektroauto umzusteigen. Eine Studie hat mehr als jede und jeder vierte Befragte gesagt, mein nächstes Auto wird elektrisch. Aber nicht nur die Spritpreise sind ein Faktor, auch die gestiegene Reichweite oder die Ladezeit spielen eine Rolle. Um 11 Uhr heute nicht erschrecken, wenn die Handys loslegen. Es ist bundesweiter Warntag. Dann testen die Kommunen ihre Warnsysteme für den Ernstfall, unter anderem wieder über Cell Broadcast, sprich ohne App übers Handynetz. Eine Dreiviertelstunde später kommt dann die Entwarnung. Genau die wurde erst nach dem letzten Warntag eingeführt und soll jetzt entsprechend getestet werden. Fast jeder und jeder Zweite in Deutschland sieht die hausärztliche Versorgung in seiner Region zunehmend kritisch. Laut einer Umfrage hat sie sich für 44% in den vergangenen 5 Jahren verschlechtert. Nur 13% sehen tatsächlich eine Verbesserung. Der Hausärzteverband fordert deshalb mehr politische Aufmerksamkeit für die Versorgung. Jedes Jahr im Herbst stellt Apple seine neuen Produkte vor. Am Abend war es wieder soweit. Der Konzern steigt jetzt ins Geschäft mit aufklappbaren Smartphones ein. Aber nicht nur das. Tina Eck weiß mehr.
5: Das neue iPhone Duo ist ungefähr so groß wie ein Reisepass, auf und zugeklappt, und es hat Displays innen und außen. Mit knapp 2.300 Euro ist es das bisher teuerste iPhone-Modell. Auch das neue iPhone 18 Pro ist jetzt auf dem Markt. Es macht bessere Bilder, die nicht manipuliert werden können. Die iPhone 18 Standard-Version kommt erst im Frühjahr auf den Markt.
4: Stuttgart hat seinen Start in die neue Saison der Fußball Champions League gewonnen. Gegen den norwegischen Meister Viking Stavanger stand es am Ende 3:1. Heute Abend geht's für den FC Bayern gegen Norwegens Bodø/Glimt und für Leipzig gegen Como in Italien los. Und noch zum Tennis, da hat Alexander Zverev bei den US Open das Halbfinale erreicht, nach einem Sieg in 3 Sätzen gegen den Niederländer Botik van der Sandskulp.
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1: Servus auf die Straßen. 7:03 ist es. Bitte ganz besonders aufpassen auf dem Autobahnzubringer Laa. Stadt auswärts, da steht an der Ampel vor den Autobahnauffahrten ein kaputtes Auto.
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1: Dann drücken wir den Knopf gerade nochmal.
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1: Tja, Fun und Action habe ich auch jeden Tag hier mit unserer Technik. Blitzer, neuer Blitzer in Lichtenau in der Ortsdurchfahrt, Höhe Netto. Deswegen geht lieber zu Netto, ist günstiger, als wenn er hinfahrt. Zumindest, wenn er zu schnell sei. Tempo 30 ist hier erlaubt und auf der alten B36 stehen sie zwischen Ichenheim und Allmannsweier. Bei der Abzweigung nach Kürzel Tempo 70 dürft ihr hier fahren. Alles zum Nachlesen, auch die Anhängerblitzer bei uns im Web oder in der App. Ihr habt sonst darüber hinaus noch irgendwas entdeckt? Dann einfach anrufen 0800 504 33 und die 11. Entspannte und sichere Fahrt euch.
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1: Moinsen, und in den Nachrichten haben wir es gerade gehört. Heute um 11 nicht erschrecken, also zumindest wenn alles funktioniert. Es ist wieder bundesweiter Warntag. Mehr dazu und was dieses Jahr neu ist, das hört ihr gleich.

0: Alarm!
1: Achtung, Achtung!
2: Ja, heute wird's in ganz Deutschland wieder laut. Ja, zumindest wenn alles funktioniert. Beim bundesweiten Warntag, da sollen Handys Alarm schlagen, Warn-Apps aufploppen und vielerorts auch die Sirenen heulen. Tobi Siegwart aus dem Hitradio und Nachrichtenteam. Wann geht's los und über welche Wege wird gewarnt?
3: Also, das Bundesamt für Bevölkerungsschutz verschickt gegen 11 Uhr die Probewarnung. Sie kommt unter anderem über die Medien, Warn-Apps und Cell-Broadcast aufs Handy. Also, wenn dann plötzlich das Smartphone in so einen Warnmodus übergeht, ohne dass man dafür extra eine App runtergeladen hat oder irgendwas aufgemacht hat. Das ist dieses Cell Broadcast. Je nach Stadt oder Gemeinde kommen außerdem Sirenen, Lautsprecherwagen oder digitale Anzeigetafeln dazu. Wenn vor Ort bei euch keine Sirene heult, muss also das nicht unbedingt bedeuten, dass was schiefgegangen ist. Die Kommunen entscheiden selbst, welche der eigenen Warnmittel sie testen und gegen 11.45 Uhr folgt dann die Entwarnung.
2: In Kappel-Rodeck wird dann bestimmt über die Dorfbretsch gewarnt. Das wäre doch mal witzig. Aber warum wird denn das jedes Jahr aufs Neue gemacht?
3: Die Frage habe ich auch Kreisbrandmeister Bernhard Frey gestellt. Er ist zuständig für die Feuerwehren bei uns im Ortenaukreis und sagt:
4: Zum einen, um erstmal die Bevölkerung zu sensibilisieren, dass es so eine Warninfrastruktur gibt und dass

0: die funktioniert, aber auch genauso die Schwachstellen im System zu erkennen und dann von behördlicher Seite dem entgegenwirken zu können und entgegenzuwirken.
1: Also der letzte Bundeswarntag, der war ja so ziemlich genau vor einem Jahr am 11. September. Mhm. Wie gut hat denn das letzte Mal funktioniert? Mein Handy hat nämlich geschwiegen.
2: Ja, meins auch. Aber nach der Befragung des Bundesamts wurden da 97% der Teilnehmer über mindestens einen Warnweg erreicht. Am häufigsten kam der Alarm aufs Handy. Außer bei uns beiden.
1: Super.
2: Dann folgten Warn-Apps und Sirenen. Die Zahlen zeigen aber auch, warum mehrere Systeme parallel gebraucht werden. Kein einzelner Warnweg erreichte mehr als 3/4 der Befragten. Deshalb soll dieses Jahr wieder die gesamte Kette geprüft und nach technischen Lücken gesucht werden.
1: Ist diesmal dann was neu oder alles wie immer?
2: Zum ersten Mal soll auch die Endwarnung um 11.45 Uhr per Cell-Broadcast aufs Handy kommen. Diese Funktion wurde erst nach dem letzten Warntag freigeschaltet. Allerdings läuft die Entwarnung über die niedrigste Warnstufe und möglicherweise ohne lauten Alarmton. Damit sie ankommt, sollte die Warnstufe in den Einstellungen aktiviert sein. Das Handy muss außerdem eingeschaltet sein, Mobilfunkempfang haben und darf nicht im Flugmodus sein. Eine Warn-App braucht man für Cell-Broadcast nicht.
1: Also später nicht erschrecken, wenn das Handy um 11 laut Alarm schlägt. Es ist wieder bundesweiter Warntag und davon gehört habt ihr natürlich hier bei uns bei Hitradio Ohr. Und wenn es nicht funktioniert, Tobi, machen wir so wie früher einfach eine Telefonkette.
2: Ja, genau.
3: Kein Anschluss unter dieser Nummer.
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0: In diesen Wochen klingelt bei vielen von euch das Telefon. Dann werdet ihr gefragt, welches Radio hört ihr?
1: Sag mal, Tobi, warum rufen die eigentlich an?
2: Ja, die wollen niemanden nerven. Das sind auch keine Fake-Anrufe. Das ist eine Umfrage zur Mediennutzung und die ist super wichtig für alle Radiosender, denn damit werden die Einschaltquoten ermittelt.
1: Und das hat dann direkte Folgen, oder?
2: Genau. Wir als Lokalradio bekommen ja keinen Cent von den Rundfunkgebühren ab. Wir finanzieren uns ausschließlich von Werbeeinnahmen und je höher die Einschaltquote, desto höher die Werbeeinnahmen.
1: Aber was ist, wenn ich jetzt gerade keine Zeit habe?
2: Kein Problem. Man kann auch einen Wunschtermin ausmachen. Die rufen dann zurück. Es braucht auch keine Vorbereitung, nur ein bisschen Zeit und ehrliche Antworten.
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1: Wetter. In Karlsruhe bei Wetterwächterin Alina 9 Grad, der Himmel wolkenlos. In Fessenbach bei Sabine 9,8 Grad, auch hier ist es wolkenlos. Und in Kehlkork bei Susanne haben wir ebenfalls 8 Grad, auch hier kein Wölkchen am Himmel. Ja, es wird überwiegend sonnig heute, Höchstwerte um 22 Grad. Morgen, da gibt es dann wieder mehr Wolken. Es wird teils sonnig, teils bewölkt, bleibt aber trocken, Temperaturen bis zu 24 Grad.
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1: Um 7:30 mit Linda L.
3: Im Raum Achern läuft eine Vermisstensuche nach einem 80-jährigen Mann. Daher waren gestern Abend und heute früh auch ein Hubschrauber sowie Suchhunde im Einsatz. Der Senior ist orientierungslos und dement. Er trägt ein kariertes Hemd und dunkelblaue Schuhe. Wie das Polizeipräsidium Offenburg mitteilt, wurde die Suche heute Nacht um kurz vor 3 Uhr abgebrochen. Heute Morgen sollen die Maßnahmen jetzt fortgesetzt werden. Möglicherweise ist der Heli dann erneut unterwegs. Bis jetzt sind im Bereich des Polizeipräsidiums Offenburg in diesem Jahr 13 Menschen bei Motorradunfällen ums Leben gekommen. Erst am vergangenen Wochenende ein 58-Jähriger auf der B500 bei Baden-Baden. Die Schwarzwald-Hochstraße ist vor allem bei Motorradfahrern beliebt.
4: Viele würden aber die Regeln und Geschwindigkeitsbegrenzungen bewusst ignorieren, so Sasbach-Waldens Bürgermeisterin Sonja Schuchter. Um die Situation zu verbessern, fordert Schuchter eine Kombination aus einer Halterhaftung und einer Frontkennzeichenpflicht für Motorradfahrer. Auch Baden-Badens Oberbürgermeister Thomas Jung will Konsequenzen. Er überlege, die Strecke baulich zu verändern, um sie für Raser weniger attraktiv zu machen. Ein Fahrverbot für Motorradfahrer sehen sowohl Schuchter als auch Jung als letztes Mittel an. Kathi Huhn, Nachrichtenredaktion.
3: Die C&A-Filiale in der Achaner Hauptstraße schließt im kommenden Jahr. Ein Leerstand wird im Gebäude aber nicht entstehen. Die Kaufhauskette Woolworth übernimmt die Verkaufsfläche ab März 2027. Der Mietvertrag sei laut der Acher Rentzeitung bereits unterschrieben. Auch wenn der Weggang von C&A bedauert werde, sei es für die Stadt Achern eine positive Nachricht, dass mit Woolworth ein Nachfolger gefunden werden konnte. Das Unternehmen betreibt in Deutschland inzwischen rund 850 Filialen.
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1: Servus auf die Straßen, 2 Minuten nach 7:30. Bitte immer noch ganz besonders aufpassen auf dem Autobahnzubringer La Stadt auswärts. Da steht an der Ampel vor den Autobahnauffahrten ein kaputtes Auto.
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1: In Lichtenau in der Ortsdurchfahrthöhe Netto. Tempo 30 dürft ihr hier fahren auf der alten B36 zwischen Ichenheim und Allmannsweier an der Abzweigung nach Kürzel. Tempo 70 dürft ihr hier fahren. Alles zum Nachlesen, auch die Anhängerblitzer bei uns im Web oder in der App. Wenn ihr noch was Erhellendes beizustören habt zum Verkehrsservice, gerne anrufen. 0800 504 33 und die 11. Entspannte und sichere Fahrt euch.
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1: Tag zusammen, schicken Donnerstag. Ja, heute um 11 bundesweiter Warntag. Mal schauen, ob es funktioniert oder nicht. Aber was passiert eigentlich, wenn der Warntag nicht nur eine Übung ist, sondern wenn tatsächlich irgendwas passiert sein sollte? Wie es dann wohl abläuft, je nach Wohnort, das haben wir gleich.

0: Ganz neue Musik auf unserer Playlist für euch. Jack Dean Mercy, 7.39 Uhr, beziehungsweise gleich 7.40 Uhr ist es. Und ja, so vor einer knappen halben Stunde, da hatten wir es hier bereits in der Show schon davon. Heute um 11, da steigt wieder der bundesweite Warntag. Und falls, Gott bewahre, aus der Übung irgendwann mal ernst werden sollte und der Weltuntergang kommt, dann werden die Reaktionen, schätze ich mal, bestimmt unterschiedlich ausfallen. Also je nach Wohnort. Die Apokalypse Stadt versus Land.
1: Stadt. Eilmeldung, ein riesiger Meteorit steuert direkt auf die Erde zu und wird uns alle vernichten. Und es kommt noch schlimmer, das Klopapier ist jetzt schon knapp.
2: Weltuntergang Land.
3: Silke, riechst du das? Es liegt irgendwas in der Luft.
4: Ja, das ist der Heiner, der fährt gerade Gülle aus.
2: Weltuntergang Stadt.
5: Der Ausnahmezustand wurde ausgerufen.
6: Oh, verdammt, ist Scheiße!
0: Überall Leute mit Augenringen, die sich komisch bewegen und gegenseitig an die Wäsche wollen. Hilfe! Eine Zombie-Apokalypse.
2: Land.
7: Wow, überall Leute mit Augenringen, die sich komisch bewegen und gegenseitig an die Wäsche wollen. Endlich wieder Ü30-Fete.
2: Der letzte überlebende Mensch. Stadt.
8: Gar nichts los hier. Das ganze Klopapier gehört mir alleine.
2: Der letzte überlebende Mensch. Land.
9: Gar nichts los hier. Eigentlich alles so wie immer.
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Kim Wilde, Never Trust a Stranger. Liebe Kinder, ein guter Erziehungstipp ist das. 7.45 Uhr auf die Sekunde, genau 9 blitzzeitig für euch. Und zwar auf dem Autobahnzubringer Freiburg-Mitte, stadteinwärts im 100er-Bereich.

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2: In Friesenheim bei Wetterwächter Hubert 12 Grad und wolkenloser Himmel. Tobias aus Ohlsbach meldet 10 Grad, auch hier keine Wolke in Sicht. Und leicht bewölkt ist es in Freiburg bei Wetterwächterin Christine. 9 Grad hat sie auf dem Thermometer. Ja, überwiegend sonnig wird es heute, Höchstwerte um 22 Grad. Morgen, da gibt es wieder mehr Wolken, es wird teils sonnig, teils bewölkt, bleibt aber trocken. Temperaturen gehen auch noch mal ein bisschen hoch, bis zu 24 Grad bekommen wir.
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2: Um 8 Uhr mit Linda L.
3: Im Raum Aachen läuft eine Vermisstensuche nach einem 80-Jährigen. Daher waren vergangene Nacht auch ein Heli sowie Suchhunde unterwegs. Der Mann ist orientierungslos und dement. Die Suche soll heute Morgen fortgesetzt werden. Bis jetzt sind in diesem Jahr 13 Motorradfahrer bei Unfällen gestorben. Um die Situation unter anderem auf der B500 zu verbessern, fordert Sasbach-Waldens Bürgermeisterin Sonja Schuchter eine Kombination aus einer Halterhaftung und einer Frontkennzeichenpflicht für Motorradfahrer. Die Bauarbeiten auf dem Offenburger Marktplatz verlaufen laut Stadt momentan planmäßig und gehen in die Endphase. Nach Abschluss der Arbeiten Anfang November geht es direkt weiter mit dem Aufbau des Weihnachtsmarkts. 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
4: Viele Menschen in Deutschland sind mit der hausärztlichen Versorgung unzufriedener als noch vor einigen Jahren. In einer Umfrage spricht fast die Hälfte der Befragten von einer Verschlechterung in ihrer Region, konkret 44%. Nur 13% stellen eine Verbesserung fest. Der Hausärzteverband fordert deshalb, das Thema stärker in den politischen Fokus zu rücken. Heute Vormittag wird's zum bundesweiten Warntag wieder laut. Um 11 Uhr schrillen die Smartphones auch ohne Warn-App und selbst dann, wenn sie stumm geschaltet sind. Möglich macht das Cell Broadcast. Die Warnung wird direkt über die Mobilfunkmasten verschickt. Neu ist dieses Mal, dass es auf diesem Weg gegen 11.45 Uhr auch die Entwarnung geben soll. Immer mehr Menschen denken darüber nach, sich ein E-Auto anzuschaffen. In einer internationalen Studie hat das gut jede und jeder vierte deutsche Befragte gesagt. In keinem anderen Land ist die Bereitschaft zum Umstieg so hoch. Tine Klimach berichtet.
5: Ausschlaggebend für die Bereitschaft, auf E-Autos umzuschwenken, sind Fortschritte bei der Reichweite und Ladegeschwindigkeit, aber auch die hohen Spritpreise. Was vielen ebenso wichtig ist, das ist ein besseres Ladenetz. Mit mehr als 210.000 öffentlichen Stationen hat Deutschland das größte Schnellladenetz aller untersuchten europäischen Länder. Zum Vergleich, die Ladeleistung übertrifft den zweitplatzierten Frankreich um 48%.
4: So heiß wie dieser war ein August weltweit noch nie. Die Durchschnittstemperatur lag letzten Monat bei knapp 17 Grad, etwas höher als beim bisherigen Monatsrekord im Juli 2023. Auch die Weltmeere waren wärmer als in jedem August davor. Das zeigen Daten des EU-Klimadienstes Copernicus. Der VfB Stuttgart ist erfolgreich in die Champions League gestartet. Gegen den norwegischen Meister Viking Stavanger gewann der VfB mit 3:1. Heute Abend empfängt der FC Bayern Bodø/Glimt. Leipzig tritt in Italien bei Como an. Und im Tennis steht Alexander Zverev bei den US Open im Halbfinale. Er besiegte den Niederländer Botik van de Schanskulp klar in 3 Sätzen.
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2: 8:03. Servus auf die Straßen. Und bitte immer noch ganz besonders aufpassen auf dem Autobahnzubringer Lahr stadtauswärts. Da steht an der Ampel vor den Autobahnauffahrten ein kaputtes Auto.
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2: Autobahnzubringer Freiburg Mitte Stadt einwärts, Blitzer im 100er Bereich. In Emmendingen in der Rami-Straße, Tempo 30 dürft ihr fahren. Ebenfalls nicht schneller als 30 fahren in Lichtenau, da blitzt es in der Ortsdurchfahrt, Höhe Netto. Und auf der alten B36 zwischen Ichenheim und Allmannsweier in Höhe Kürzel, Tempo 70 hier erlaubt. Alles zum Nachlesen, auch die Anhängerblitzer bei uns im Web oder in der App. Ihr habt noch was entdeckt unterwegs? Dann her damit. Gerne per WhatsApp 0173 104 33 und die 11. entspannte und sichere Fahrt euch.
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2: Tagchen, schicken Donnerstag und auch mal kurz nachgerechnet, morgen ist letzter Ferientag. Das heißt, am Montag, da geht's mit der Schule wieder los und wie ihr den Schulweg vielleicht ein kleines bisschen sicherer gestalten könnt, das erzähle ich euch gleich.

0: 11 Minuten nach 8. Hier ist eure Radio Orb Morning Show. Einen tiefen, entspannten Donnerstag wünsche ich. Und ja, ein Großteil, beziehungsweise der größte Teil der Sommerferien, der ist jetzt rum. Am Montag geht's wieder los mit Schule. Und das heißt natürlich auch, jeden Morgen sind viele Kinder auf den Straßen unterwegs. Und damit da alles glatt läuft und die Kids auch sicher in der Schule ankommen, da lohnt es sich für Eltern auf jeden Fall, den Weg davor mit den Kindern mal abzulaufen. Und worauf es da ankommt, das hat mir Annika Nohe von der ADAC-Stiftung erklärt. Ja, wann sollten Eltern denn anfangen, den Schulweg zu üben?
1: Ja, am besten tatsächlich schon einige Zeit vor dem ersten Schultag. Dann hat man keinen Zeitdruck und der Weg kann Schritt für Schritt zur Routine werden. Wichtig ist auch, den Schulweg zu genau den Zeiten zu üben, zu denen das Kind dann später tatsächlich unterwegs sein wird. Also morgens, im Berufsverkehr, unter ganz realen Bedingungen.
0: Also ein paar Tage habt ihr noch Zeit, den Weg zu üben. Aber wie oft sollte man den Weg denn vorab ablaufen?
1: Ja, wichtig ist, dass das Kind die Strecke einfach sicher beherrscht. Also gerne 10-mal oder sogar häufiger den Schulweg üben. Und ganz wichtig, auch wenn sich was verändert, es können ja Baustellen entstehen, auch dann sollte man den Weg unbedingt nochmal gemeinsam anschauen. Schulwegsicherheit entsteht immer durch Wiederholung. Je vertrauter der Weg für das Kind ist, desto sicherer wird es am Ende des Tages auch unterwegs sein.
0: Okay, und was gibt's beim Üben selbst dann zu beachten?
1: Wir empfehlen immer, nicht unbedingt den kürzesten Weg zu laufen, sondern den sichersten Weg zu wählen. Und man sollte mit dem Kind ganz konkrete Situationen wirklich besprechen. Wo bleibe ich stehen und warum? Wohin schaue ich? Wo gehe ich über die Straße? Und hilfreich ist es an der Stelle auch, das Kind selbst erklären zu lassen, was es tun würde. Dann merkt man nämlich schnell, ob die Situation verstanden wurde oder nicht.
0: Jetzt haben die Kids ja nicht nur den ersten Schultag, sondern teilweise auch den allerersten Schultag. Haben Sie denn noch Tipps, insbesondere für Erstklässler?
1: Ja, Erstklässler stehen vor ganz vielen neuen Eindrücken, total verständlich. Deshalb ist es hier wichtig, den Schulweg langsam aufzubauen, das Schritt für Schritt anzugehen. Es ist ganz wichtig, eine feste Route festzulegen. Und ein ganz einfacher Tipp, den Schulranzen dann schon auch beim Üben mitnehmen. Dann erlebt das Kind den Schulweg unter ganz realistischen Bedingungen.
0: Danke, Annika Nohe von der ADAC-Stiftung. Ja, danke auch im Namen. Jetzt ist aber gut. Danke auch im Namen der Schulkinder der Region und ja, den Schulkindern natürlich einen tollen Start ins neue Schuljahr am Montag.
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0: Aus dem Jahr 1988, Womack and Womack Teardrops.
1: Oh, leise.
0: Das wollte ich auch gerade sagen. 8:17 ist es, 9 Blitzer hätte ich für euch. A5 Karlsruhe Richtung Basel, zwischen Hartheim-Heitersheim und Müllheim-Neuenburg. Tempo 120 erlaubt.

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2: In Steinach bei Wetterwächterin Tanja 9 Grad und Sonnenschein. Bei Andreas in Ettenheim sieht es genauso aus. 9 Grad, auch hier ist es wolkenlos. Und bei Michael in Baden-Baden, da haben wir 12 Grad. Auch hier scheint die Sonne und das macht sie auch noch den Rest des Tages. Überwiegend sonnig wird es heute bei Höchstwerten um 22 Grad. Morgen, da gibt es dann wieder mehr Wolken. Es wird teils sonnig, teils bewölkt, bleibt aber trocken. Temperaturen bis zu 24 Grad.
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2: Um 8:30 mit Linda L.
3: Im Raum Aachen läuft eine Vermisstensuche nach einem 80-jährigen Mann. Daher waren gestern Abend und heute früh auch ein Hubschrauber sowie Suchhunde im Einsatz. Der Senior ist orientierungslos und dement. Er trägt ein kariertes Hemd und dunkelblaue Schuhe. Wie das Polizeipräsidium Offenburg mitteilt, wurde die Suche heute Nacht um kurz vor 3 Uhr abgebrochen. Heute Morgen sollen die Maßnahmen fortgesetzt werden. Möglicherweise ist der Heli dann erneut unterwegs. Bis jetzt sind im Bereich des Polizeipräsidiums Offenburg in diesem Jahr 13 Menschen bei Motorradunfällen ums Leben gekommen. Erst am vergangenen Wochenende ein 58-Jähriger auf der B500 bei Baden-Baden. Die Schwarzwald-Hochstraße ist vor allem bei Motorradfahrern beliebt.
4: Viele würden aber die Regeln und Geschwindigkeitsbegrenzungen bewusst ignorieren, so Sasbach-Waldens Bürgermeisterin Sonja Schuchter. Um die Situation zu verbessern, fordert Schuchter eine Kombination aus einer Halterhaftung und einer Frontkennzeichenpflicht für Motorradfahrer. Auch Baden-Badens Oberbürgermeister Thomas Jung will Konsequenzen. Er überlege, die Strecke baulich zu verändern, um sie für Raser weniger attraktiv zu machen. Ein Fahrverbot für Motorradfahrer sehen sowohl Schuchter als auch Jung als letztes Mittel an. Kathi Huhn, Nachrichtenredaktion.
3: Die C&A-Filiale in der Aachener Hauptstraße schließt im kommenden Jahr. Ein Leerstand wird im Gebäude aber nicht entstehen. Die Kaufhauskette Woolworth übernimmt die Verkaufsfläche ab März 2027. Der Mietvertrag sei laut der Aacher Rennig-Zeitung bereits unterschrieben. Auch wenn der Weggang von C&A bedauert werde, sei es für die Stadt Aachen eine positive Nachricht, dass mit Woolworth ein Nachfolger gefunden werden konnte. Das Unternehmen betreibt in Deutschland inzwischen rund 850 Filialen.
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2: Servus auf die Straßen, 8:58. Es läuft in der Region, keine Gefahrenmeldungen oder Staus.
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2: A5 Karlsruhe Richtung Basel. Zwischen Hartheim, Heitersheim und Mülheim-Neuenburg. Tempo 120 hier erlaubt. In Aachen neuer Blitzer am Feldschlössl. Tempo 30 dürft ihr fahren. Autobahnzubringer Freiburg-Mitte statt einwärts im 100er-Bereich, in Emmendingen in der Rami-Straße, in Lichtenau in der Ortsdurchfahrt beim Netto, Tempo 30 dürft ihr fahren und auf der alten B36 zwischen Ichenheim und Allmannsweier Hürde Abzweigung nach Kürzel im 70er-Bereich. Alles zum Nachlesen, auch die Anhängerblitzer bei uns im Web oder in der App. Ihr habt noch was entdeckt? Bescheid geben, gerne anrufen 0800 504 33 und die 11. Entspannte und sichere Fahrt.
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2: Tag zusammen, schicken Donnerstag. Ja, die Sommerferien sind fast rum, aber es gibt trotzdem noch ein bisschen Ausflugstipps von Elias. Der Sommerferiencheck nach 2 Songs hier.

0: So easy to fall in love. Olivia Dean in eurer Hitradio Morning Show gleich 20 Minuten vor 9. Und jetzt gibt's einen neuen Ausflugstipp vom Elias. Es geht nach Bühl. Und das trifft sich eigentlich richtig gut, weil wenn ihr eh schon in Bühl seid, dann könnt ihr heute Abend direkt noch aufs Zwetschgenfest.
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2: Wer in den Ferien noch ein bisschen Action braucht, kann am Meliskopf bei Bühl schon mal den Puls hochjagen. Mit bis zu 40 Sachen geht's über die Bobbahn und wer danach noch nicht genug hat, kann sich im Klettergarten in bis zu 14 Metern Höhe von Baum zu Baum hangeln. Dazu gibt's Downhill-Karts, Bungee, Trampolin und Bogenschießen. Also eigentlich alles, was man so machen kann, bevor irgendjemand dann doch mal eine Pause will. Und genau dafür hat Bühl auch was. Oberbürgermeister Matthias Bauernfeind.
3: Von der Burg Wendekrund hat man einen einzigartigen Ausblick über die Rheinebene. Man sieht wunderbar das Straßburger Münster, man sieht locker bis nach Karlsruhe noch viel weiter, man sieht bis zu den Vogesen, man hat einen einzigartigen Ausblick. Man kann dort gut essen, trinken, Kuchen essen, bei der Gastronomie, wo direkt dort ist. Und natürlich mit dem Spielplatz rundet das alles ab. Und wer das Ganze nicht möchte, sondern lieber von dort aus einen Spaziergang macht, marsch direkt im Stadtwald und kann da einiges erleben.
2: Heißt, erst Adrenalin am Meliskopf, danach Burg, Spielplatz und was zu essen.
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Aus dem Jahr 1988, Soul Sister, The Way to Your Heart, tatsächlich eines meiner absoluten Lieblingslieder. Ich weiß auch nicht, ich bekomme immer gute Laune, wenn dieser Song läuft. Ja, einen neuen Blitzer hätte ich auch noch für euch, bevor die Laune zu gut wird, und zwar auf der A5 Karlsruhe Richtung Basel, zwischen Offenburg und Laa, unter der Schutterwälder Brücke im 120er Bereich. Und nicht nur einen neuen Blitzer habe ich für euch, auch ganz neue Musik, die Giant Rooks Slow Dance.

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2: In Niederschopfheim bei Wetterwächter David 11,5 Grad und Sonnenschein. In Gutach bei Wetterwächter Eberhard 8,1 Grad. Auch hier scheint die Sonne. Und bei Justin in Schwanau haben wir 12 Grad. Hier ist es im Moment leicht bewölkt. Nicht lange. Es wird nämlich überwiegend sonnig heute bei Höchstwerten um 22 Grad. Morgen, da gibt es dann wieder mehr Wolken. Es wird teils sonnig, teils bewölkt, bleibt aber trocken bei Temperaturen bis zu 24 Grad.
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2: Um 9 Uhr mit Linda L.
3: Bis jetzt sind in diesem Jahr 13 Motorradfahrer bei Unfällen in der Region gestorben, unter anderem auf der B500. Um die Situation zu verbessern, fordert Sasbach-Waltens Bürgermeisterin Sonja Schuchter eine Kombination aus einer Halterhaftung und einer Frontkennzeichenpflicht für Motorradfahrer. Aus mehreren Tiefgaragen in Denzlingen sind diese Woche insgesamt 8 E-Bikes gestohlen worden. In der Hauptstraße wurden die Täter offenbar gestört und flüchteten. In den Tiefgaragen in der Hindenburg- und Berliner Straße wurden aber Fahrräder im Wert von rund 16.000 Euro gestohlen. Seit dem 1. September ist die Postfiliale in Steinach wegen Umbaus geschlossen. Wie die Deutsche Post gegenüber dem Offenburger Tageblatt mitteilt, ist eine Übergangslösung geplant. Eine Interimsfiliale soll mit eigenem Personal eingerichtet werden. 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Jetzt Deutschland und die Welt mit Dominik Schweiger.
4: Dieser August war der wärmste seit Beginn der Wetteraufzeichnungen. Mit einer globalen Lufttemperatur von im Schnitt fast 17 Grad war er außerdem der wärmste jemals gemessene Monat, heißt es vom EU-Klimadienst Copernicus. Mehr von Diana Kramer.
5: Der Sommer 2026 war geprägt von extremer Hitze, Trockenheit und teils riesigen Waldbränden. Der August stellte alle bisherigen Rekorde in der weltweiten Klimageschichte ein. Die globalen Temperaturen lagen 1,65 Grad über dem vorindustriellen Niveau. Ein besorgniserregender Rekord infolge des Klimawandels, der laut Copernicus weltweit Auswirkungen auf Gesellschaften, Volkswirtschaften und Ökosysteme hat.
4: Mehrere gesetzliche Krankenkassen könnten bei riskanten Geldanlagen deutlich mehr verloren haben als bisher bekannt. Nach Recherchen von unter anderem der Süddeutschen Zeitung wird inzwischen von einem möglichen Schaden von mindestens 1,1 Milliarden Euro ausgegangen. Im Mittelpunkt steht unter anderem ein riskanter Immobilienfonds, in den mehrere Kassen trotz strenger Anlagevorschriften trotzdem investiert hatten. Nach mehreren Sabotageangriffen auf Stromnetze fordert der Chef des Energiekonzerns RWE, Krebber, einen besseren Schutz kritischer Infrastruktur. Die bisherigen Regeln und bürokratischen Abläufe würden für die aktuelle Bedrohungslage nicht mehr ausreichen. Politik und Behörden müssten schnell Konsequenzen ziehen. Die Polizei hat inzwischen einen 48 Jahre alten Verdächtigen festgenommen. Um 11 Uhr heute nicht erschrecken, wenn die Handys dann loslegen. Es ist bundesweiter Warntag. Dann testen die Kommunen ihre Warnsysteme für den Ernstfall, unter anderem wieder über Cell Broadcast, sprich ohne App übers Handynetz. Eine Dreiviertelstunde später kommt dann die Entwarnung. Genau die wurde erst nach dem letzten Warntag eingeführt und soll jetzt entsprechend getestet werden.
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2: Servus auf die Straßen. 9:03. Es läuft wie geschnitten Brot in der Region. Weder Gefahrenmeldungen noch Staus.
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2: A5 Karlsruhe Richtung Basel. Zwischen Offenburg und Lablitzer unter der Schutterwälder Brücke im 120er-Bereich. Im weiteren Verlauf Richtung Basel auf der A5 noch ein Blitzer zwischen Hartheim-Heitersheim und Mülheim-Neuenburg. Auch hier gilt Tempo 120. B3 zwischen Rastatt und Neumalsch im 70er-Bereich. In Aachen am Feldschlössl. Autobahnzubringer Freiburg Mitte statt einwärts Tempo 100 hier erlaubt. In Emmendingen in der Rami-Straße, in Lahr in der Flugplatzstraße, in Lichtenau in der Ortsdurchfahrt beim Netto, in Ringsheim im Ortseingang, wenn ihr aus Rust kommt und auf der alten B36 zwischen Ichenheim und Allmannsweierhöhe Kürzel Tempo 70 hier erlaubt. Alles zum Nachlesen. plus Anhängerblitzer bei uns im Web oder in der App. Wenn ihr noch was entdeckt habt zum Melden oder zum Abmelden, einfach anrufen. 0800 504 33 und die 11. Entspannte und vor allem sichere Fahrt. So, 4 Minuten nach 9 Donnerstag, da war doch irgendwas. Ach ja.
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2: Tja, wir feiern direkt mit einem Musikwunsch für Wolfgang aus Sinsheim. Es geht ins Jahr 1995 und er wünscht sich einen Film aus dem Soundtrack zum... er wünscht sich einen Song aus dem Soundtrack zum Film, das wollte ich sagen. Trainspotting, weil der Film so geil ist und der Song auch. Underworld, Born Slippy, jetzt hier in euren 90er nach 9.

Tja, das war doch mal ein gelungener Start für die 90er nach 9, würde ich sagen. Underworld, Born Slippy, 8 Minuten nach 9 ist es. Wir wechseln das Jahr, wir wechseln das Genre. Und zwar ein Musikwunsch für Daniela aus Kehl. Sie wünscht sich aus dem Jahr 1994 was von den Beastie Boys. Ja, aber gerne doch. Sabotage!

totale Eskalation am Plattenteller. Da fällt mir gerade ein, dass ich in den 90er Jahren auch regelmäßig gerne die Klassikplatten von meinem Vater zerstört habe, im Versuch auch mal so ein bisschen vor sich hin scratchen zu können. Ja, es blieb beim Versuch, scratchen kann ich immer noch, aber die Platten, die sind leider trotzdem kaputt. Egal, ich schweife ab. Mehr Musik gibt's jetzt und zwar von Radiohead aus dem Jahr 1992. Ein Musikwunsch für Silvia aus Bühl. Radiohead und Creep.

Radiohead Creep in euren 90ern nach 9 und jetzt gehen wir ins Jahr 1993. Da war vieles schön, da war vieles einfacher, da war Corona einfach nur entweder eine Band oder ein Bier und noch nichts, was irgendwie mit FFP2-Masken oder dem R-Wert zu tun hatte. Rhythm of the Night, Musikwunsch für Klaus aus, wo ist er her? Aus Gengenbach.

Corona, the rhythm of the night in euren 90ern nach 9. Und Bettina aus Oberkirch, die wünscht sich einen Song aus dem Jahr 1997. Den hat sie damals rauf und runter gehört. Dann jetzt das Radio bitte aufdrehen, Bettina. Hier ist für dich und natürlich für alle anderen Casey und Jojo. All My Life.

0: All My Life, Casey and Jojo aus dem Jahr 1997. Christian aus Ramersweier hat mir eine WhatsApp reingeschickt. Wieder super Musik heute Morgen bei den 90 nach 9. Aber ich vermisse etwas Rock. Und deswegen wünscht er sich was aus dem Jahr 1992. Das machen wir gleich, nämlich die Geschichte hier. Show Cats in the Cradle gibt's gleich in voller Länge hier in euren 90ern nach 9.
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2: Caroline, Wetterwächterin aus Gengenbach, meldet 13 Grad und Sonnenschein. In Rhein-Münster bei Tobias haben wir 12 Grad. Auch hier ist es sonnig. Und Julien aus Zunzweier meldet 12 Grad. Auch hier ist es wolkenlos. Ja, überwiegend sonnig, so die Aussichten für heute. Das Ganze bei Höchstwerten um 22 Grad. Morgen, da gibt es dann wieder mehr Wolken. Es wird teils sonnig, teils bewölkt. Bleibt aber trocken. Temperaturen bis zu 24 Grad.
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2: Mit Linda L.
3: Bis jetzt sind im Bereich des Polizeipräsidiums Offenburg in diesem Jahr 13 Menschen bei Motorradunfällen ums Leben gekommen. Erst am vergangenen Wochenende ein 58-Jähriger auf der B500 bei Baden-Baden. Die Schwarzwald-Hochstraße ist vor allem bei Motorradfahrern beliebt.
4: Viele würden aber die Regeln und Geschwindigkeitsbegrenzungen bewusst ignorieren, so Sasbach-Waldens Bürgermeisterin Sonja Schuchter. Um die Situation zu verbessern, fordert Schuchter eine Kombination aus einer Halterhaftung und einer Frontkennzeichenpflicht für Motorradfahrer. Auch Baden-Badens Oberbürgermeister Thomas Jung will Konsequenzen. Er überlege, die Strecke baulich zu verändern, um sie für Raser weniger attraktiv zu machen. Ein Fahrverbot für Motorradfahrer sehen sowohl Schuchter als auch Jung als letztes Mittel an. Kathi Huhn, Nachrichtenredaktion.
3: In ganz Deutschland klingt es heute Vormittag um 11 Uhr wieder so. Heute ist wieder bundesweiter Warntag. Im Ortenaukreis heulen die Sirenen in insgesamt 32 Kommunen. Auch Rastatt und Baden-Baden beteiligen sich an dem Testalarm. Parallel dazu werden auch Warnmeldungen aufs Handy verschickt. Der bundesweite Warntag ist bereits zum 6. Mal. Neu ist diesmal, dass auch eine Entwarnung gesendet werden soll. Aus mehreren Tiefgaragen in Denzlingen sind diese Woche insgesamt 8 E-Bikes gestohlen worden. Die Einbrüche und Diebstähle waren alle in der Nacht auf Dienstag. In der Hauptstraße wurden die Täter offenbar gestört und flüchteten. In den Tiefgaragen in der Hindenburg- und Berliner Straße wurden aber Fahrräder im Wert von rund 16.000 Euro gestohlen. Alle E-Bikes waren abgeschlossen. Die Polizei geht davon aus, dass die Täter einen Lieferwagen oder ein größeres Fahrzeug zum Abtransport benutzt haben. Jetzt werden Zeugen gesucht.
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2: Servus auf die Straßen. 4:04 haben wir es. Einmal kurz den Verkehr aktualisiert. Nope, sieht immer noch gut aus. Keine Gefahrenmeldungen oder Staus.
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2: So, einmal tief Luft geholt. Fast so viel Blitzer wie in der Speed Week. Was ist denn nur los? So, A5 Karlsruhe Richtung Basel. Zwischen Offenburg und Lahr unter der Schutterwälder Brücke im 120er Bereich. Im weiteren Verlauf auf der A5 Karlsruhe Richtung Basel stehen sie nochmal zwischen Hartheim-Heitersheim und Mülheim-Neuenburg. Auch hier gilt Tempo 120. Die B3 zwischen Rastatt und Neumalsch Blitzer im 70er Bereich. Auf der B294 Niederwinden Richtung Gutach. Da stehen sie im 100er Bereich. In Achern am Feldschlüssel. Autobahnzubringer Freiburg-Mitte Stadt einwärts, Tempo 100 erlaubt. In Emmendingen in der Rami-Straße. In Lahr in der Flugplatzstraße. In Lichtenau in der Ortsdurchfahrt beim Netto. In Muckenschopf im Ortseingang, wenn ihr aus Helmlingen kommt. Im Ringsheim im Ortseingang, wenn ihr aus Rust kommt. Auf der alten B36 zwischen Ichenheim und Allmannsweier. Und dann wird gerade noch eine Abstandskontrolle aufgebaut. Auf der A5 Karlsruhe Richtung Basel. Auf der Brücke nach dem Rasthof Bühl. So, alles zum Nachlesen. Auch die Anhänger Blitzer bei uns im Web oder in der App. Wenn ihr noch was entdeckt haben solltet unterwegs, gerne anrufen oder eine WhatsApp schicken 0173 104 33 und die 11 oder das Telefon 0800 504 33 und die 11. Allen unterwegs natürlich eine entspannte und sichere Fahrt. Und jetzt das Radio aufdrehen.
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2: Tja, Andrea aus Offenbach Offenburg möchte Party machen. Trifft sich ganz gut. Die Wenger Boys haben nämlich auch Bock auf Party machen. Ihr Musikwunsch aus dem Jahr 1998. We like to party. 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

Man fühlt sich doch wieder direkt ins Om hier in Offenburg zurückversetzt. Die Wenger Boys, We Like to Party in euren 90ern nach 9. Und wir wechseln nochmal Genre und ein Jahrzehnt. Es geht ins Jahr, wo sind wir unterwegs? 1994. Ja, jetzt gibt's ein bisschen mehr Yo und weniger Utz. Musikwunsch für Michael aus Rheinau. Und zwar, Digga, eine geile Nummer. Naughty by Nature. Hip-Hop-Parade!

Hip-Hop Brain, Naughty by Nature in euren 90ern an 9 und eine Sekunde. Ich muss mal kurz musikalisch aufs Bremspedal dappen. Ne? Bremse. Ja, der nächste Musikwunsch für Elena aus dem Jahr 1994. Sie ist aus Zunz, war ja nicht aus dem Jahr 1994. Es wird kuschelig. Also falls ihr irgendjemanden in der Nähe habt, dem ihr den Arm um die Schultern legen könnt, dann macht das doch jetzt gleich. Die nächsten 4 Minuten 11 wird's schmusig mit All for One. Ich schwöre!

0: Ach, wie schön. All for one, I swear, in euren 90ern nach 9 und wir hier bei Hitradio Ohr. Wir sehen uns ja durchaus als Bildungs- und Infotainment-Radio und deswegen gibt es jetzt gleich ein bisschen Bildung. Genauer etwas Fremdsprachenkurs. Wir lernen zählen auf Spanisch. Das Ganze in Verbindung mit einem Musikwunsch für Frank aus La. Und zwar zählen wir eine Sekunde. Wir zählen 1, 2, 3, 4, 5, 6. Und zwar mit dieser Kombo hier.
1: Montag lieben, Glauben.

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9: Tja, und die feiern wir jetzt noch mit dem allerletzten Musikwunsch für heute. Der kommt von Valentino aus Nordrach. Er wünscht sich aus dem Jahr 1997 einen tatsächlich schon lange nicht mehr gehört Song. RNG, Here Comes the Sun.

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1: Wetter. In Oberkirch bei Wetterwächter Klaus 15 Grad und Sonnenschein. Mike aus Biberach mit 13 Grad. Auch hier ist es sonnig. Und in Ettenheim bei Wetterwächterin Sabrina haben wir 12 Grad. Auch hier der Himmel wolkenlos. Ja, so bleibt es eigentlich auch den Rest des Tages. Überwiegend sonnig heute. Höchstwerte um 22 Grad. Morgen, da gibt es dann wieder mehr Wolken. Es wird teils sonnig, teils bewölkt. Der berühmte Sonne-Wolken-Mix am Himmel. Es bleibt aber trocken bei Temperaturen bis zu 24 Grad.
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1: Um 10 Uhr mit Sven Steiner.
3: Der Bahnstreik der Gewerkschaft Verdi bei der SWG soll länger dauern als ursprünglich geplant. Nicht nur gestern und heute, sondern auch noch kommende Woche am Montag und Dienstag. Betroffen sind weiterhin unter anderem die Busbetriebe in Lahr, Offenburg, Schutterwald und Kehl. Hintergrund sind die laufenden Tarifverhandlungen. In Bühl startet heute Abend das Zwetschgenfest. Um 19 Uhr ist Fassanstich. Der Höhepunkt ist dann am Sonntag der Festumzug mit 50 Gruppen und über 1000 Teilnehmern. Seit dem 1. September ist die Postfiliale in Steinach wegen Umbaus geschlossen. Wie die Deutsche Post dem Offenburger Tageblatt mitteilte, ist eine Übergangslösung geplant. Eine Interimsfiliale soll mit eigenem Personal eingerichtet werden. 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Jetzt Deutschland und die Welt mit Dominik Schweiger.
4: In einer Stunde gibt es wieder einen deutschlandweiten Probealarm. Dabei soll getestet werden, ob Handys, Apps und Sirenen wie vorgesehen funktionieren. Jan-Henner Reitze berichtet.
5: Selbst ohne eine Warn-App und auch wenn das Smartphone auf stumm geschaltet ist, ertönt ein schriller Ton, sobald der Alarm ausgelöst wird und alles funktioniert. Neu ist beim Warntag diesmal, dass über Cell Broadcasting auch eine Endwarnung gesendet werden soll. Über dieses System können alle eingeschalteten und halbwegs modernen Handys erreicht werden, wenn nötig auch nur in bestimmten Funkzellen.
4: Fast jeder und jeder Zweite in Deutschland sieht die hausärztliche Versorgung in seiner Region zunehmend kritisch. Laut einer Umfrage hat sie sich für 44% in den vergangenen 5 Jahren verschlechtert. Nur 13% sehen tatsächlich eine Verbesserung. Der Hausärzteverband fordert deshalb mehr politische Aufmerksamkeit für die Versorgung. Mehr als ein Viertel der Menschen in Deutschland sagt, als nächstes Auto will ich wahrscheinlich ein Elektrofahrzeug anschaffen. Das geht aus einer Studie hervor. Mehr als die Hälfte der Befragten gab hierzulande an, sich mehr mit dem Kauf eines E-Autos zu beschäftigen als noch vor einem Jahr. Wichtigste Gründe dafür waren Fortschritte bei Reichweite und Ladegeschwindigkeit, steigende Spritpreise und das verbesserte Ladenetz. Im Zusammenhang mit den Ermittlungen gegen Berlins SPD-Spitzenkandidaten Steffen Krach hat seine Partei neue Details genannt. Demnach sollte die SPD eine Spende von über 9.900 Euro erhalten. Auf Krachs Weisung sei das Geld aber sofort abgelehnt worden. Die Vorwürfe betreffen nach seinen Angaben den Verkauf einer Klinik in der Region Hannover. Den Verdacht einer Einflussnahme weist Krach als haltlos zurück. So heiß war ein August weltweit noch nie. Die Durchschnittstemperatur lag im vergangenen Monat.
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1: 3:10. Servus auf die Straßen. Keine Gefahrenmeldungen oder Staus.
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1: A5 Karlsruhe Richtung Basel zwischen Offenburg und Lahr unter der Schutterwälder Brücke im 120er-Bereich. Nochmal die A5 Richtung Basel zwischen Hartheim, Heitersheim und Mülheim-Neuenburg. Auch hier gilt Tempo 120. B3 zwischen Rastatt und Neumahl, Splitzer im 70er-Bereich. Auf der B294 Niederwinden Richtung Gutach stehen sie im 100er-Bereich. Autobahnzubringer Freiburg Mitte Stadt einwärts Blitzer. Auch hier gilt Tempo 100. In Emmendingen in der Rami-Straße, in Lahr in der Flugplatzstraße, in Lichtenau in der Ortsdurchfahrthöhe Netto, in Muckenschopf im Ortseingang, wenn ihr aus Helmlingen kommt, in Ringsheim im Ortseingang aus Rust kommen, auf der alten B36 zwischen Ichenheim und Allmannsweierhöhe der Abzweigung nach Kürzel im 70er-Bereich und eine Abstandskontrolle auf der A5 Karlsruhe Richtung Baselhöhe Rasthof-Bühl. Alles zum Nachlesen, auch die Anhängerblitzer bei uns im Web oder in der App. Ihr habt noch was entdeckt? Gerne anrufen. 0800 504 33 und die 11. Kommt gut, sicher und entspannt an.
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1: Schicken Donnerstag. Hallöchen in die Runde.

0: 11 Minuten nach 10, hier ist eure Radio Morning Show. Ihr wollt unbedingt mal wieder in Tracht und oder Dirndl hüpfen, aber hattet bis jetzt noch keine Gelegenheit. Ja, dann würde ich sagen, am Samstag ab nach Oberwolfach.
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2: Am Samstag wird's zünftig in Oberwolfach. Ich sag nur, unzopft ist. In der Festhalle steigt am 12. September das Oktoberfest. Einlass ist ab 19 Uhr, reinkommt ihr ab 16. Und für die passende Stimmung sorgt Allgäu Power live auf der Bühne.
3: Und wir wissen, wie

Ram, pam, pam, pam. Also Dirndl und Lederhose an und am Samstagabend ab nach Oberwolfach zum Oktoberfest in die Halle, wo sich's am besten festen lässt, in die Festhalle. Ganz viel Spaß dabei, euer Elias.

Invisible Touch, Genesis in eurer Hitradio or Morning Show. Genesis, die sind heute Abend nicht mit dabei, aber dafür jede Menge andere Show-Acts und Musikgäste. 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
2: Tja, ihr Lieben, heute mehr Sonne als Wolken bei knapp über 20 Grad. Morgen andersrum mehr Wolken als Sonne, bleibt aber trocken. Und ähnlich sieht es noch am Samstag aus bei Temperaturen um die 25 Grad. Reinhold hat ganz genau hingeguckt in Zusenhofen. 13,8 Grad. Sonnig, 16 Grad sind's bei Olga in Offenburg-Hilbolzweier.
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2: Um eine Minute nach 11:30 mit Linda L.
3: Gestern und auch heute noch wird bei der SWEG gestreikt. Davon sind unter anderem die Busbetriebe in Lahr, Offenburg, Schotterwald und Kehl betroffen. Wie die Gewerkschaft Verdi mitteilt, sollen die Warnstreiks kommende Woche fortgesetzt werden.
4: Demnach habe es bisher kein Entgegenkommen der Arbeitgeber in den Tarifverhandlungen gegeben. Darum sollen auch am Montag und Dienstag keine Busse fahren. Verdi kündigt den Streik nach eigenen Angaben bewusst schon heute an, damit Schüler und Eltern zum Schulstart am Montag genug Zeit haben, um Alternativen zu planen. Rund 500 Beschäftigte seien aktuell im Ausstand. Vom Warnstreik nicht betroffen sind die Züge der SWEG. Die Ortenau-S-Bahn fährt zum Beispiel normal nach Fahrplan. Sven Steiner, Nachrichtenredaktion.
3: In ganz Deutschland klingt es gleich um 11 Uhr wieder so. Heute ist wieder bundesweiter Warntag. Im Ortenau-Kreis heulen die Sirenen. In insgesamt 32 Kommunen, auch Rastatt und Baden-Baden, beteiligen sich an dem Testalarm. Parallel dazu werden auch Warnmeldungen aufs Handy verschickt. Der bundesweite Warntag ist bereits zum 6. Mal. Neu ist diesmal, dass es auch eine Entwarnung geben soll. In Bühl startet heute das Zwetschgenfest. Das Festzelt wird um 18 Uhr eröffnet. Um 19 Uhr ist dann der offizielle Fassanstich mit Oberbürgermeister Matthias Bauernfeind und Zwetschgenkönigin Luisa. Bis einschließlich Montag wird gefeiert. OB Bauernfeind.
5: Das Zwetschgenfest hier bei uns in Bühl hat eine besondere Bedeutung. Wir feiern das im 99. Jahr, das 77. Zwetschgenfest. Das ist unser Heimatfest. Das zeigt unsere Verbundenheit zur ganzen Region und ist hier von besonderer Bedeutung.
3: Der Höhepunkt ist dann der Festumzug am Sonntag. 50 Gruppen und über 1000 Teilnehmer laufen mit.
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2: Läuft soweit auf den Straßen A5 Basel Richtung Karlsruhe zwischen Freiburg Nord und Thüningen. Zeitweise mal ein bisschen stockender Verkehr. Ansonsten, wie gesagt, läuft's.
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2: Geblitzt wird auf der A5 Karlsruhe Richtung Basel zwischen Offenburg und Lahr, kurz nach der Schutterwälder Brücke und im weiteren Verlauf zwischen Hartheim-Heitersheim und Müllheim-Neuenburg jeweils 120 erlaubt. B3 zwischen Rastatt und Neumarkt wird geblitzt im 70er-Bereich, auf der B294 Niederwinden Richtung Gutach 100 dürft ihr da fahren. Abstandskontrolle gibt es auch auf der A5 Karlsruhe Richtung Basel, Höhe Rastplatz Bühl. Autobahnzubringer Freiburg-Mitte steht einer im 100er-Bereich stadteinwärts, in Baden-Baden, Schwarzwaldstraße ebenfalls stadteinwärts, 30er-Zone. In Lahr, Flugplatzstraße, in Muckenschopf, Ortseingang von Helmlingen kommend und in Ringsheim, Ortseingang von Rust kommend, da dürft ihr jeweils 30 fahren. Habt ihr noch was entdeckt? Dann nix mehr damit per WhatsApp 0173 104 33 und die 11. Habt einen schönen Donnerstag.
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8: Let's go.

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1: 10. September 1986. Huey Lewis and the News sind mit Stuck With You neu in den Charts. Die beiden letzten Jahre waren ganz schön anstrengend. Zwar erfolgreich, aber eben auch anstrengend. Gut, vermutlich waren sie anstrengend, weil sie so erfolgreich waren. Zuerst der große Durchbruch mit dem Album Sports. Mehrere Songs daraus schaffen es in die Top 10 der Charts und das Album wird mehr als 1 Million Mal verkauft. Platin heißt das. Damit kommen natürlich viele Fans, viele Auftritte, viele Interviews, aber auch viel Druck. Und direkt danach die Anfrage, ob Huey Lewis Lust hätte, einen Soundtrack zu machen für einen Film. Zurück in die Zukunft heißt er. Man konnte nicht ahnen, dass dieser Film ein so großer Erfolg werden wird. Also noch mehr Fans, noch mehr Auftritte, noch mehr Interviews und noch mehr Druck. Das alles ist natürlich super, aber auch super anstrengend. Also macht Huey das, was jeder Musiker in einer solchen Situation macht. Er schreibt einen Song darüber, Stuck With You. Er schreibt darüber, dass es natürlich schön für ihn ist und dass er es natürlich genießt, wenn man sich um ihn reißt. Dass er natürlich gerne Interviews gibt und gerne Konzerte spielt. Aber manchmal hätte er auch liebend gern seine Ruhe und wäre nur mit der Frau seines Herzens allein.

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2: Was für ein Radau bei uns in der Redaktion, aber ja, hat anscheinend geklappt mit dem Warntag. Also, aber jetzt mal zum Wetter. Mehr Sonne als Wolken bei knapp über 20 Grad morgen. Und am Samstag sieht es ähnlich aus bei Temperaturen bis zu 25 Grad.
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2: Eine Minute nach Warnton mit Linda L.
3: Ja, vielleicht habt ihr es bei euch gerade gehört. Heute ist wieder bundesweiter Warntag. In der Ortenau heulen jetzt um 11 Uhr in insgesamt 32 Kommunen die Sirenen. Parallel gibt's Warnmeldungen aufs Handy. Nicht nur gestern und heute, auch in der kommenden Woche soll es Warnstreiks der Gewerkschaft Verdi bei der SWEG geben. Betroffen sind am Montag und Dienstag weiterhin unter anderem die Busbetriebe in Lahr, Offenburg, Schutterwald und Kiel. Hintergrund sind die laufenden Tarifverhandlungen. In Bühl startet heute Abend das Zwetschgenfest. Um 19 Uhr ist Fassanstich. Der Höhepunkt ist dann am Sonntag der Festumzug mit 50 Gruppen und über 1000 Teilnehmern. Einfach näher dran an der Region. Jetzt Deutschland und die Welt mit Dominik Schweiger.
4: Die Inflation geht insgesamt wieder nach oben und liegt laut Statistischem Bundesamt bei 2,9%. Ein größerer Wocheneinkauf von 100 Euro hat im August damit knapp 3 Euro mehr gekostet. Die Preise ziehen seit Juni nach kurzem Abflauen wieder an. Diana Kramer berichtet.
5: Die Energie bleibt der mit Abstand stärkste Preistreiber. Im letzten Monat mussten Verbraucher fürs Tanken knapp 28% mehr zahlen als vor einem Jahr. Heizöl war sogar fast 50% teurer. Und ein Ende nach oben ist offenbar nicht erreicht, denn mit dem Wiederaufflammen des Konflikts um die Straße von Hormuz steigen auch aktuell die Preise wieder. Damit wird erwartet, dass auch Lebensmittel teurer werden, weil Transport und Kühlung mehr kosten.
4: Die Deutsche Bahn tritt bei ihren Sanierungen auf die Bremse. Statt 4 wichtige Strecken will sie künftig nur noch maximal 2 pro Jahr komplett sperren und erneuern. In Ausnahmefällen auch 3. Das hat Bahnchefin Paller angekündigt. Mehr Baustellen gleichzeitig würden den Zugverkehr zu stark einschränken. Das Ziel mit den rund 40 Generalsanierungen bis 2036 dürfte damit kaum noch zu halten sein. Mehr Hitzetote, mehr Pollen und mehr gefährliche Bakterien. Der Klimawandel belastet zunehmend die Gesundheit der Menschen in Europas Städten. Laut dem Europe Cities Report ist die Zahl der hitzebedingten Toten fast überall gestiegen. In deutschen Städten breiten sich außerdem allergieauslösende Pollen und Vibrio-Bakterien aus. Gleichzeitig gibt es weniger Bäume, die Schatten spenden und die Umgebung abkühlen. Es ist Wahlkampf in den USA und Präsident Trump verspricht den Wählerinnen und Wählern, die für seine Republikaner stimmen, Geld. Konkret sollen sie $5,000 bekommen, wenn die Republikaner bei den Zwischenwahlen beide Kammern im Kongress halten. Zwei Probleme. Erstens, das würde die USA über $1,3 Billionen kosten. Und zweitens, ob das rechtlich zulässig ist, ist unklar.
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2: Tjo, ihr Lieben, wir schauen auf die A5 Basel Richtung Karlsruhe zwischen Freiburg Nord und Thieningen. Zeitweise stockender Verkehr vor der Baustelle. Ansonsten läuft's.
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2: A5 Karlsruhe Richtung Basel zwischen Hartheim-Heitersheim und Mülheim-Neuenburg steht einer im 120er-Bereich. Auf der B3 zwischen Rastatt und Neumarsch im 70er-Bereich. B36 zwischen Allmannsweier und Ichenheim-Höhe der Abfahrt Kürzel. B294 Niederwinden Richtung Gutach. Auf der A5 noch eine Abstandskontrolle. Karlsruhe Richtung Basel, Höhe Rastplatz Bühl. Autobahnzubringer Freiburg-Mitte wird noch geblitzt. Stadt einwärts im 100er-Bereich. Außerdem noch mit dabei und ganz aktuell reingekommen in Baden-Baden. In der Schwarzwaldstraße statt Einmärz in der 30er-Zone wird geblitzt, wie auch in Gackenau-Michelbach, in der Moosbronner Straße, 50er-Zone in Lahr, in der Flugplatzstraße Muckenschopf, und zwar am Ortseingang von Helmlingen kommend. Und ringsheim haben wir noch einen Ortseingang von Rust kommend. Sollte noch was fehlen oder ihr was zum Abmelden haben, gerne per WhatsApp 0173 104 33 und die 11.
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0: Michael Jackson, das Gelache muss man mit dazu. Und natürlich war das einer seiner ganz, ganz großen Hits, Thriller. Ja, ich denke mal, von der Spannung her wird es auch einen richtigen Thriller geben heute Abend. Ja, ab 19 Uhr übertragen wir den Radiopreis live hier bei uns on air. Wir sind ja für den Deutschen Radiopreis gleich zweimal nominiert und ja, ich habe so das Gefühl, das gesamte Funkhaus ist ausgeflogen bzw. auf dem Weg nach Hamburg. Wir drücken ganz, ganz fest die Daumen und sind natürlich live dabei ab 19 Uhr heute.
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2: Aus der Bibel stammen viele Redensarten, die wir im Alltag ganz selbstverständlich benutzen. Der Offenburger Pfarrer Eberhard Murzko kennt sich damit aus und erklärt, woher zum Beispiel der Begriff kommt, auf Händen tragen.
3: Das machen vor allem gerne die Ehemänner, die eine wunderbare Frau gefunden haben. Und manchmal sagt die Umgebung, ja, der trägt die auf Händen. Und jemanden auf Händen tragen meint, den verwöhnen, man bettet ihn auf Rosen, man holt für ihn die Sterne vom Himmel, weil man so eine innere Zuneigung zu diesem Menschen hat.
2: Und dieser schöne Begriff stammt aus dem Psalm 91.
3: Dieser Psalm ist überschrieben unter dem Schutz des Höchsten. Gott will auch uns auf Händen tragen, was meint, er möchte uns alle Zeit beschützen. Und so wird im 11. und 12. Vers im Buch der Psalmen, im 91. Psalm gesagt, denn er befiehlt seinen Engeln, dich zu behüten auf all deinen Wegen. Sie tragen dich auf Händen, damit dein Fuß nicht an einen Stein stößt.
2: Eine gute Botschaft. Pfarrer Eberhard Murzko sagt aber, das kommt nicht von allein und nicht vom Himmel herab.
3: Sondern auch durch die Menschen, die uns begegnen. Und denken Sie ein bisschen dran, vielleicht tragen auch Sie jemand auf Händen.
2: Das klappt vielleicht nicht immer, aber ab und zu würde es das Leben viel schöner machen. Barbara Puppe, Hitradio Ohr.

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1: Wetter. Tja, mehr Sonne als Wolken heute bei knapp über 20 Grad. Also super angenehm. Morgen und am Samstag ein paar mehr Wolken unterwegs, bleibt aber trocken. Bei ähnlichen Temperaturen ist allerdings sogar bis zu 25 Grad drin. Danke euch fürs Wetterwächtern. Geht übrigens ganz einfach bei uns über die Homepage oder über die Hitradio-App. In Billstedt-Sand hat Sabine 18 Grad gemessen, in Kelsens 20 Grad, 18 Grad auch in Oberkirch. Danke Henri fürs Wetterwächtern.
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1: Pünktlich um 11:30 mit Linda L.
3: Der vermisste Senior aus Achern wurde gefunden. Eine Mitarbeiterin einer Bäckerei in Offenburg hatte heute Morgen den Notruf gewählt, weil sie den 80-Jährigen anhand der Beschreibung erkannt hatte. Die Polizei konnte den Mann kurz darauf nach Hause bringen. Der Senior war gestern Nachmittag verschwunden. Unter anderem mit Heli und Polizeihunden war die vergangene Nacht über nach ihm gesucht worden. Gestern und auch heute noch wird bei der SWEG gestreikt. Davon sind unter anderem die Busbetriebe in Lahr, Offenburg, Schutterwald und Kehl betroffen. Wie die Gewerkschaft Verdi mitteilt, sollen die Warnstreiks kommende Woche fortgesetzt werden.
4: Demnach habe es bisher kein Entgegenkommen der Arbeitgeber in den Tarifverhandlungen gegeben. Darum sollen auch am Montag und Dienstag keine Busse fahren. Verdi kündigt den Streik nach eigenen Angaben bewusst schon heute an, damit Schüler und Eltern zum Schulstart am Montag genug Zeit haben, um Alternativen zu planen. Rund 500 Beschäftigte seien aktuell im Ausstand. Vom Warnstreik nicht betroffen sind die Züge der SWG. Die Ortenau-S-Bahn fährt zum Beispiel normal nach Fahrplan. Sven Steiner, Nachrichtenredaktion.
3: In Bühl startet heute das Zwetschgenfest. Das Festzelt wird um 18 Uhr eröffnet. Um 19 Uhr ist dann der offizielle Fassanstich mit Oberbürgermeister Matthias Bauernfeind und Zwetschgenkönigin Luisa. Bis einschließlich Montag wird gefeiert. OB Bauernfeind.
5: Das Zwetschgenfest hier bei uns in Bühl hat eine besondere Bedeutung. Wir feiern das im 99. Jahr, das 77. Zwetschgenfest. Das ist unser Heimatfest. Das zeigt unsere Verbundenheit zur ganzen Region und ist hier von besonderer Bedeutung.
3: Der Höhepunkt ist dann der Festumzug am Sonntag. 50 Gruppen und über 1000 Teilnehmer laufen mit.
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1: So, ihr Lieben, wir schauen auf die A5 Basel in Richtung Karlsruhe zwischen Freiburg-Nord und Thieningen. Zeitweise stockender Verkehr. Und Pia hat gerade eben gemeldet, Schwertransport in Kehl-Sundheim. Da ist die Groß-Herzog-Friedrich-Straße aktuell dicht.
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1: Hier ist ein Blitzer und zwar auf der A5 Karlsruhe Richtung Basel zwischen Offenburg und Lahr unter der Schutterwälder Brücke 120 erlaubt, im weiteren Verlauf ebenfalls 120er Zone zwischen Hartheim-Heitersheim und Mülheim-Neuenburg. B3 zwischen Rastatt und Neumarsch wird geblitzt in der 70er Zone, B36 zwischen Allmannsweier und Ichenheim, Höhe Kürzel, B294 Niederwinden Richtung Gutach im 100er Bereich, Abstandskontrolle auf der A5 Karlsruhe Richtung Basel in Höhe Rasthof-Bühl. Baden-Baden wird geblitzt in der Schwarzwaldstraße statt einwärts 30er Zone, Emmendingen Richtung Windenreute in der 30er Zone, genauer gesagt dort in der Hochburger Straße. Gaggenau, Michelbach in der Moosbronner Straße, in Muckenschopf-Ortseingang von Helmingen kommend und in Ringsheim ebenfalls am Ortseingang davon Bust kommend. Ihr habt noch was entdeckt, gerne her damit per WhatsApp auf die 0173 104 33 und die 11. Kommt gut durch den Donnerstag.
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0: Wow, wow, wow. Was für ein Ding. 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Kurz Thema Fußball in der Region. Gestern gab es den 6. Spieltag in der Baden-Württemberg-Oberliga. Der SV Oberachern musste beim Tabellenführer in Reutlingen ran. Und das hat SVO-Trainer Fabian Himmel gestern bei uns im Interview gesagt.
1: Ja, Reutlingen ist für mich dieses Jahr die stärkste Mannschaft in der Liga. Ich bin mir auch ziemlich sicher, dass die aufsteigen werden als Erster. Von daher fahren wir dahin, ohne wirklich was verlieren zu können. Wenn wir irgendwas Zählbares mitbringen, wäre es ja ein ganz netter Bonuspunkt.
0: Tja, was soll ich euch sagen? Die Sensation ist perfekt. Der SVO hat auswärts 2-0 gewonnen.
2: Ja, es sind natürlich alle sehr glücklich, dass wir das Spiel gewonnen haben. Ich glaube, vor der Partie hätte keiner einen Cent auf uns gesetzt. Unterm Strich war es ein sehr leidenschaftlicher Auftritt mit einer kleinen Portion Glück dabei, die man aber, glaube ich, in so einem Topspiel gegen so ein Haus, wo er Favorit auch braucht. Jetzt gilt es, sich zu freuen und dann sich auf die Aufgabe gegen Gmünd am Wochenende vorzubereiten.
0: Genau, ihr könnt mit dabei sein in Oberachern-Waldsee-Stadion. Jetzt am Samstag könnt ihr den SVO live erleben, den aktuell Tabellenzweiten der Oberliga gegen Normannia Gmünd. 14.30 Uhr geht's los und wir drücken natürlich die Däumchen, dass der SVO da oben dran bleibt.
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2: Der frühe Vogel, etwas früher dran. Also willkommen zum Wetter. Es ist heute meist sonnig bei Temperaturen knapp über 20 Grad, also sehr, sehr angenehm. Morgen dann und am Samstag ein paar mehr Wolken mit unterwegs, sollte aber auch trocken bleiben bei bis zu 25 Grad. Danke euch fürs Wetterwächtern. Geht ganz einfach über die Hitradio-Homepage oder über unsere App. Getan hat das beispielsweise aus Legelshorst, Sabine, 18 Grad dort gemessen. In Friesenheim ebenfalls 18 Grad. Danke Joel fürs Wetterwächtern und Ursula. In Reichenbach hat sogar schon die 20-Grad-Marke geknackt. Danke euch.
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2: Um gleich 12 Uhr mit Linda L.
3: Nicht nur gestern und heute, auch in der kommenden Woche soll es Warnstreiks der Gewerkschaft Verdi bei der SWEG geben. Betroffen sind am Montag und Dienstag weiterhin unter anderem die Busbetriebe in La, Offenburg, Schotterwald und Kehl. Hintergrund sind die laufenden Tarifverhandlungen. Der vermisste Senior aus Achern ist heute Morgen in Offenburg gefunden worden. Eine Mitarbeiterin einer Bäckerei hatte den 80-Jährigen anhand der Beschreibung erkannt. Unter anderem mit Heli und Polizeihunden war die vergangene Nacht über nach ihm gesucht worden. Aus mehreren Tiefgaragen in Denzlingen sind diese Woche insgesamt 8 E-Bikes gestohlen worden. In der Hauptstraße wurden die Täter offenbar gestört und flüchteten. In den Tiefgaragen in der Hindenburg- und Berliner Straße wurden aber Fahrräder im Wert von rund 16.000 Euro gestohlen. 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
4: Die Bahn drückt bei ihren Generalsanierungen auf die Bremse. Die Überarbeitung des bisher stehenden Konzepts werde momentan mit dem Verkehrsministerium abgestimmt, so Bahnchefin Kallas. Diana Kramer mit den Einzelheiten.
5: Die Bahn hat jetzt auch ein Pünktlichkeitsproblem bei der Streckensanierung. Eigentlich sollte die ja langfristig dafür sorgen, dass Züge pünktlicher sind. Aber die Pläne, 4 Sanierungen pro Jahr zu schaffen, waren offenbar zu ambitioniert. Hier soll das Tempo nun gedrosselt werden. Genaue Jahreszahlen nannte die Bahnchefin nicht. Ursprünglich sollten rund 40 Strecken bis Anfang der 2030er Jahre auf Vordermann gebracht werden. Zuletzt war aber schon von 2036 die Rede.
4: Die Inflation zieht wieder an und liegt laut Statistischem Bundesamt bei 2,9%. Was vor einem Jahr 100 Euro gekostet hat, kostet heute also knapp 103 Euro. Der größte Preistreiber bleibt Energie. Tanken und Heizen sind deutlich teurer geworden. Wegen des Konflikts um die Straße von Hormus könnten die Kosten weiter steigen und damit auch Lebensmittel verteuern, weil Transport und Kühlung mehr kosten. Die Zahl der Empfänger von Asylbewerberleistungen ist das zweite Jahr in Folge gesunken. Ende letzten Jahres haben rund 390.000 Menschen diese staatliche Unterstützung bekommen. Fast 70.000 weniger als ein Jahr zuvor. Die meisten stammten aus Syrien, der Türkei und Afghanistan. Noch nie war ein August weltweit so heiß wie der vergangene Monat. Die Durchschnittstemperatur lag laut EU-Klimadienst Copernicus bei knapp 17 Grad. Westeuropa hat sogar den wärmsten Sommer seit Beginn der Aufzeichnungen erlebt. Die Folgen? Hitzewellen und Trockenheit ließen Flüsse schrumpfen, Wälder austrocknen und vielerorts Brände entstehen.
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2: Wir haben auf der A5 Basel Richtung Karlsruhe streckenweise zwischen Ettenheim und Riegel stockenden Verkehr. Und außerdem steht in der Ausfahrt Ettenheim in Fahrtrichtung Karlsruhe noch ein kaputter LKW an der Ampel. Schwertransport haben wir noch, Kehl Richtung Sundheim, der kann aktuell nicht überholt werden und Blitzer haben wir auch noch jede Menge.
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2: Wir starten auf der A5 Karlsruhe Richtung Basel zwischen Offenburg und Lahr, Höhe Schotterwälder Brücke, und im weiteren Verlauf zwischen Hartheim-Heitersheim und Müllheim-Neuenburg jeweils im 120er-Bereich. B3 zwischen Rastatt und Neumalsch wird geblitzt im 70er-Bereich. B36 zwischen Allmannsweier und Ichenheim, auch da 70 erlaubt. B294 Niederminden Richtung Gutach im 100er-Bereich wird geblitzt. Abstandskontrolle gibt es auf der A5 Karlsruhe Richtung Basel in Höhe Rastplatz Bühl. Baden-Baden Blitzer in der Schwarzwaldstraße statt auswärts 30 erlaubt. In Emmendingen Richtung Windenreute, in der 30er-Zone, in der Hochburger Straße genauer gesagt, in Gaggenau, Michelbach, in der Moosbrunner Straße, Muckenschopf, Ortseingang von Helmlingen kommend, und Ringsheim haben wir noch einen stehen, am Ortseingang von Hust kommend. Dort sind jeweils 30 Stundenkilometer erlaubt. Falls ihr noch was entdeckt habt, gerne her damit per WhatsApp auf die 0173 104 33 und die 11. Wünsche euch einen schönen Donnerstag, Mahlzeit.
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0: Aufwacher hier am Donnerstagmittag. Ja, ihr habt es wahrscheinlich gesehen bei uns in der mittelbadischen Presse. Heute auf der Titelseite: B500 Unfälle, Ruf nach Konsequenzen. Da ist sogar die Rede von einem Motorradfahrverbot. Aber jetzt mal schön der Reihe nach verbunden bin ich mit der Bürgermeisterin aus Hasbach-Walden, mit Sonja Schuchter. Grüß dich.
1: Ja, grüß dich, lieber Frank. Tatsächlich wollen wir aktiv werden. OB Jung hat ja eigentlich das erste Signal schon gesetzt und auch in der Presse ein Statement abgegeben, dass wir hier was tun müssen. Es ist tatsächlich erschreckend, wie wenn auf der B500 dann tödliche Unfälle passieren oder überhaupt schwere Unfälle passieren. Und zwar zum einen für die Motorradfahrer selber, aber auch für die anderen Verkehrsteilnehmer, für die Familien und wer alles dahinter steht.
0: Und das ist völlig richtig, aber was könnt ihr da als Kommunalpolitiker tun?
1: Tatsächlich die große Politik, also in dem Fall die Bundespolitik, dazu drängen, dass sie entsprechende rechtliche Maßnahmen auch umsetzt. Und da ist immer noch die Forderung Halterhaftung im Gespräch.
0: Eine Halterhaftung heißt, es sollte auch ein Nummernschild vorne angebracht werden am Motorrad, damit das auch erkannt wird, wenn es dementsprechend geblitzt wird.
1: Genau. Ehrlich gesagt, erreichen wir dann, dass der Motorradfahrer genauso in die Verantwortung genommen wird wie jeder Autofahrer. Verkehrszeichen vorne, Halterhaftung, dann ist es egal, wer unterm Stutzhelm ist.
0: Nun sind es ja wie immer nicht alle, die mit überhöhter Geschwindigkeit hier über die Schwarzwald-Hochstraße heizen, sondern ein paar schwarze Schafe. Habt ihr nicht Bedenken, dass andere Motorradfahrer sagen, Mensch, jetzt geht's mir zu weit?
1: Tatsächlich. Das war bisher immer der Grund, dass wir etwas zurückhaltend waren, was die rechtliche Seite betroffen hat und mehr auf die Sensibilisierung der Motorradfahrer eingegangen sind. Nur wenn Leben und Gesundheit in diesem Maß gefährdet sind, muss tatsächlich was getan werden. Ich möchte nicht, dass unsere Feriengäste oder auch unsere Bürgerinnen und Bürger, die über Sasbach-Walden hochfahren auf die B500, dann der Gefahr laufen, dass hier Rauditum ist und zu schnell gefahren wird, bewusst zu schnell gefahren wird, wie man ja auch von einigen Motorradfahrern immer wieder hört, und die dann praktisch gefährdet werden. Das möchte ich nicht. Und deshalb war dann auch, so kann ich es auch dem Oberbürgermeister von Baden-Baden, Herrn Jung, beipflichten, temporäre Streckensperrung das letzte Mittel. Natürlich das letzte Mittel, wenn sonst nichts hilft.
0: Soweit Sasbach-Waldens Bürgermeisterin Sonja Schuchter, die mit einigen Kollegen zusammen, unter anderem auch dem Oberbürgermeister aus Baden-Baden, gegen die Motorrad-Raudis auf der B500 der Schwarzwald-Hochstraße vorgehen möchte. Inwieweit das gelingt, werden wir sehen. Wir halten euch natürlich auf dem Laufenden. Vielen Dank, Sonja, für die Infos.
1: Ich danke auch.
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1: Wetter. Mehr Sonne als Wolken bei knapp über 20 Grad. So sieht's heute aus. Morgen ähnlich, am Samstag auch. Temperaturen dann bis zu 25 Grad.
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1: Um eine Minute nach 12:30 mit Linda L.
3: Der vermisste Senior aus Aachen wurde gefunden. Eine Mitarbeiterin einer Bäckerei in Offenburg hatte heute Morgen den Notruf gewählt, weil sie den 80-Jährigen anhand der Beschreibung erkannt hatte. Die Polizei konnte den Mann kurz darauf nach Hause bringen. Der Senior war gestern Nachmittag verschwunden. Unter anderem mit Heli und Polizeihunden war die vergangene Nacht über nach ihm gesucht worden. Gestern und auch heute noch wird bei der SWEG gestreikt. Davon sind unter anderem die Busbetriebe in Lahr, Offenburg, Schutterwald und Kiel betroffen. Wie die Gewerkschaft Verdi mitteilt, sollen die Warnstreiks kommende Woche fortgesetzt werden.
4: Demnach habe es bisher kein Entgegenkommen der Arbeitgeber in den Tarifverhandlungen gegeben. Darum sollen auch am Montag und Dienstag keine Busse fahren. Verdi kündigt den Streik nach eigenen Angaben bewusst schon heute an, damit Schüler und Eltern zum Schulstart am Montag genug Zeit haben, um Alternativen zu planen. Rund 500 Beschäftigte seien aktuell im Ausstand. Vom Warnstreik nicht betroffen sind die Züge der SWG. Die Ortenau-S-Bahn fährt zum Beispiel normal nach Fahrplan. Sven Steiner, Nachrichtenredaktion.
3: In Bühl startet heute das Zwetschgenfest. Das Festzelt wird um 18 Uhr eröffnet. Um 19 Uhr ist dann der offizielle Fassanstich mit Oberbürgermeister Matthias Bauernfeind und Zwetschgenkönigin Luisa. Bis einschließlich Montag wird gefeiert. OB Bauernfeind.
5: Das Zwetschgenfest hier bei uns in Bühl hat eine besondere Bedeutung. Wir feiern das im 99. Jahr, das 77. Zwetschgenfest. Das ist unser Heimatfest. Das zeigt unsere Verbundenheit zur ganzen Region und ist hier von besonderer Bedeutung.
3: Der Höhepunkt ist dann der Festumzug am Sonntag. 50 Gruppen und über 1000 Teilnehmer laufen mit.
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7: Der Iran-Krieg macht das Leben in Deutschland spürbar teurer. Denn der Krieg treibt vor allem die Energiepreise in die Höhe. Die sind bei uns Preistreiber Nummer 1. Die Inflation lag deshalb im August bei 2,9%. Damit hat das Statistische Bundesamt heute eine erste Schätzung bestätigt. Und Ökonomen erwarten, dass die Inflation auch in den kommenden Monaten hoch bleibt. Denn im Iran-Krieg zeichnet sich kein Ende ab. Die hohen Ölpreise dürften Autofahrer also weiter belasten. Und neben Öl wird auch Gas teurer. Das dürften wir im Winter dann beim Heizen zu spüren bekommen. Und auch andere Preise könnten wegen der hohen Energiekosten weiter steigen. Das lastet auf dem DAX. Nach der jüngsten Korrektur fällt er weitere 0,3% auf rund 25.500 Punkte. Einfach näher dran am Börsengeschehen. Niklas Wolf für Hitradio OR.
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1: Jo, A5 Karlsruhe Richtung Frankfurt zwischen Gronau und Waldorfer Kreuz. 4 Kilometer stockender Verkehr. A5 Basel Richtung Karlsruhe. In der Ausfahrt Ettenheim steht ein kaputter LKW. Offenburg auf dem Südring, kaputtes Auto von Schutterwald kommend und ein Schwertransport ist unterwegs. Und zwar von Kehl nach Lahr kann ich überholt werden. Momentan ist er in Ichenheim, da stockt's ganz gewaltig, sagt Ricardo.
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1: Geblitzt wird immer noch auf der A5 Karlsruhe Richtung Basel zwischen Offenburg und Lahr, Höhe Schutterwälder Brücke und im weiteren Verlauf zwischen Hartheim-Hattersheim und Mülheim-Neuenburg jeweils im 120er-Bereich. B3 zwischen Rastatt und Neumarsch wird geblitzt im 70er-Bereich, dann die B36 zwischen Allmannsweier und Ichenheim, Höhe Kürzel, B294 Niederwinden Richtung Gutach im 100er-Bereich, Abstandskontrolle auf der A5 Karlsruhe Richtung Basel, Höhe Rastplatz Bühl. Baden-Baden haben wir im Angebot, Schwarzwaldstraße statt einwärts 30er-Zone, Emmendingen Richtung Windenreute in der Hochburger Straße, Fessenbach auf der Felsenbacher Straße in Fahrtrichtung Offenburg, gar genau Michelbach in der Moosbronner Straße, in Mahlstürmersheimer Straße, in Ringsheim, Ortseingang von Rust kommend, und Saasbach in der Hauptstraße, da dürft ihr 50 fahren. Falls ihr noch was habt, gerne her damit per WhatsApp auf die 0173 104 33 und die 11. Schönen Donnerstag.
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2: Halbwissen fürs Büro.
3: Die erste Tankstelle der Welt war eine Apotheke.
4: Das ist schon nicht mehr normal.
3: Bertha Benz, die Frau von Autoerfinder Karl Benz, machte 1888 quasi weltweit die erste Fernfahrt mit einem Automobil. Rund 100 Kilometer von Mannheim nach Pforzheim.
5: Boah.
3: Und weil es damals noch keine Tankstellen gab, holte sie ihren Sprit einfach in der Apotheke. In Wiesloch hat sie Lingroin gekauft. Das galt damals eigentlich als Reinigungsmittel. Sind euch beim Tanken auch schon mal diese Handy-Verbotsschilder aufgefallen? An Tankstellen darf man theoretisch wegen der Brandgefahr durch den Handy-Akku nicht telefonieren. Die Theorie: fällt das Handy herunter, könnte sich der Akku lösen oder beschädigt werden. Dabei können winzige Funken entstehen und treffen die auftretenden Kraftstoff oder Gase, könnten sie sich entzünden. Die Realität sieht aber anders aus. Nachweisbare Tankstellenbrände durch Handys sind keine bekannt. Viel realistischer ist ein Unfall durch statische Elektrizität. Also, wer beim Tanken nochmal ins Auto steigt, kann sich am Sitz aufladen, ein Funke kann dann Benzindämpfe entzünden. Also, einfach draußen bleiben. Wenn ihr euch schon mal gefragt habt, woher der Zapfhahn eigentlich weiß, dass euer Tank voll ist, der hat keinen kleinen Computer drin. Vorne am Rüssel sitzt ein winziges Loch. Sobald dort statt Luft Benzin ankommt, verändert sich der Druck im Zapfhahn.
6: Wir wollen nicht unter diesen granatenmäßigen Druck kommen.
3: Und er schaltet automatisch ab. Falls ihr irgendwann wirklich komplett verpeilt mit eingestecktem Zapfhahn losfahrt, auch dafür gibt es eine technische Lösung. Es gibt spezielle Abreißkupplungen am Tankschlauch. Die trennen sich bei starkem Zug und stoppen dabei automatisch den Spritfluss. Beim nächsten Tankstopp wisst ihr, der Rüssel ist schlauer, als er aussieht.

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2: Jawohl, recht freundlich heute. Mehr Sonne als Wolken, Temperaturen so knapp über 20 Grad. 19 Grad aktuell gemessen in Obersasbach. Danke Manuela fürs Wetter. Wächtern 20 Grad hier schon erreicht in Offenburg. Daniel hat das gerade eben durchgegeben. Morgen dann, am Samstag, sieht es ähnlich aus. Ein paar mehr Wolken, aber es bleibt trocken bei bis zu 25 Grad.
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2: Um 13 Uhr mit Linda L.
3: Eine Seniorin hat in Durbach nach einem Schockanruf gestern Wertsachen im Wert von mehreren tausend Euro an Betrüger übergeben. Ein falscher Arzt hatte die Frau angerufen und behauptet, dass ihr Sohn an Krebs erkrankt sei und sie die teure Chemotherapie selbst bezahlen müsse. Der vermisste Senior aus Aachen ist heute Morgen in Offenburg gefunden worden. Eine Mitarbeiterin einer Bäckerei hatte den 80-Jährigen anhand der Beschreibung erkannt. Unter anderem mit Heli und Polizeihunden war die vergangene Nacht über nach ihm gesucht worden. Nach dem erfolgreichen Saisonstart hat der SC Freiburg den Vertrag mit Maximilian Eggestein verlängert. Der 29-Jährige war im Sommer 2021 von Werder Bremen nach Freiburg gewechselt. 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Jetzt Deutschland und die Welt mit Dominik Schweiger.
4: Die Deutsche Bahn tritt bei ihren Sanierungen auf die Bremse. Statt wie geplant 4 wichtige Strecken will sie künftig meist nur noch 2 pro Jahr komplett sperren und erneuern. In Ausnahmefällen 3. Mehr Baustellen gleichzeitig würden den Zugverkehr zu stark einschränken, so Bahnchefin Paller. Das Ziel, die rund 40 Generalsanierungen bis 2036 abzuschließen, dürfte damit kaum noch zu halten sein. Sirenen haben geheult, Handys laut Alarm geschlagen. Deutschland hat den bundesweiten Warntag absolviert. Um 11 Uhr wurde die Probewarnung über Sirenen, Warn-Apps und Cell-Broadcast verschickt. Damit testen die Behörden einmal im Jahr, ob sie die Bevölkerung im Ernstfall schnell erreichen können. Wie zuverlässig alle Systeme funktioniert haben, wird nun ausgewertet. Fast jedes fünfte Kind in Deutschland hat bereits Cyber-Grooming erlebt. Dabei versuchen Erwachsene über das Internet gezielt sexuelle Kontakte zu Minderjährigen aufzubauen. Unter den 14- bis 17-Jährigen ist sogar mehr als jeder und jeder Vierte betroffen. Immerhin ist der Anteil laut Landesanstalt für Medien NRW zurückgegangen, von 24% im vergangenen Jahr auf jetzt 19%. Dieser August war der wärmste seit Beginn der Wetteraufzeichnungen. Mit einer globalen Lufttemperatur von im Schnitt fast 17 Grad war er außerdem der wärmste jemals gemessene Monat, heißt es vom EU-Klimadienst Copernicus. Mehr von Diana Kramer.
5: Der Sommer 2026 war geprägt von extremer Hitze, Trockenheit und teils riesigen Waldbränden. Der August stellte alle bisherigen Rekorde in der weltweiten Klimageschichte ein. Die globalen Temperaturen lagen 1,65 Grad über dem vorindustriellen Niveau. Ein besorgniserregender Rekord infolge des Klimawandels, der laut Copernicus weltweit Auswirkungen auf Gesellschaften, Volkswirtschaften und Ökosysteme hat.
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2: A5 Karlsruhe Richtung Frankfurt zwischen Gronau und Waldorfer Kreuz. Haben wir 4 Kilometer stockenden Verkehr.
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2: Wir starten auf der A5 Karlsruhe Richtung Basel zwischen Offenburg und Lahr. Höhe der Schutterwälder Brücke und im weiteren Verlauf zwischen Hartheim-Heitersheim und Mülheim-Neuenburg jeweils im 120er-Bereich. B36 zwischen Almansweier und Ichenheim mit Geblitz im 70er-Bereich, Höhe Kürzel, Baden-Baden-Schwarzwaldstraße statt Einmärz 30 erlaubt, Emmendingen Richtung Windenreute in der Hochburger Straße 30er-Zone, In Fessenbach auf der Fessenbacher Straße, Ortsausgang Richtung Offenburg. In Gaggenau-Michelbach, Moosbronner Straße. In Mahlstürmersheimer Straße steht auch noch einer. Und in Sasbach in der Hauptstraße, da dürft ihr 50 fahren. Eure Meldungen gerne per WhatsApp reinschicken auf die 0173 104 33 und die 11. Wünsche euch einen schönen Donnerstag.
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0: Der Donnerstagmittag bzw. Nachmittag hier ist Hitradio. Und wir sind schon richtig drin in der Feststimmung. Tja, Hitradio ist nämlich auch mit dabei an diesem Wochenende. Brauchtum, Heimat, Tradition heißt es dann. Es geht nämlich am Wochenende in Oberkirch richtig rund. Das sind die Landesfesttage, eines der Highlights im Rahmen der Heimattage. Leiterin der Geschäftsstelle der Heimattage, Gabriele Schindler.
1: Das heißt, dass wir uns als Region und auch als Stadt mit unseren Traditionen und unserem Brauchtum, unseren Besonderheiten vorstellen, aber auch das ganze Land. Wir haben in Oberkirch ja dieses Jahr drei große Jubiläen. Das Stadtrechtejubiläum, der 350. Todestag Grimmelshausens und 300 Jahre Brennrecht. Also auch drei große Jubiläen, die mit der Tradition unserer Stadt zu tun haben, die hier auch natürlich eine besondere Rolle spielen werden.
0: Und das wird ein richtiges Highlight für die Region mit Konzerten, Tanzauftritten, Workshops und die ganze Innenstadt ist auch mit eingebunden.
1: Trachten, Brauchtum, Tradition heißt jetzt nicht unbedingt Rückwärtsgewandtheit. Wir haben ein buntes Programm, was auch gerade Kinder begeistert. Etwa beim Kinder- und Brauchtumstag gibt es viele Attraktionen wie Butterschlagen oder auch Handwerkliches. Wir machen im Museum Bollenschlüsselanhänger beispielsweise, Kirschkernsäckchen, die genäht werden.
0: An allen drei Tagen übrigens gibt es einen kostenlosen Bus-Shuttle zwischen Oberkirch, den Ortsteilen und auch Appenmayer. Das große Highlight

0: Seit am Sonntag dann ist der Landesfestumzug. Rund 100 Gruppen ziehen in Trachten durch die Oberkircher Innenstadt.
1: Wir haben Trachtengruppen aus dem ganzen Land, die auch die Vielseitigkeit darstellen. Und es wird natürlich ein sehr großer und bunter und vielseitiger Umzug, auch mit viel Musik. Wer dann eben hier in der Stadt sich platziert, der wird sicherlich eine besondere Stimmung hier erleben und auch Wissenswertes mitnehmen. Und ja, es lohnt sich auf jeden Fall dabei zu sein.
0: Die Landesfesttage in Oberkirch. Morgen geht's los, unter anderem mit dem Konzert von Glasperlenspiel Open Air im Renchtalstadion. Und ich habe da gerade eben mal so ein bisschen nachgeguckt und gecheckt. Ja, ein paar Tickets gibt's tatsächlich noch. Viel Spaß bei euch.
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2: Tja, ihr Lieben, heute mehr Sonne als Wolken bei knapp über 20 Grad. Das wird auch bestätigt hier von unseren Wetterwächterinnen und Wetterwächtern. 22 Grad hat Paul hier in Offenburg gemessen. In Oberkirch sind es 19 Grad. Vielen Dank Stefan und Marius fürs Durchgeben. In Zell-Weierbach haben wir ebenfalls auch die 20 Grad. Veronika ist unsere Wetterwächterin dort. Falls ihr das auch tun wollt, kein Problem. Ganz einfach Wettermeldung abgeben bei uns über die Homepage oder über die Hitradio-Ohr-App. Morgen und am Samstag sieht es ähnlich aus bei bis zu 25 Grad.
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2: Um 13:30 mit Linda L.
3: Ein 74-Jähriger ist im Freiburger Stadtteil Rieselfeld getötet worden. Nach der Tat am Dienstagabend sitzt der dringend Verdächtige jetzt in U-Haft wegen versuchten und vollendeten Mordes. Bereits am Sonntag war ein Mann am Schlossbergring mit einem Messer schwer verletzt worden.
4: Am Dienstagabend war dann der 74-Jährige mit Stichverletzungen in Rieselfeld gefunden worden. Für ihn kam jede Hilfe zu spät. Die Ermittler gehen davon aus, dass der festgenommene 30-Jährige für beide Taten verantwortlich sein könnte. Wie die Polizei und Staatsanwaltschaft mitteilen, ist der Deutsche in der Vergangenheit bereits mehrfach in Erscheinung getreten. Unter anderem wegen Eigentums- und Gewaltdelikten sowie Verstößen gegen das Betäubungsmittelgesetz. Entgegen den Gerüchten, vor allem in den sozialen Medien, gibt es laut Polizei derzeit aber keine Hinweise auf Mittäter. Die Freiburger Kripo hat eine Ermittlungsgruppe eingerichtet. Helmer Litzke, Nachrichtenredaktion.
3: Eine Seniorin ist in Durbach Opfer von Betrügern bei einem Schockanruf geworden. Ein falscher Arzt hatte die Frau gestern Nachmittag angerufen und behauptet, dass ihr Sohn an einer schweren Krebserkrankung leide. Angeblich müsse die teure Chemotherapie selbst bezahlt werden. Die Frau übergab daraufhin Wertsachen im Wert von mehreren tausend Euro an einen unbekannten Abholer. Der soll etwa Mitte 20 gewesen sein. Die Kripo hat jetzt die Ermittlungen übernommen. Nach dem starken Saisonstart hat der SC Freiburg den Vertrag mit Maximilian Eggestein verlängert. Der 29-Jährige war im Sommer 2021 von Werder Bremen nach Freiburg gewechselt und stand inzwischen in 218 Pflichtspielen für den Sportclub auf dem Platz. Beim 1:0 gegen Paderborn am vergangenen Wochenende hat Eggestein den Siegtreffer erzielt. Maxi ist ein wesentlicher Anker unseres Teams, sagte Freiburgs Sportvorstand Jochen Seyer.
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2: Wir schauen auf die A5 Karlsruhe Richtung Frankfurt zwischen Gronau und Kreuzwalldorf. Da aktuell 4 Kilometer stockender Verkehr. Unterwegs gute und sichere Fahrt.
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2: Geblitzt wird immer noch auf der B36 zwischen Allmannsweier und Ichenheim, Höhe Kürzel. In Baden-Baden, Schwarzwaldstraße, Stadt einwärts, 30er-Zone, Emmendingen Richtung Windenreute in der Hochburger Straße. In Fessenbach, Fessenbacher Straße Richtung Offenburg, 70 erlaubt. Gaggenau, Michelbach haben wir einen stehen, der Wurstbonner Straße in Kehlkorg, Landstraße, 30er-Zone, danke Silvia fürs Durchgeben. In Malsch, der Durmersheimer Straße, Höhe Baggersee und in Saasbach in der Hauptstraße steht auch noch einer im 50er-Bereich. Und solltet ihr noch was haben, was wir nicht drin haben, dann gerne her damit per WhatsApp 0173 104 33 und die 11. Einen gepflegten Donnerstag wünsche ich euch.
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einfach näher dran und ich bin auch ganz nah dran am Mikrofon von Hit Radio Ohr. Hier ist euer Stefan Ross. Alles Gute, macht's es gut. Habe die Ehre. Servus.

0: Dieser Song Boy George hier bei uns bei Hit Radio Ohr und wir planen schon mal, ja, das Wochenende, was bevorsteht, ist ja mächtig, was so ist. Wir sind mit Hit Radio Ohr und euch natürlich beispielsweise bei den Heimattagen in Oberkirch. Da gibt es die großen Landesfesttage, gehen morgen los, unter anderem mit Glasperlenspiel. Und wir sind mit euch gemeinsam beim Zwetschgenfest in Bühl. Das wird ein Riesending. Aber wir gucken auch schon mal aufs nächste Wochenende, also sprich morgen in einer Woche. Da geht's nämlich in Billstedt rund.
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0: Hi, Frankie Dickerhoff hier. Junge, Junge, da ist was los vom 18. bis 20. September in Billstedt. Denn immer am 3. Septemberwochenende gibt es den großen Jahrmarkt. Das ist ein richtig tolles Volksfest in der gesamten Ortsmitte mit Bauernmarkt, mit Kreativmarkt, mit Bühnenprogramm, mit Livemusik, mit Schlemmermeile, mit einem Vergnügungspark, unter anderem am Sonntag gibt es auch noch einen Hofflohmarkt und vieles, vieles mehr. Wir sind auch mit dabei mit Baden Media und Hit Radio Ohr am Freitagabend mit einer Schlagerparty direkt auf der großen Bühne vor der Hanauer Landhalle in Billstedt und am Samstag dann dort die 90er, 2000er Party mit DJ-Kollege Danny. Also viel Spaß beim Feiern in Billstedt beim großen Jahrmarkt vom 18. bis zum 20. September. Der Eintritt ist übrigens frei.

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2: Tja, mehr Sonne heute als Wolken bei knapp über 20 Grad. Morgen und am Samstag sieht es ähnlich aus. Ein paar Wolken mehr, aber es bleibt trocken bei bis zu 25 Grad. 21 Grad schon erreicht in Kehl. Danke an Mila und an Natalia fürs Durchgeben. Bei Hans-Dieter in Sundheim sind es 19 Grad. In Oberkirch haben wir 21 Grad. Danke, Angela, fürs Wetterwächtern.
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2: Um 14 Uhr mit Sven Steiner.
3: Eine Seniorin hat in Durbach nach einem Schockanruf gestern Wertsachen im Wert von mehreren tausend Euro an Betrüger übergeben. Ein falscher Arzt hatte die Frau angerufen und behauptet, dass ihr Sohn an Krebs erkrankt sei und sie die teure Chemotherapie selbst bezahlen müsse. Der vermisste Senior aus Aachen ist heute Morgen in Offenburg gefunden worden. Eine Mitarbeiterin einer Bäckerei hatte den 80-Jährigen anhand der Beschreibung erkannt. Unter anderem mit Heli- und Polizeihunden war die vergangene Nacht über nach ihm gesucht worden. In Offenburg-Zunzweier lief heute Mittag ein Einsatz von Polizei und Feuerwehr. Ein Polizeisprecher sagte auf unsere Anfrage, dass es eine Überprüfung im Rahmen eines Ermittlungsverfahrens gab. Die Einsatzkräfte konnten aber wieder abrücken. Näheres gab die Polizei noch nicht bekannt. 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
4: Der bundesweite Warntag ist nach erster Einschätzung erfolgreich verlaufen. Laut Bundesinnenminister Dobrindt haben die Warnsysteme zuverlässig funktioniert und die Menschen über Handys, Sirenen, Radio und andere Wege erreicht. Nach dem Probealarm um 11 Uhr gab es 45 Minuten später die Entwarnung. Bürger können ihre Erfahrungen jetzt online unter warntag-umfrage.de melden. Die Bahn drückt bei ihren Generalsanierungen auf die Bremse. Das überarbeitete Konzept wird derzeit mit dem Verkehrsministerium abgestimmt. Eigentlich sollen die Arbeiten dafür sorgen, dass Züge künftig zuverlässiger fahren. Aber 4 Großsanierungen pro Jahr waren offenbar zu ambitioniert. Künftig sollen es meist nur noch 2 sein. Was das für den Zeitplan bedeutet, ließ Bahnchefin Paller offen. Zuletzt sollten die rund 40 Strecken bis 2036 fertig sein. Jedes 5. Kind und jeder 5. Jugendliche ist schon von sogenanntem Cyber-Grooming betroffen gewesen. Das zeigt eine Studie der Landesanstalt für Medien NRW. Diana Kramer mit den Details.
5: Beim Cyber-Grooming versuchen Erwachsene gezielt, Kinder und Jugendliche im Netz zu manipulieren. In den meisten Fällen werden Minderjährige in Chats aufgefordert, Bilder oder Videos von sich zu schicken, sich vor der Kamera auszuziehen oder sich im echten Leben zu treffen. Vor allem 14- bis 17-Jährige machen diese Erfahrungen, aber ihre Zahl ist laut der Studie gesunken.
4: Es ist Wahlkampf in den USA. Präsident Trump verspricht den Wählerinnen und Wählern, die für seine Republikaner stimmen, Geld. Konkret sollen sie $5,000 bekommen, wenn die Republikaner bei den Zwischenwahlen beide Kammern im Kongress halten. 2 Probleme. Erstens, das würde die USA über $1 Billion kosten. Und zweitens, ob es rechtlich zulässig ist, ist auch unklar.
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2: Jo, ihr Lieben, wir schauen mal direkt drauf. Sekunde, erst noch diesen Blitzer hier online stellen. So, und jetzt gehen wir direkt drauf auf die A5. Karlsruhe Richtung Frankfurt zwischen Gronau und Waldorfer Kreuz. 4 Kilometer Stau aktuell. Und B3 Elgersweier Richtung Offenburg. Da laufen momentan mehr Arbeiten. Danke, Pia, fürs Durchgeben.
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2: Geblitzt wird auf der B36 zwischen Allmannsweier und Ichenheim, Höhe Kürzel. B462 Rastatt Richtung Gaggenau, Höhe Pentaparkplatz im 60er Bereich. Emmendingen Richtung Windenreute in der Hochburger Straße. In Fessenbach auf der Fessenbacher Straße in Fahrtrichtung Offenburg. Dann Gaggenau Michelbach in der Moosbronner Straße. Kekork steht einer in der bzw. auf der Landstraße 30er Zone in Mahl-Sturmersheimer Straße. Saasbach haben wir im Angebot, Hauptstraße und Steinbach am Ortsausgang Richtung Bühl. Neuer Anhängerblitzer im 30er Bereich. Danke Joachim und danke auch Peter fürs Melden. Euch habe ich natürlich die Orbits gut geschrieben.
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0: Donnerstagnachmittag, hier ist Hitradio Ohr und ich begrüße den Mann, der praktisch die Show vor der Show macht. Hi Alex, grüß dich.
1: Bitte was?
0: Du machst die Show vor der Show, natürlich.
1: Jetzt habe ich dich ja. Ja, heute Abend, der Deutsche Radiopreis wird verliehen in Hamburg. Unser Knolli und unser Moritz und viele weitere dann im Fernsehen. Aber wir machen ja Radio und übertragen deswegen die Gala. Ab 19 Uhr gibt's die Show hier. Bin gespannt, wir sind ja unter anderem mit dem Schwarzwald Adventskalender nominiert.
0: Und Naimi ist auch noch nominiert als beste Newcomerin. Das wäre ein Ding, oder? Wenn wir so ein Ding wieder nach Hause holen.
1: Da reich ich dich nächstes Jahr auch ein als besten Newcomer. Sehe ich Potenzial.
0: Als Senior, okay. Das kannst du machen.
1: Und wir haben ein, ja, man kann schon sagen, Comeback heute Nachmittag in der Show. 8 Jahre ist das letzte Album von Glasperlenspiel her. Jetzt kommt ein neues und morgen spielen sie live in Oberkirch davor, hier in der Show am Nachmittag.
0: Na, dann kann es ja losgehen. Alex Groschop am Nachmittag hier bei Hitradio Ohr. Und dann, wie gesagt, 19 Uhr nicht vergessen, gibt es den Deutschen Radiopreis live hier bei uns bei Hitradio Ohr. Stay.

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1: Wetter. Mit Theresa in Friesenheim. Jetzt gerade hat es ein paar Wolken über sich und 20 Grad. Aus Fischerbach bekomme ich Sonne und 21 von Jenny ins Studio umgeschickt. Ja, die Topwerte heute so um knapp 22 Grad. Lockere Wolken. Morgen schon 23 Grad und das Wochenende wird spätsommerlich schön mit Sonne und Topwerten um 26.
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1: Genau 14.30 Uhr und hier ist Sven Steiner.
3: Ein 74-Jähriger ist im Freiburger Stadtteil Rieselfeld getötet worden. Nach der Tat am Dienstagabend sitzt der dringend Verdächtige jetzt in U-Haft. Wegen versuchten und vollendeten Mordes. Bereits am Sonntag war ein Mann am Schlossbergring mit einem Messer schwer verletzt worden.
4: Am Dienstagabend war dann der 74-Jährige mit Stichverletzungen in Rieselfeld gefunden worden. Für ihn kam jede Hilfe zu spät. Die Ermittler gehen davon aus, dass der festgenommene 30-Jährige für beide Taten verantwortlich sein könnte. Wie die Polizei und Staatsanwaltschaft mitteilen, ist der Deutsche in der Vergangenheit bereits mehrfach in Erscheinung getreten. Unter anderem wegen Eigentums- und Gewaltdelikten sowie Verstößen gegen das Betäubungsmittelgesetz. Entgegen den Gerüchten, vor allem in den sozialen Medien, gibt es laut Polizei derzeit aber keine Hinweise auf Mittäter. Die Freiburger Kripo hat eine Ermittlungsgruppe eingerichtet. Helmer Litzke, Nachrichtenredaktion.
3: Der vermisste Senior aus Aachen wurde gefunden. Eine Mitarbeiterin einer Bäckerei in Offenburg hatte heute Morgen den Notruf gewählt, weil sie den 80-Jährigen anhand der Beschreibung erkannt hatte. Die Polizei konnte den Mann kurz darauf nach Hause bringen. Der Senior war gestern Nachmittag verschwunden. Unter anderem mit Heli und Polizeihunden war die vergangene Nacht über nach ihm gesucht worden. Nach dem starken Saisonstart hat der SC Freiburg den Vertrag mit Maximilian Eggestein verlängert. Der 29-Jährige war im Sommer 2021 von Werder Bremen nach Freiburg gewechselt und stand inzwischen in 218 Pflichtspielen für den Sportclub auf dem Platz. Beim 1:0 gegen Paderborn am vergangenen Wochenende hat Eggestein den Siegtreffer geschossen. Maxi ist ein wesentlicher Anker unseres Teams, sagte Freiburgs Sportvorstand Jochen Seyer.
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1: Da haben wir den Klassiker, die A8 Karlsruhe Richtung Stuttgart. Wir haben im Baustellenbereich zwischen Pforzheim West und Ost aktuell gut 3 Kilometer Stau.
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1: Aktuelle Blitzer stehen an der B36 zwischen Almansweier und Ichenheim. Das ist die alte B36 Höhe Kürzel. Dann die B462 Rastatt Richtung Gaggenau Höhe Pendlerparkplatz. Emmendingen Richtung Windenreute. Achtung, Tempo 30 wird kontrolliert an der Hochburgstraße. In Fessenbach steht ein Blitzer an der Fessenbacher Straße, Fahrt Richtung Offenburg. In Gaggenau-Michelbach Tempo 50 an der Moosbrunner Straße. Kehlkork ist dabei mit der Landstraße, 30er-Bereich. In Malsch eine an der Dormersheimer Straße. Und Vorsicht, auch in Sassbach geblitzt wird da an der Hauptstraße. Tempo 50. Kommt gut und sicher an.
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1: 10. September 1986. Huey Lewis and the News sind mit Stuck With You neu in den Charts. Die beiden letzten Jahre waren ganz schön anstrengend. Zwar erfolgreich, aber eben auch anstrengend. Gut, vermutlich waren sie anstrengend, weil sie so erfolgreich waren. Zuerst der große Durchbruch mit dem Album Sports. Mehrere Songs daraus schaffen es in die Top 10 der Charts und das Album wird mehr als 1 Million Mal verkauft. Platin heißt das. Damit kommen natürlich viele Fans, viele Auftritte, viele Interviews, aber auch viel Druck. Und direkt danach die Anfrage, ob Huey Lewis Lust hätte, einen Soundtrack zu machen für einen Film. Zurück in die Zukunft heißt er. Man konnte nicht ahnen, dass dieser Film ein so großer Erfolg werden wird. Also noch mehr Fans, noch mehr Auftritte, noch mehr Interviews und noch mehr Druck. Das alles ist natürlich super, aber auch super anstrengend. Also macht Huey das, was jeder Musiker in einer solchen Situation macht. Er schreibt einen Song darüber. Stuck With You. Er schreibt darüber, dass es natürlich schön für ihn ist und dass er es natürlich genießt, wenn man sich um ihn reißt. Dass er natürlich gerne Interviews gibt und gerne Konzerte spielt. Aber manchmal hätte er auch liebend gern seine Ruhe und wäre nur mit der Frau seines Herzens allein.

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2: Wir gehen nach Schutterwald, 21 Grad sind es schon geworden durch die Sonne, das meldet Jessica. Ab morgen wird es jeden Tag freundlicher und milder, wir kriegen morgen schon 23 Grad und das letzte Ferienwochenende mit spätsommerlichen 26 und viel Sonne.
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2: Um 15 Uhr mit Sven Steiner.
3: Eine Seniorin hat in Durbach nach einem Schockanruf gestern Wertsachen im Wert von mehreren tausend Euro an Betrüger übergeben. Ein falscher Arzt hatte die Frau angerufen und behauptet, dass ihr Sohn an Krebs erkrankt sei und sie die teure Chemotherapie selbst bezahlen müsse. In Offenburg-Sundsweier lief heute Mittag ein Einsatz von Polizei und Feuerwehr. Ein Polizeisprecher sagte auf unsere Anfrage, dass es im Rahmen eines Ermittlungsverfahrens eine Überprüfung gab. Die Einsatzkräfte konnten aber wieder abrücken. Näheres gab die Polizei noch nicht bekannt. Nach dem erfolgreichen Saisonstart hat der SC Freiburg den Vertrag mit Maximilian Eckestein verlängert. Der 29-Jährige war im Sommer 2021 von Werder Bremen nach Freiburg gewechselt. Einfach näher dran an der Region. Jetzt Deutschland und die Welt mit Helen Martin.
4: Der Verband der Hausärztinnen und Hausärzte macht Druck. Er fordert schnelle Reformen, damit die hausärztliche Versorgung stabilisiert wird. Co-Verbandchef Blumenthal-Bayer hat Gesundheitsminister Linnemann aufgefordert zu handeln. Ansonsten könnte in Teilen von Deutschland die hausärztliche Versorgung zusammenbrechen. Zu den Forderungen des Verbands gehören zum Beispiel weniger Bürokratie und bessere Rahmenbedingungen für die Praxen. Im Bundestag wird heute über den Haushalt fürs nächste Jahr debattiert. Innenminister Dobrindt hat dabei den Etat für sein Ressort verteidigt. Das Geld sei zum Beispiel für die Cyberabwehr und den Umbau der Nachrichtendienste nötig, so der CSU-Politiker. Fast 17 Milliarden Euro will Dobrindt haben, fast eine Milliarde mehr als dieses Jahr. SPD und Linke kritisieren, dass ausgerechnet bei politischer Bildung gekürzt werden soll, gerade nach dem AfD-Erfolg in Sachsen-Anhalt. Der Fall Marius Borg-Höyby wird neu verhandelt. Nach dem Urteil gegen den Sohn von Norwegens Königin Mette-Marit hat ein Gericht die Berufung zugelassen. Ein Termin steht noch nicht fest. Sigrid Harms berichtet aus Oslo.
5: Marius Borg-Höyby war im Juni unter anderem wegen zwei Vergewaltigungen und häuslicher Gewalt zu 4 Jahren Haft verurteilt worden. Für 2 andere Fälle wurde er freigesprochen. Diese werden voraussichtlich nicht neu verhandelt werden. Der 29-Jährige befindet sich in Untersuchungshaft, die er mit Fußfesseln auf dem Gut Skaugum, dem Wohnsitz des Königspaares, verbringen darf. Gestern nahm er an der Beerdigung des norwegischen Königs Harald teil.
4: Und noch zum Fußball. Da starten heute auch die letzten beiden deutschen Mannschaften in den ersten Spieltag der Champions League. Der FC Bayern hat den FK Bodø/Glimt aus Norwegen zu Gast. Leipzig muss in Italien gegen Como ran. Anpfiff bei beiden Partien ist um 21 Uhr.
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2: Hallo hinterm Lenkrad auf der A8 Karlsruhe Richtung Stuttgart. 3 Kilometer Stau zwischen Pforzheim West und Ost im Baustellenbereich.
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2: Und Blitzer stehen an der B462 zwischen Kuppenheim und Bad Rotenfels, 70er-Zone. In Freiburg an der Padua-Allee, in Gaggenau-Michelbach, an der Moosbronner Straße, in Kehlkork, an der Ortsdurchfahrt. Beidseitig wird hier aus einem Kombi rausgeblitzt. In Malsch einer an der Dormersheimer Straße. Mühlenbach ist dabei, Ortseingang, wenn ihr aus Haslach kommt. Sasbach gemeldet mit der Hauptstraße. In Sulzbach eine an der Ettlinger Straße. Und zwischen Allmannsweier und Ichenheim im 70er-Bereich ebenfalls aufpassen.
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1: Wer in den Ferien noch ein bisschen Action braucht, kann am Meliskopf bei Bühl schon mal den Puls hochjagen. Mit bis zu 40 Sachen geht's über die Bobbahn und wer danach noch nicht genug hat, kann sich im Klettergarten in bis zu 14 Metern Höhe von Baum zu Baum hangeln. Dazu gibt's Downhill-Karts, Bungee, Trampolin und Bogenschießen. Also eigentlich alles, was man so machen kann, bevor irgendjemand dann doch mal eine Pause will. Und genau dafür hat Bühl auch was. Oberbürgermeister Matthias Bauernfeind.
2: Von der Burg Wendelf runter hat man einen einzigartigen Ausblick über die Rheinebene. Man sieht wunderbar das Straßburger Münster. Man sieht locker bis nach Karlsruhe noch viel weiter. Man sieht bis zu den Vogesen. Man hat einen einzigartigen Ausblick. Man kann dort gut essen, trinken, Kuchen essen bei der Gastronomie, wo direkt dort ist. Und natürlich mit dem Spielplatz rundet das alles ab. Und wer das Ganze nicht möchte, sondern lieber von dort aus einen Spaziergang macht, marsch direkt im Stadtwald und kann da einiges erleben.
1: Heißt, erst Adrenalin am Meliskopf, danach Burg, Spielplatz und was zu essen.
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1: Wetter. Wie gemalt zum Start des Bühler Zwetschgenfestes. Es ist immer sonniger. 22 Grad sind heute Nachmittag schon erreicht. In Durbach zum Beispiel auch bei Sabine. Ab morgen wird es nochmal milder und zum Wochenende viel Sonne und spätsommerliche 26 Grad.
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1: Um kurz nach 3:30 mit Sven Steiner.
3: Der Zoll hat insgesamt 16 Betriebe in der Ortenau kontrolliert. In 12 davon musste etwas beanstandet werden. Die Kontrollen waren an 3 aufeinanderfolgenden Tagen, jeweils abends und nachts, überwiegend in Gastrobetrieben.
4: In einem Kehler Eiscafé und einer Aachener Gastronomie trafen die Zöllner 4 ausländische Beschäftigte an, die sich unerlaubt in Deutschland aufhielten. Gegen sie wurden Strafverfahren eingeleitet. Auch gegen die beiden Geschäftsinhaber wird ermittelt. Außerdem waren mehrere Beschäftigte nicht bei den Sozialversicherungen gemeldet, darunter auch in einem Offenburger Imbiss. Bei weiteren Kontrollen beschlagnahmte der Zoll unter anderem Shisha-Tabak und 360 Vapes, die nicht versteuert waren. In einer Offenburger Shisha-Bar wurden außerdem 2 nicht registrierte Glücksspielautomaten sichergestellt. Klaus Muth, Nachrichtenredaktion.
3: Eine Seniorin ist in Durbach Opfer von Betrügern bei einem Schockanruf geworden. Ein falscher Arzt hatte die Frau gestern Nachmittag angerufen und behauptet, dass ihr Sohn an einer schweren Krebserkrankung leide. Angeblich müsse die teure Chemotherapie selbst bezahlt werden. Die Frau übergab daraufhin Wertsachen im Wert von mehreren tausend Euro an einen unbekannten Abholer. Der soll etwa Mitte 20 gewesen sein. Die Kripo ermittelt. Wer auf der A5 von Offenburg aus Richtung Karlsruhe unterwegs war, hat sich vielleicht schon gewundert. An der Schilderbrücke kurz vor der Ausfahrt Appenweier fehlt das mittlere Schilderteil. Die Autobahn GmbH teilte auf unsere Anfrage mit, dass beim geplanten Austausch der Schildertafel in der vergangenen Woche ein Konstruktionsfehler festgestellt wurde, der nicht vor Ort ausgebessert werden konnte. Das alte Schild war aber schon teilweise abmontiert und zerlegt. Und Teile des alten können noch nicht mit Teilen des neuen Schildes zusammengefügt werden, wegen verschiedener Größen. Darum fehlt momentan das mittlere Teil komplett. Das linke ist schon neu, das rechte noch alt. Sobald die ausgebesserten Teile fertig sind, werden sie nachts montiert. Während der Arbeiten kommt man dann nur einspurig an der Arbeitsstelle vorbei.
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1: Auf der A8 Karlsruhe Richtung Stuttgart zwischen Pforzheim West und Ost 4 Kilometer Stau und in Seelbach eine Baustellenampel in der Ortsdurchfahrt. Da wird Glasfaser verlegt, immer mal stockend.
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1: Blitzer sind gemeldet von der B28 Ibach am Sägewerk, dann die B462 zwischen Kuppenheim und Bad Rothenfels. Weiter geht's in Freiburg, Hermann-Mitt-Straße und Padua-Allee. Gar genau Michelbach, die Moosbronner Straße. In Kehlkork einer in der Ortsdurchfahrt, Achtung beidseitig Tempo 30. Lichtenau ist dabei mit der Hauptstraße. Mühlenbach, der Ortseingang, wenn man aus Haslach kommt. Scherzheim, die Ortsdurchfahrt und in Sulzbach die Ettlinger Straße. Das ist es dann für den Moment. Aktualisiert wird das System ständig. Ihr könnt es checken in der kostenfreien App.
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1: 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Kann man mehrfach reinlaufen lassen, denke ich, für die Summe. 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Da quizzen wir an den Tankstellen in der Region und zwar jeden Tag an verschiedenen. 30 Sekunden immer Zeit. Einfach aus dem Bauch raus Antworten rausfeuern. Jede richtige Antwort gibt 100 Orbitz. Umgerechnet etwa 10 Euro für unseren Prämienshop. Elias, du jagst mich jetzt nochmal durch eine Runde. Bisher, na, stehe ich bei 5 richtigen in 30 Sekunden.
2: Mal gucken, ob du das nochmal knacken kannst. Ich würde sagen, wir starten direkt rein. 30 Sekunden ab jetzt. Wie viele Tage hat ein Schaltjahr?
1: 366.
2: Welche Sängerin ist für den Song Flowers bekannt?
1: Miley Cyrus.
2: Wie viele Beine hat eine Spinne?
1: 8.
2: Wie heißt das Stadion des SC Freiburg?
1: Europaparkstadion.
2: Wie heißen die Punkte, die man bei Hitradio Ohr sammeln kann?
1: Orbitz.
2: Welche Farbe bekommt man, wenn man Rot und Weiß mischt?
1: Rot und Weiß gibt man Orange, nee, Quatsch.
2: Rosa. Welche Farbe haben die Bollen auf dem Bollenhut bei unverheirateten Frauen? Das haben wir schon. Welche Einheit misst elektrische Spannung?
1: Ampere.
2: Ah, das war jetzt Volt. 30 Sekunden. Volt wäre es richtig gewesen. Und 6 richtige waren es.
1: 6,5.
2: 6,5.
1: Kann man aufrunden.
2: Ja, wir machen 6,5 bei dir.
1: Hauptsache, es macht Spaß, den habt ihr auch. Einfach mitzocken bei uns, die Quiz-Tanke, ab Montag.
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1: Wetter wird immer freundlicher und dadurch sind es mittlerweile in Lahr schon 22 Grad, bei Tatjana aus Steinach ebenfalls 22, von Martina gemeldet. Morgen milde 24 möglich, am Wochenende geht es über die 26 Grad Marke. Sonne satt, nochmal ein Sommerwochenende zum Ende der Ferien.
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1: Um 16 Uhr mit Sven Steiner.
3: Der Zoll hatte von 16 kontrollierten Betrieben in der Ortenau bei 12 etwas zu beanstanden. Unter anderem waren in einem Kehler Eiscafé und einem Aachener Lokal 4 ausländische Beschäftigte, die unerlaubt in Deutschland waren. Außerdem waren mehrere Beschäftigte nicht bei den Sozialversicherungen gemeldet, darunter auch in einem Offenburger Imbiss. Das Ortenauer Landratsamt ist mit dem heutigen Warntag zufrieden. Alle angeschlossenen Sirenen hätten funktioniert. Änderung im südbadischen Fußballpokal. Das Achtelfinalspiel des SV Fautenbach gegen den Balinger SC wird verlegt. Es ist jetzt eine Woche später, also am Mittwoch, 23. September in Fautenbach. Einfach näher dran an der Region. Jetzt Deutschland und die Welt mit Helen Martin.
4: Per Gesetz sind Krankenkassen verpflichtet, bei Finanzanlagen Verluste möglichst auszuschließen. Zuletzt hatten sich etliche Kassen aber erheblich verzockt. Neue Zahlen der Bundesregierung zeigen, dass das Ausmaß der Verluste noch viel größer ist als bisher bekannt. Mehr dazu von Tanja Wagner.
5: Schon bis Ende letzten Jahres mussten Wertberichtigungen von rund 400 Millionen Euro vorgenommen werden, heißt es von der Bundesregierung. Das Geld von versicherten und einzahlenden Medizinern durch unsichere Investments, vor allem in Immobilienfonds, futsch. Und auch für dieses Jahr haben einige Kassen weitere Verluste angekündigt. In Medienberichten war von über 1,1 Milliarde Euro die Rede.
4: Die Bahn will wichtige Strecken sanieren, damit Züge in Zukunft zuverlässiger fahren. Allerdings wird die Generalsanierung länger dauern als geplant. Das hat Konzernchefin Paller jetzt mitgeteilt. Laut ihr geht es darum, die zeitliche Abfolge und regionale Belastungen besser zu regeln. Eigentlich sollen insgesamt rund 40 vielbefahrene Strecken bis 2036 fertig sein. Ob das hinhaut, ist unklar. Jens Spahn ist ja seit Ende Juli den Posten als Unionsfraktionschef los, weil er und sein Mann über eine Leihmutter ein Baby bekommen haben. Das ist in Deutschland verboten und die Union ist generell gegen Leihmutterschaft. Jetzt hat sich Spahn bei seinen Parteifreunden in seinem Wahlkreis entschuldigt. In seinem Brief schreibt er, dass er zu feige gewesen sei, offen Farbe zu bekennen. Außerdem habe er eine schwierige Debatte vermeiden wollen. Schon überlegt, was es heute zum Abendessen gibt? Vielleicht ja Fisch, der ist nämlich wieder beliebter geworden, genauso wie Meeresfrüchte. Letztes Jahr hat jede und jeder Deutsche im Schnitt fast 14 Kilo Fisch und Meeresfrüchte gegessen, über 1,5 Kilo mehr als noch 2024. Lieblingsfisch bleibt der Lachs, gefolgt von Alaska-Seelachs, Thunfisch, Hering und Garnelen.
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1: Hallo hinterm Lenkrad, die A5 Basel Richtung Karlsruhe. Da klemmt so ein bisschen in Höhe Freiburg-Nord. 2 Kilometer stockender Verkehr. Knapp 10 Minuten kommen obendrauf. Und wir haben die A8 Karlsruhe Richtung Stuttgart zwischen Pforzheim-West und Ost. 4 Kilometer Baustellenstau. Gebaut wird auch in Seelbach eine Baustellenampel. Hier wird Glasfaser verlegt in der Ortsdurchfahrt. Auch hier stockt's immer mal.
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1: Geblitzt wird an der B28 in Ibach, Höhe Sägewerk, B462 zwischen Kuppenheim und Bad Rothenfels. In Freiburg an der Hermann-Mitt-Straße und der Tel Aviv-Allee. Gar genau Michelbach dabei, die Moosbronner Straße, Tempo 50. Es geht weiter mit Kehl-Kork, Ortsdurchfahrt beidseitig. Dann haben wir Blitzer in Lichtenau, Hauptstraße, Mühlenbach, Ortseingang, wenn ihr aus Haslach kommt. In Scherzheim die Ortsdurchfahrt dabei und in Sulzbach die Ettlinger Straße. Gute Fahrt.
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1: Sie sind eins der erfolgreichsten Pop-Duos aus Deutschland. Seit 15 Jahren machen uns Glasperlenspiel so viel Spaß. Also Caro und Daniel sind Glasperlenspiel, stammen ja vom Bodensee. Mittlerweile pendeln sie zwischen Bodensee und Berlin. Morgen sind sie live und open air in Oberkirch. Und gleich hier bei uns in der Show.

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1: Blasperlenspiel. Morgen live in Oberkirch. Gibt noch ein paar Tickets für das Konzert da am Stadion und Blasperlenspiel. Caroline und Daniel jetzt bei uns in der Show. Hi.
2: Hi.
1: Wo erwische ich euch denn jetzt gerade? Am Bodensee oder in Berlin?
3: Wir sind tatsächlich gerade am Bodensee. Und genau, weil da ist der Anfahrtsweg nicht so weit, ist ja auch ein bisschen ein Heimspiel morgen für uns. Und dementsprechend haben wir jetzt gerade gesagt, nee, dann verbringen wir noch die letzten schönen Sommertage am Bodensee und freuen uns auch jetzt sehr auf die Show morgen.
1: Der Open-Air-Sommer geht ja jetzt ins Finale. Wie ist euer Energielevel?
4: Also ich muss sagen, wir hatten so einen tollen Sommer, dass ich da wirklich auch viel Energie rausgezogen habe. Und irgendwie fühlt sich jetzt morgen schon an wie so ein Finale. Ich hoffe auf einfach richtig gutes Wetter nochmal, dass man wirklich nochmal dieses Sommerfeeling und auch dieses richtige Festivalfeeling hat, aber es sieht ja ganz gut aus. Und ja, es war für uns wirklich ein mega, mega schöner Sommer und wir freuen uns jetzt in Oberkirch quasi so den Abschluss zu spielen.
1: Ihr bringt sicher eure Klassiker mit, das geile Leben, aber halt auch spannende neue Tracks vom neuen Album. Das ist jetzt für mich was Besonderes. Normalerweise höre ich mir ein ganzes Album vorher durch von einem Interview. Geht noch nicht, kommt ja erst im Oktober, aber so ein paar Tracks haben wir schon gehört. Und es ist sehr tanzbar, was ich da bisher rausgehört habe. Euer letztes Album ist ja 8 Jahre her. Davor habt ihr alle 2 Jahre eigentlich im Schnitt was rausgehauen. Was habt ihr in den 8 Jahren jetzt gemacht?
4: Ja, also wir haben ein bisschen, muss ich ehrlich zugeben, mit uns selbst so gestruggelt, weil wir so ein bisschen auf der Reise uns auch hier und da mal ein bisschen verloren haben, weil wir irgendwie ganz oft so den richtigen Weg für uns gesucht haben. Und wir haben ja auch trotzdem veröffentlicht auf jeden Fall, so Track by Track. Aber das Album blieb irgendwie aus, weil wir uns erstmal so einnorden wollten. Und das ist uns jetzt mit dem Album, finde ich, mega gelungen. Und es war auf jeden Fall ein bisschen ein steiniger Weg dorthin, aber wir sind so happy mit dem Ergebnis und haben auch das Gefühl, dass es jetzt genau das ist, was zu uns passt. Und man kann auf jeden Fall morgen auch schon ein paar Tracks daraus hören.
1: Ich habe Videos gesehen, La Lisa, der Track, das ist eine Abrissparty dann live.
3: Ja, da haben wir tatsächlich selber nicht gewusst. Das ist ja ganz aufregend für uns, weil wir zum ersten Mal auch Songs mit auf Tour genommen haben, so wie es früher eigentlich war. Also früher, so vor 10 Jahren, hast du ja auch erstmal Songs angetestet. Und dann hast du gesagt, dann packst du sie auf die Platte. Jetzt haben wir wissen ja, das Album ist fertig und haben uns dann getraut, so 1, 2 Songs mit live ins Programm zu nehmen. Man hört dann auch schon so ein paar Sachen, die noch gar nicht veröffentlicht sind. Und das ist jetzt ganz spannend für uns. Und gerade auch bei La Lisa, als der noch nicht draußen war, wir wussten ja gar nicht, was passiert. Die Leute kennen den Track nicht. Und dass der dann aber so eine Energie erzeugt, das fanden wir auch total geil. Und das hat uns halt mega gefreut und haben dann gesagt, so wow.
1: Es ist eine Partynummer, habe ich gerade schon gesagt.

0: Glasperlenspiel morgen live in Oberkirch am Stadion und jetzt bei uns in der Show Caroline und Daniel. Das neue Album GPS 26 mit frischem Sound kommt im Oktober raus. Frischer Sound, finde ich, weil es ist schon mit mehr Wumms als bisher. Ihr habt schon immer elektronische Anklänge gehabt, aber das ist richtig geil tanzbar. Was bleibt? Ihr singt weiter auf Deutsch. Das sind Texte aus dem Leben. Der Song Kein Algo, Check mein Herz ist zum Beispiel, finde ich. Es ist die Story von einer deiner besten Freundinnen. Es geht um Dating. Was ist der Hintergrund?
1: Ja, ich habe das so ein bisschen jetzt natürlich miterlebt, so wie das ist, wenn man irgendwie online datet und was es mit sich bringt und dass es auch irgendwie so einen ganz ganz schlimmen Beigeschmack haben kann. Und dann ist dein Algo Check mein Herz entstanden. Kein Algo Check mein Herz.
0: Wir hören mal rein.

0: Das ist schon übel. Also ein Typ hat einen geliehenen Hund auf seinem Profilbild in der Dating-App und redet dann beim Date nur von der Ex-Freundin. Wirklich so passiert?
1: Das ist wirklich krass. Es gibt da keine Stories mehr, die es nicht gibt. Ne? Also das ist so lustig. Es gibt ja mittlerweile auch ganze Reddit-Threads.
0: Sag mal, wie war eigentlich euer erstes Date? Ihr seid ja schon ewig ein Paar, beruflich und privat.
2: Ja, wir sind schon ziemlich lang zusammen. Und,
1: wir haben uns nicht über Tinder kennengelernt. Das ist schon mal...
2: Ja, wir haben uns nicht über Tinder kennengelernt, nein. Unser erstes Date, ja, das war auf jeden Fall, das war für uns natürlich auch eine krasse Zeit, weil wir dann das erste Mal so zusammen nach Berlin gegangen sind und angefangen haben, an unserem ersten Album zu schreiben und überhaupt Musik zu machen, auch mit anderen Leuten zusammen und ja, wo wir uns halt einfach auch ein bisschen besser kennengelernt haben. Und es ist auf jeden Fall eine super prägende und wichtige Zeit irgendwie gewesen und es ist auch irgendwie schön, dass wir das so auch zusammen erleben konnten und ich würde auch sagen, dass uns das auch mega zusammengeschweißt hat und ja, man plant es ja auch nicht, ne? Also wir haben ja nicht geplant irgendwie so, wir arbeiten zusammen und wir wollen auch zusammen sein. Das ist halt einfach so passiert, aber ist auf jeden Fall schön.
0: Und ich habe gerade gesagt, was habt ihr gemacht in den 8 Jahren zwischen den beiden Alben? Naja, ihr habt geheiratet 2024.
1: Das haben wir auch. Also für mich war es auf jeden Fall einer der schönsten Tage meines Lebens und war toll, hat Spaß gemacht.
0: Bleibt bitte unbedingt noch ein bisschen weiter bei uns in der Show. Wir sprechen gleich noch weiter über euer neues Album, über den Gig morgen in Oberkirch und lernen euch weiter kennen. Glasperlenspiel heute bei Hitradio.

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1: 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Der Countdown läuft, in einer guten Stunde startet das Bühler Zwetschgenfest. Temperaturen passen doch super. In Oberkirch hat sich jetzt auch die Sonne besser durchgesetzt. 24 Grad bei Verena. Wir haben in Ramersweier 22 Grad, meldet Patrick. Morgen nochmal freundlicher und am Wochenende ein paar Grad mehr, Samstag und Sonntag. Bis 26 möglich.
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1: Kurz nach 4:30 mit Sven Steiner.
3: Ein 74-Jähriger ist im Freiburger Stadtteil Rieselfeld getötet worden. Nach der Tat am Dienstagabend sitzt der dringend Verdächtige jetzt in U-Haft, wegen versuchten und vollendeten Mordes. Bereits am Sonntag war ein Mann am Schlossbergring mit einem Messer schwer verletzt worden.
4: Am Dienstagabend war dann der 74-Jährige mit Stichverletzungen in Rieselfeld gefunden worden. Für ihn kam jede Hilfe zu spät. Die Ermittler gehen davon aus, dass der festgenommene 30-Jährige für beide Taten verantwortlich sein könnte. Wie die Polizei und Staatsanwaltschaft mitteilen, ist der Deutsche in der Vergangenheit bereits mehrfach in Erscheinung getreten. Unter anderem wegen Eigentums- und Gewaltdelikten sowie Verstößen gegen das Betäubungsmittelgesetz. Entgegen den Gerüchten, vor allem in den sozialen Medien, gibt es laut Polizei derzeit aber keine Hinweise auf Mittäter. Die Freiburger Kripo hat eine Ermittlungsgruppe eingerichtet. Helmer Litzke, Nachrichtenredaktion.
3: Der Zoll hat insgesamt 16 Betriebe in der Ortenau kontrolliert. In 12 davon musste etwas beanstandet werden. Die Kontrollen waren an 3 aufeinanderfolgenden Tagen, jeweils abends und nachts, überwiegend in Gastrobetrieben.
5: In einem Kehler Eiscafé und einer Aachener Gastronomie trafen die Zöllner 4 ausländische Beschäftigte an, die sich unerlaubt in Deutschland aufhielten. Gegen sie wurden Strafverfahren eingeleitet, auch gegen die beiden Geschäftsinhaber wird ermittelt. Außerdem waren mehrere Beschäftigte nicht bei den Sozialversicherungen gemeldet, darunter auch in einem Offenburger Imbiss. Bei weiteren Kontrollen beschlagnahmte der Zoll unter anderem Shisha-Tabak und 360 Vapes, die nicht versteuert waren. In einer Offenburger Shisha-Bar wurden außerdem 2 nicht registrierte Glücksspielautomaten sichergestellt. Klaus Muth, Nachrichtenredaktion.
3: Um 11 Uhr gingen heute Sirenen runter und der Alarm an den Handys los. Eine Dreiviertelstunde später kam die Probeentwarnung. Es war wieder bundesweiter Warntag. Das Ortenauer Landratsamt ist zufrieden. Alle angeschlossenen Sirenen haben funktioniert. Das Signal war von der integrierten Leitstelle in das digitale Alarmierungsnetz geschickt worden. Auch in diesem Jahr gehörten neu aufgebaute und modernisierte Sirenen dazu.
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7: Die Inflation ist hoch. Unser Leben in Deutschland wird immer teurer. Da kann die Europäische Zentralbank nicht tatenlos zusehen. Die EZB hat deshalb heute die Zinsen erhöht. Genau wie erwartet. Höhere Zinsen dämpfen die Inflation nämlich. So werden Kredite teurer. Das bremst die Nachfrage. Sowohl von Unternehmen als auch von uns Verbrauchern. Wer ein Auto oder Haus finanzieren will, leidet also unter höheren Zinsen. Sparer profitieren aber, wenn ihre Bank die Zinsen an die Kunden weitergibt. An der Börse kommen hohe Zinsen allerdings nicht gut an, weil sie die Wirtschaft bremsen. Außerdem erwartet die EZB in den kommenden beiden Jahren eine noch höhere Inflation als bisher gedacht. Der DAX fällt daraufhin fast 0,7% auf rund 25.400 Punkte. Einfach näher dran am Börsengeschehen. Niklas Wolf für Hitradio OR.
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12: Es geht los mit der A5 Basel Richtung Karlsruhe. Ein kaputter LKW steht in der Auffahrt Raststadt Süd. Weiter mit der A5 Basel Richtung Karlsruhe. Zwischen Freiburg-Mitte und Teningen abschnittsweise insgesamt 3 Kilometer stockend. Die A8 Karlsruhe Richtung Stuttgart. Zwischen Pforzheim West und Ost 4 Kilometer Stau und in Seelbach eine Baustellenampel in der Ortsdurchfahrt. Auch da immer mal stockend.
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12: Blitzer sind aufgebaut an der B28 in Oppenau-Ibach am Sägewerk, B462 zwischen Kuppenheim und Bad Rothenfels, in Freiburg an der Hermann-Mitt-Straße und der Tel Aviv-Allee, in Kehl-Kork die Ortsdurchfahrt beidseitig 30, Lichtenau ist mit der Hauptstraße dabei, Mühlenbach der Ortseingang, wenn man aus Haslach kommt, und in Sulzbach steht ein Blitzer an der Ettlinger Straße. Habt ihr noch mehr, dann schickt's gern her oder ruft kostenfrei durch 0800 504 33 11. Gute Fahrt.
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12: Wie schafft man das eigentlich? Zusammen sein als Paar und zusammenarbeiten, also rund um die Uhr zusammen. Wie klappt das über viele Jahre? Das frage ich gleich mal Caro und Daniel. Zusammen sind sie ja Glasperlenspiel, seit 15 Jahren erfolgreich unterwegs, beruflich und privat. Und hier ist Camilla Cabello. Nochmal Sommervibes in der letzten Ferienwoche auf Hitradio Ohr.

0: Hit Radio Ohr mit Glasperlenspiel, morgen ja live in Oberkirch. Gibt noch ein paar Tickets. Caroline und Daniel sind jetzt bei uns in der Show. Über die Datingpannen haben wir gesprochen von Freundinnen von euch. Irre, was da inzwischen passiert. Ihr zwei seid richtig lange schon ein Paar, beruflich und privat. Mich interessiert mal noch, wie man das eigentlich bitte zusammenbringt, weil ich höre ganz oft immer von Leuten, gerade in der Gastronomie, die das Problem haben und sagen, boah, das ist auf Dauer schwierig. Was ist die Zauberformel?
1: Ja, wir suchen selber noch.
2: Also ich glaube, so eine richtige Zauberformel gibt es da nicht. Also ich glaube, wir haben da für uns eigentlich einen ganz guten Weg gefunden, dass jeder so, also dass wir wirklich ein gutes Team sind, aber dass wir auch gut auch alleine funktionieren für uns. Und ich glaube, das ist so das, was uns wirklich ganz wichtig ist, dass wir uns gegenseitig trotzdem den Freiraum lassen und den Space irgendwie sich auch einzeln zu entfalten und trotzdem irgendwie ja als Team gut funktionieren. Und so funktioniert es einfach für uns, würde ich sagen.
0: Wisst ihr eigentlich, welcher deutsche Musiker aus Oberkirch kommt ursprünglich?
2: Nee.
1: Nö.
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0: Feiern, er ist in Oberkirch groß geworden.
1: Ach, wie schön.
0: Einer der Senkrechtstarter im deutschen Pop-Business jetzt im letzten Jahr. Hat hier lange auch als Kollege bei Hitradio Ohr gearbeitet. Wir kennen uns gut und freuen uns so irre, dass sein Weg jetzt so weitergeht. Also es ist ein gutes Pflaster, Oberkirch. Der Yannick lebt da jetzt auch mittlerweile in Berlin und hat eben Erfolg, wie so viele jetzt, auch wieder mit deutscher Musik, deutschsprachiger. Ihr macht es ja seit 2011, glaube ich, war das erste Album, dass ihr auf Deutsch so erfolgreich seid. Und Anfang der 10er Jahre war das ja eine Riesenwelle. Mark Forster und Co. alle kamen. Und dann fand ich, war irgendwie so ein paar Jahre die Welle ein Stück abgeebbt. Und jetzt, seit ein paar Jahren, tut sich wahnsinnig viel. Es kommen so viele neue Artists, die weiter auf Deutsch singen. Wie empfindet ihr das?
1: Also Deutsch ist eine wunderschöne Sprache, um auch gewisse Poesie auszudrücken. Und das ist eigentlich immer toll. Und ich glaube tatsächlich, was das so ein bisschen verändert hat, ist einfach das ganze Streaming-Game. Also dass die Welt quasi, was Musik angeht, mehr zusammengerückt ist, weil man im Endeffekt, wenn man was veröffentlicht, hat es auf einmal die ganze Welt. Das war ja früher immer noch mal ein bisschen anders. Das hat ja irgendwie in Amerika niemand interessiert, wenn irgendwie deutsche Künstler Songs rausgebracht haben. Und jetzt muss man sich aber mittlerweile darüber Gedanken machen, weil auch, wir haben es ja diesen Sommer gesehen, gut genug deutscher Track auf einmal in Amerika irgendwie in den Charts. Also das ist so, da muss jeder wieder in der Branche so ein bisschen mutiger werden. Auch gerade Radio, auch zu sagen, hey, wir haben tolle Künstler und Deutsch wieder so ein bisschen nach vorne zu bringen, weil die Künstler sind nicht weg. Ich glaube, es ist einfach nur so ein bisschen die Hörgewohnheit, was aber auch normal ist, dass sich das so ein bisschen in Wellen bewegt. Aber ich sage auch immer zu Caro, wir hatten ja auch schon öfter mal überlegt, irgendwie was auf Englisch zu machen. Aber es ist irgendwie, das ist so das, was am nächsten an uns dran ist. Und was wir, wie wir gerne Songs schreiben, das ist einfach auf Deutsch. Weil das sind die Stories, wie wir sie erleben. Und die wollen wir dann eins zu eins eigentlich auch so widerspiegeln.
0: Bin ich voll bei euch. Jetzt kommt im Oktober das ganze Album. Wir kennen bisher 5 Tracks. Wie viele werden es insgesamt?
1: 12.
0: Und weiter alle auf Deutsch. Eben mit diesem frechen, frischen Club-Sound. Zieht sich das dann durch?
2: Ja, absolut. Wir sind ja, wie du auch vorhin schon gesagt hast, also immer schon sehr elektronisch unterwegs gewesen, musikalisch, und was uns aber auch irgendwie die Möglichkeit gibt, dass wir da eine große Spielwiese haben, um uns da so soundlich komplett auszutoben, und das haben wir auch bei dem Album wieder gemacht. Und für uns ist es einfach sehr wichtig, nicht stehen zu bleiben musikalisch und einfach zu sagen, wir entwickeln uns weiter. Und es hört sich, also man erkennt uns auf jeden Fall, würde ich sagen. Und das war auch das Feedback von allen Menschen, die das Album schon gehört haben und die ersten Tracks. Man erkennt uns, aber es ist auf jeden Fall irgendwie ja ein Upgrade. Und ich glaube, das ist so das größte Kompliment, das wir gerade zum Album kriegen können.
0: Freue mich sehr auf morgen Abend live in Oberkirch am Stadion Glasperlenspiel. Danke, Caro und Daniel.
2: Dankeschön, wir freuen uns.
1: Sehr gerne, danke euch.

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1: Wetter. Um 17 Uhr, es ist ziemlich freundlich geworden, 23 Grad dadurch in Stadtlofen bei Wetterwächter Kevin. Und der Trend passt zum Wochenende, nochmal höhere Werte. Am Samstag und Sonntag sind sonnige 26 Grad möglich.
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1: Mit Sven Steiner.
3: Der Zoll hatte bei 12 von 16 kontrollierten Betrieben in der Ortenau etwas zu beanstanden. Unter anderem waren in einem Kehler Eiscafé und einem Aachener Lokal 4 ausländische Beschäftigte, die unerlaubt in Deutschland waren. Außerdem waren mehrere Mitarbeiter nicht bei den Sozialversicherungen gemeldet, darunter auch in einem Offenburger Imbiss. Das Ortenauer Landratsamt ist mit dem heutigen Warntag zufrieden. Alle angeschlossenen Sirenen hätten funktioniert. Nach dem erfolgreichen Saisonstart hat der SC Freiburg den Vertrag mit Maximilian Eggestein verlängert. Der 29-Jährige war im Sommer 2021 von Werder Bremen nach Freiburg gewechselt. 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Jetzt Deutschland und die Welt mit Helen Martin.
4: Es gibt neue Details zum mutmaßlichen Stromsaboteur. Ermittler haben laut NRW-Innenminister Reul im Wohnwagen des 48-Jährigen ein Notizbuch gefunden. Darin hatte der Mann handschriftlich mehr als 160 weitere Anschlagsziele vermerkt. Mittlerweile ermittelt die Bundesanwaltschaft. Tanja Wagner.
5: Es seien durch die Festnahme des Verdächtigen womöglich immer weitere Anschläge auf die Stromnetze verhindert worden, gibt sich der NRW-Innenminister überzeugt. Inzwischen wissen die Fahnder auch von 7 Lagern des Mannes. Über 40 Abschussvorrichtungen für Raketen wurden in NRW, Brandenburg und Sachsen sichergestellt. In einem seiner Bekennerschreiben gibt der Mann den Kampf gegen die Stromerzeugung aus fossilen Brennstoffen als Motiv an.
4: Nach der Landtagswahl in Sachsen-Anhalt ist vor der Landtagswahl in Mecklenburg-Vorpommern. Die ist am 20. September. Und da schaut es in aktuellen Umfragen für die CDU alles andere als gut aus. Nur noch bei 7% liegt die CDU in der Insa-Umfrage, also nicht weit von der 5%-Hürde entfernt. Die AfD kommt in der Umfrage auf 36%, gefolgt von der SPD mit 33%. In der EU hat es im ersten Halbjahr erneut weniger Asylanträge gegeben. Rund 332.000 Anträge wurden gezählt, fast 17% weniger als im Vorjahreszeitraum. Deutschland ist nach wie vor nicht mehr Spitzenreiter bei Asylanträgen, sondern Frankreich. Dass es weniger Anträge gab, liegt laut der EU-Asylagentur daran, dass weniger Menschen aus Syrien, Kolumbien, der Ukraine und der Türkei Asylanträge gestellt haben. Neue Runde im Høiby-Skandal. Der älteste Sohn von Norwegens Königin Mette-Marit bekommt einen Berufungsprozess. Høiby war im Juni wegen 2 Vergewaltigungen, häuslicher Gewalt und einer ganzen Reihe weiterer Straftaten zu 4 Jahren Haft verurteilt worden. Ein Termin für das neue Verfahren steht noch nicht fest.
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1: Es geht los mit der B33 Gengenbach Richtung Haslach. Vorsicht in Höhe Biberach, ein LKW mit einer Reifenpanne. Dann die A5 Basel Richtung Karlsruhe zwischen Freiburg-Mitte und Teningen abschnittsweise. Insgesamt 3 Kilometer stockend. Und die A8 Karlsruhe Richtung Stuttgart zwischen Pforzheim-West und Ost 4 Kilometer Stau.
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1: Blitzer sind aktiv an der B28 Oppenau-Ibach am Sägewerk, B462 zwischen Kuppenheim und Bad Rothenfels, in Freiburg an der Hermann-Mitsch-Straße und an der Tel Aviv-Allee. Lichtenau ist mit der Hauptstraße dabei und in Mühlenbach steht ein Blitzer am Ortseingang, wenn ihr aus Richtung Haslach kommt. Der Rest sind dann viele Anhängerblitzer, checkt ihr immer in der kostenfreien App.
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1: Und gleich Ray Garvey zusammen mit Imran, neuer Hit Rivers. Hören wir nach No No No Pumpin' Blood. Ray Garvey ist heute übrigens auch einer von vielen bei der Gala zum Deutschen Radiopreis. Ab 19 Uhr übertragen wir hier auf Hitradio OR den kompletten Abend aus Hamburg. Und unser Team ist schon zu mehr als der Hälfte angekommen. Also wenn ich hier in die Redaktion gucke, heute alles leer. Alle sind nach Hamburg gefahren, drücken die Daumen, denn wir sind ja doppelt nominiert für den Radiopreis. Bin sehr gespannt.

0: 10 zerquetschte Zwetschgen und 10 zerquetschte Zwetschgen sind 20 zerquetschte Zwetschgen.
1: Läuft doch. Fast perfekt. Bühls Oberbürgermeister Matthias Bauernfeind, der hat offenbar geübt fürs Zwetschgenfest heute und morgen und übermorgen. Also die Zungenbrecher hat er geübt und heute startet das Fest ja erstmal mit 3 Musikbühnen im Festzelt, Weindorf und Vergnügungspark.
0: Das Zwetschgenfest hier bei uns in Bühl hat eine besondere Bedeutung. Wir feiern das im 99. Jahr, das 77. Zwetschgenfest. Das ist unser Heimatfest, das zeigt unsere Verbundenheit zur ganzen Region und ist hier von besonderer Bedeutung.
1: Mit einem dicken Programm die nächsten 4 Tage. Martina Rumpf vom Kulturbüro in Bühl.
2: Am Donnerstag beginnt das Programm mit einem Dirndl- und Lederhosen. Abend. Das restliche Programm beginnt am Freitag ab 18 Uhr. Da eröffnet unser Oberbürgermeister zusammen mit unserer Bühler Zwetschgenkönigin Luisa unser Weindorf. Und dann geht es überall richtig los.
1: Auch bei den Fahrgeschäften. Neuen Fahrgeschäfte gibt's am Bahnhof im Vergnügungspark. Übrigens Freitag um 14 Uhr wollen die eine halbe Stunde Freifahrten anbieten.
0: Das Höhepunkt vom Zwetschgenfest insgesamt ist der Festumzug am Sonntag um 14 Uhr bei uns in der Innenstadt. Über 1000 Teilnehmer, 50 Gruppen, wo dort mitlaufen. Das ist ein besonderes Highlight und da freuen wir uns auch dieses Jahr wieder auf das allerbeste Wetter.
1: Das Bühler Zwetschgenfest Wetter passt komplett heute schon und wird die nächsten Tage noch besser. Bis Montag wird in der gesamten Innenstadt in Bühl gefeiert. Infos und das ganze Programm kriegt ihr auch im Netz auf bühl.de.
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2: Bis zu 23 Grad schickt ihr mir inzwischen schon ins Studio. Zum Beispiel in Ettenheim misst Peter das. Ja, und das wird die nächsten Tage immer freundlicher und am Wochenende auch nochmal wärmer. Da sind 26 Grad möglich.
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2: Um 17.31 Uhr mit Sven Steiner.
3: Eine Seniorin ist in Durbach Opfer von Betrügern bei einem Schockanruf geworden. Ein falscher Arzt hatte die Frau gestern Nachmittag angerufen und behauptet, dass ihr Sohn eine schwere Krebserkrankung habe. Angeblich müsse die teure Chemotherapie selbst bezahlt werden. Die Frau übergab daraufhin Wertsachen im Wert von mehreren tausend Euro an einen unbekannten Abholer. Der soll etwa Mitte 20 gewesen sein. Die Kripo ermittelt. Um 11 Uhr gingen heute Sirenen runter und der Alarm an den Handys los. Eine Dreiviertelstunde später kam die Probeentwarnung. Es war wieder bundesweiter Warntag. Das Ortenauer Landratsamt ist zufrieden. Alle angeschlossenen Sirenen haben funktioniert. Das Signal war von der integrierten Leitstelle in das digitale Alarmierungsnetz geschickt worden. Auch in diesem Jahr gehörten neu aufgebaute und modernisierte Sirenen dazu. Wer auf der A5 von Offenburg aus Richtung Karlsruhe unterwegs war, hat sich vielleicht schon gewundert. An der Schilderbrücke kurz vor der Ausfahrt Appenweier fehlt das mittlere Schilderteil. Die Autobahn GmbH teilte auf unsere Anfrage mit, dass beim geplanten Austausch der Schildertafel in der vergangenen Woche ein Konstruktionsfehler festgestellt wurde, der nicht vor Ort ausgebessert werden konnte. Das alte Schild war aber schon teilweise abmontiert und zerlegt und die unterschiedlich großen Teile der neuen und alten Schilder können nicht zusammengefügt werden. Darum wurde nur das linke neue Teil montiert. Das rechte Teil ist noch das alte. Sobald die ausgebesserten Teile fertig sind, werden sie nachts montiert. Während der Arbeiten kommt man dann nur einspurig an der Arbeitsstelle vorbei. Nach dem starken Saisonstart hat der SC Freiburg den Vertrag mit Maximilian Eckestein verlängert. Der 29-Jährige war im Sommer 2021 von Werder Bremen nach Freiburg gewechselt und stand inzwischen in 218 Pflichtspielen für den Sportclub auf dem Platz. Beim 1:0 gegen Paderborn am vergangenen Wochenende hat Eckestein den Siegtreffer geschossen.
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5: Die Hornberger Familienbrauerei Ketterer hat gleich bei 3 internationalen Bierwettbewerben abgeräumt. Bei den World Beer Awards verteidigte das dunkle Hefeweizen Urweiße Dunkel seinen Titel als bestes dunkles Weizenbier der Welt. Bei der Falstaff Beer Trophy schafften es 6 Ketterer Biere unter die Top 3 ihrer Kategorie. Das Zwickelpilz holte sogar Platz 1. Und auch bei der Feines Beer Selection gab es Auszeichnungen für gleich 3 Sorten. Die Familienbrauerei aus Hornberg braut seit 1877. Bei B&K Offsetdruck in Ottersweier ist die 3. Generation an Bord. Zum 1. September sind Alena und Dadfat Nguyen neu in die Geschäftsführung des Druckunternehmens berufen worden. Damit stärkt das Familienunternehmen seine Führungsstruktur. Die beiden ergänzen künftig Jörn Kalpen, der die Firma seit 33 Jahren leitet. Mit dem Schritt setzt das Nektarnet-Mitglied seinen langfristig geplanten Nachfolgeprozess fort. B&K Offsetdruck beschäftigt mehr als 230 Mitarbeiter und ist international tätig. Soweit die Wirtschaftsnachrichten aus der Region. 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
2: Es klemmt noch ein bisschen auf der A8 Karlsruhe Richtung Stuttgart zwischen Pforzheim West und Ohrsdorf. Inzwischen nur noch 2 Kilometer Stau. Knapp 10 Minuten kommen obendrauf. Und die B33 Hausach Richtung Gengenbach, da stockt es im Bereich Haslach.
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2: Aktuelle Blitzer stehen an der B28 Oppenau-Ibach am Sägewerk, B462 zwischen Kuppenheim und Bad Rothenfels, in Freiburg an der Tel Aviv-Allee und in Mühlenbach am Ortseingang, wenn ihr aus Richtung Haslach kommt. Gute Fahrt!
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Das Schöne ist ja, hier im Radio auch, ich lerne immer noch dazu. Ich wusste bisher nicht, was Knieschleifer sind und was die machen. Das ist ein Verein, hat nichts mit der Fasern zu tun. Gleich nach Madonna klär mal auf, die machen nämlich eine coole Sache am Wochenende. Was sind Knieschleifer? Was glaubt ihr?

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2: Kommt von den Knieschleifern. Ja, Kuchen essen für einen guten Zweck. Das geht jetzt am Samstag in Offenburg. Die Motorradgemeinschaft Knieschleifer Offenburg, die macht was Neues. Die Bikerinnen Melissa und Maike.
3: Wir starten hier eine Spendenaktion im Sinne von frisch aufgebrühtem Kaffee und einer riesigen Menge an selbstgebackenen Kuchen für den guten Zweck. Der gesamte Erlös hiervon geht danach an die Kinderintensivstation in Offenburg, um die Kleinsten unter uns zu unterstützen und ihnen hoffentlich ein Lächeln ins Gesicht zaubern zu können.
2: Die Aktion läuft in der Heinrich-Herz-Straße bei Louis. Das ist da ein Geschäft für Motorrad, Klamotten und Zubehör. Und die Knieschleifer Offenburg haben so rund 70 Mitglieder. Komplett gemischt von 18 bis 55 Jahren. Alle kommen hier aus der Ecke, Offenburg und Umgebung. Und auf die Idee sind sie gekommen, weil es auch in Karlsruhe Knieschleifer gibt. Und die machen eben so Aktionen schon seit Jahren sehr erfolgreich. Darum der Plan, ab jetzt auch in der Ortenau jedes Jahr sammeln für verschiedene gute Zwecke. Also,
3: schmeißt eure Maschinen an oder kommt einfach so vorbei, schnappt euch ein Stück Kuchen, quatscht eine Runde mit uns und unterstützt uns bei unserer Mission. Wir freuen uns riesig über jeden, der vorbeischauen mag. Und ja, sehen uns am Samstag bei Louis.
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1: Wetter. Vom Titisee bekomme ich frische 16 Grad, gemeldet Marika, schickt das rein. Ja, da merkt man schon die Höhenunterschiede. 23 Grad sind es in Kippenheim, trotz Wolken bei Jean. Und der Trend, es wird die nächsten Tage nochmal freundlicher, mit Sonne am Wochenende bis 26 Grad möglich.
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3: Der Zoll hatte bei 12 von 16 kontrollierten Betrieben in der Ortenau etwas zu beanstanden. Unter anderem waren in einem Kehler Eiscafé und einem Aachener Lokal 4 ausländische Beschäftigte, die unerlaubt in Deutschland waren. Außerdem waren mehrere Mitarbeiter nicht bei den Sozialversicherungen gemeldet, darunter auch in einem Offenburger Imbiss. Das Ortenauer Landratsamt ist mit dem heutigen Warntag zufrieden. Alle angeschlossenen Sirenen hätten funktioniert. Änderung im südbadischen Fußballpokal. Das Achtelfinalspiel des SV Fautenbach gegen den Balinger SC wird verlegt. Es ist jetzt eine Woche später, also am Mittwoch, 23. September in Fautenbach. Einfach näher dran an der Region. Jetzt Deutschland und die Welt mit Helen Martin.
4: Nach dem Brandanschlag in München und dem Drohnenfund in Leipzig mahnt Bundesinnenminister Dobrindt vor weiteren hybriden Angriffen durch Russland, zum Beispiel durch Cyberangriffe und die Beeinflussung der öffentlichen Meinung. Dobrindt spricht von Saboteuren und sogenannten Wegwerfagenten, also Helfer, die nach ihrem Einsatz fallen gelassen werden. Von so einem Fall geht der Innenminister beim Brandanschlag auf ein Firmengebäude mit Rüstungsunternehmen in München aus. Der Hausärztinnen- und Hausärzteverband warnt vor einem möglichen Zusammenbruch der Versorgung. Bundesgesundheitsminister Lindemann müsse umgehend handeln, fordert der Co-Vorsitzende Blumenthal-Bayer. Tanja Wagner hat die Details.
5: Schon jetzt ist die Versorgung in einigen Teilen Deutschlands stark unter Druck. Jeder Vierte gibt in einer Umfrage des Hausärzteverbands an, dass sich die Situation in den letzten 5 Jahren verschlechtert hat. Mehr als 60% der Mediziner erwarten längere Wartezeiten und weniger Zeit für ihre Patienten. Deshalb fordert der Verband vom Gesundheitsminister bessere Rahmenbedingungen und weniger Bürokratie.
4: Mehrere Sabotageangriffe hatte es auf das deutsche Stromnetz gegeben. Jetzt hat die Bundesanwaltschaft die Ermittlungen gegen den Verdächtigen übernommen. Hintergrund sei die besondere Bedeutung, heißt es dazu von der Karlsruher Behörde. Zuvor hatte NRW-Innenminister Reul mitgeteilt, dass man im Wohnmobil des Verdächtigen ein Notizbuch gefunden hat. Darin sollen über 160 mögliche Sabotageziele notiert gewesen sein. In der Fußball-Champions League starten heute auch der FC Bayern und Leipzig in die Saison. Die Bayern haben Bodø Glimt aus Norwegen zu Gast. Leipzig muss in Italien bei Como ran. Los geht's um 21 Uhr. Und der französische Fußballverband hat FIFA-Präsident Infantino das Vertrauen für seine angepeilte Wiederwahl entzogen. Hintergrund sind Infantinos mittlerweile geplatzten Investorenpläne.
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1: Vorsicht auf der B33 Gengenbach Richtung Haslach. Da steht ein kaputtes Fahrzeug auf der Kinzigbrücke Haslach.
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1: Blitzer sind noch aktiv an der B28. Oppenau-Ibach am Sägewerk, dann B31A, Autobahnzubringer Freiburg-Mitte, dann die B462 zwischen Kuppenheim und Bad Rothenfels, in Memprichtshofen eine an der Hornisgrindestraße und zwischen Ottersdorf und Wintersdorf, 80er-Zone. Gute Fahrt!
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1: Und noch einen Nachschlag an der Hitradio Hotline, der Alex hier, hey.
8: Ja, ist der Manuel Freiburg, hallo. Wenn ich Freiburg Mitte abfahre in Richtung Stadt einwärts auf der Höhe von Lehen, da steht der Blitzer.
1: Autobahnzubringer Freiburg Mitte, also die B31A ist das?
8: Genau, in Richtung Freiburg, Stadt einwärts auf der Höhe von der Abfahrt Lehen.
1: Wie schnell darf man in der Kante 100. fahren? 100 ist da noch. Mhm. Danke, Manuel. Läuft.
8: Und ich drücke euch die Daumen, dass das heute Abend läuft.
1: Fakt, das wäre schon sehr, sehr geil, weißt du, es ist nicht so einfach als kleinerer Radiosender. Weil,
8: das wollte ich gerade sagen, genau, das war schon eine Riesenfreude, wo ich gedacht habe, dass ihr überhaupt nominiert wart. Aber ich denke, das mit dem Adventskalender, wartet mal ab, das klappt auf jeden Fall.
1: Werderhammer, einmal hat es schon geklappt. Da hat Hitradio Ruhr den Deutschen Radiopreis in die Ortenau geholt. Heute Abend ab 19 Uhr übertragen wir komplett die Gala aus Hamburg hier im Radio.

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4: Die erste Tankstelle der Welt war eine Apotheke.
5: Das ist schon nicht mehr normal.
4: Bertha Benz, die Frau von Autoerfinder Karl Benz, machte 1888 quasi weltweit die erste Fernfahrt mit einem Automobil. Rund 100 Kilometer von Mannheim nach Pforzheim.
6: Boah.
4: Und weil es damals noch keine Tankstellen gab, holte sie ihren Sprit einfach in der Apotheke. In Wiesloch hat sie Lingroin gekauft. Das galt damals eigentlich als Reinigungsmittel. Sind euch beim Tanken auch schon mal diese Handy-Verbotsschilder aufgefallen? An Tankstellen darf man theoretisch wegen der Brandgefahr durch den Handy-Akku nicht telefonieren. Die Theorie: fällt das Handy herunter, könnte sich der Akku lösen oder beschädigt werden. Dabei können winzige Funken entstehen und treffen die auftretenden Kraftstoff oder Gase, könnten sie sich entzünden. Die Realität sieht aber anders aus. Nachweisbare Tankstellenbrände durch Handys sind keine bekannt. Viel realistischer ist ein Unfall durch statische Elektrizität. Also, wer beim Tanken nochmal ins Auto steigt, kann sich am Sitz aufladen, ein Funke kann dann Benzindämpfe entzünden. Also, einfach draußen bleiben. Wenn ihr euch schon mal gefragt habt, woher der Zapfhahn eigentlich weiß, dass euer Tank voll ist, der hat keinen kleinen Computer drin. Vorne am Rüssel sitzt ein winziges Loch. Sobald dort statt Luft Benzin ankommt, verändert sich der Druck im Zapfhahn.
7: Wir wollen nicht unter diesen granatenmäßigen Druck kommen.
4: Und er schaltet automatisch ab. 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Die trennen sich bei starkem Zug und stoppen dabei automatisch den Spritfluss. 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
2: Da gehen wir mal nach Schutterzell rüber. Da liegen wir um 21 Grad. Leichte Wolken meldet Sarah ins Studio Rhein-Ichenheim. Noch 22 Grad bei Tobias. Die nächsten Tage wird's schöner und milder, am Wochenende bis 26 Grad.
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2: Es ist 18.32 Uhr und hier ist Sven Steiner.
3: Er galt als einer der bedeutendsten Einzelhändler der Region. Der Aachener Unternehmer Adolf Scheck ist im Alter von 75 Jahren gestorben. Das hat seine Firma der mittelbadischen Presse bestätigt. Scheck prägte den deutschen Lebensmittelhandel über Jahrzehnte hinweg. Aus dem elterlichen Lebensmittelgeschäft baute er die Unternehmensgruppe der Scheck Inn Center mit Märkten in Baden-Württemberg, Hessen und Rheinland-Pfalz auf. Von 2010 bis 2016 war er Aufsichtsratsvorsitzender des bundesweiten Edeka-Verbunds. Außerdem war er viele Jahre im Aufsichtsrat von Edeka Südwest in Offenburg. Der Zoll hat insgesamt 16 Betriebe in der Ortenau kontrolliert. In 12 davon musste etwas beanstandet werden. Die Kontrollen waren an 3 aufeinanderfolgenden Tagen, jeweils abends und nachts, überwiegend in Gastrobetrieben.
4: In einem Kehler Eiscafé und einer Aachener Gastronomie trafen die Zöllner 4 ausländische Beschäftigte an, die sich unerlaubt in Deutschland aufhielten. Gegen sie wurden Strafverfahren eingeleitet, auch gegen die beiden Geschäftsinhaber wird ermittelt. Außerdem waren mehrere Beschäftigte nicht bei den Sozialversicherungen gemeldet, darunter auch in einem Offenburger Imbiss. Bei weiteren Kontrollen beschlagnahmte der Zoll unter anderem Shisha-Tabak und 360 Vapes, die nicht versteuert waren. In einer Offenburger Shisha-Bar wurden außerdem 2 nicht registrierte Glücksspielautomaten sichergestellt. Klaus Muth, Nachrichtenredaktion.
3: In Kehl soll ein Autofahrer einen Fußgänger erfasst haben und dann einfach weitergefahren sein. Der Unfall war gestern Abend in der Königsberger Straße. Beim Abbiegen soll der Autofahrer den 25-jährigen Fußgänger übersehen haben und er stieß mit ihm zusammen. Der BMW-Fahrer hielt wohl noch kurz an und sprach mit dem Verletzten, bevor er weiterfuhr. Der Fußgänger konnte noch rechtzeitig ein Foto des Autos machen. Die Polizei fand den Fahrer kurze Zeit später in einer Bar in der Nähe. Der 24-Jährige muss jetzt mit einer Anzeige rechnen. Nach dem starken Saisonstart hat der SC Freiburg den Vertrag mit Maximilian Eckestein verlängert. Der 29-Jährige war im Sommer 2021 von Werder Bremen nach Freiburg gewechselt und stand inzwischen in 218 Pflichtspielen für den Sportclub auf dem Platz. Beim 1:0 gegen Paderborn am vergangenen Wochenende hat Eckestein den Siegtreffer geschossen.
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2: Bitte aufpassen, unterwegs auf der B33 Gengenbach Richtung Haslach. Ein kaputtes Fahrzeug auf der Kinzigbrücke Haslach.
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2: Blitzer sind noch gemeldet von der B31a, Autobahnzubringer Freiburg-Mitte, stadteinwärts, Höhe Mundenhof, 100er Zone und zwischen Ottersdorf und Wintersdorf im 80er Bereich.
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1: Neu im Kino ist ein Film seit heute. Den gab's auf eine gewisse Art schon mal vor 30 Jahren. Sebastian Will. Lohnt sich die neue Variante?
2: Fast 30 Jahre nach dem ersten Film sind die zauberhaften Owens-Schwestern zurück.
3: Keine Magie ist stärker als das Band zwischen Schwestern. Vom Schicksal geformt, von der Zeit geprüft und niemals zerbrochen.
2: Aber diesmal holt sie ein alter Familienfluch wieder ein. In ihrer Familie ist Liebe nämlich ganz schön kompliziert. Männer, die sich in eine Owens-Hexe verlieben, schweben in größter Gefahr.
4: In Moms Geschichten waren alle, die sich verliebt haben, am Ende tot.
2: Genau das trifft jetzt die nächste Hexengeneration. Sallys Tochter Kylie ist glücklich und frisch verliebt, als ihrem Schwarm etwas Schreckliches zustößt.
5: Ist das real? Stimmt er jetzt?
4: Es ist wahr. Wir sind Hexen und der Fluch ist real.
5: Ich werde dir nie wieder vertrauen.
2: Aber die verzweifelte Junghexe Kylie will sich mit dem Fluch nicht abfinden.
6: Kylie hat gesagt, sie macht diesem Fluch ein Ende.
3: Das wird sie auf den dunklen Weg führen. Wenn ihr sie finden wollt, müsst ihr zusammenarbeiten.
2: Zauberhafte Schwestern 2 setzt wieder genau auf den Mix, der schon im ersten Teil so gut funktioniert hat. Liebe, Verlust, Familiengeheimnisse und ganz viel Zusammenhalt. Funktioniert sogar auch für alle, die den ersten Teil nicht gesehen haben.
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0: Vanessa Carlton auf Hitradio und wir gehen aus Gründen jetzt mal eine Minute früher in die Nachrichten als sonst.
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0: Wetter. Es ist okay und es wird richtig schön hier in der Ortenau und in Baden in den nächsten Tagen bis 26 Grad. Uns interessiert die Temperatur in Hamburg. Der Deutsche Radiopreis läuft da jetzt an. Das halbe Team aus dem Funkhaus ist vor Ort und ich sehe, das sind locker schon 30 Grad dort auf dem roten Teppich.
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0: Mit Sven Steiner.
3: Ein 74-Jähriger war im Freiburger Stadtteil Rieselfeld getötet worden. Zwei Tage zuvor gab es bereits einen Messerangriff auf einen anderen Mann, der schwer verletzt wurde. Der dringend verdächtige 30-Jährige sitzt jetzt in U-Haft. Die Ermittler gehen davon aus, dass er für beide Taten verantwortlich sein könnte. Er galt als einer der bedeutendsten Einzelhändler der Region. Der Aachener Unternehmer Adolf Scheck ist im Alter von 75 Jahren gestorben. Das hat seine Firma der mittelbadischen Presse bestätigt. Scheck hatte unter anderem die Unternehmensgruppe der Scheck-In Center mit Märkten in Baden-Württemberg, Hessen und Rheinland-Pfalz aufgebaut. Das Ortenauer Landratsamt ist mit dem heutigen Warntag zufrieden. Alle angeschlossenen Sirenen hätten funktioniert. Einfach näher dran an der Region. Jetzt Deutschland und die Welt mit Helen Martin.
4: So eine Meldung gibt's aus Deutschland eher selten. Es hat ein Erdbeben gegeben, und zwar an der Grenze zwischen Baden-Württemberg und Rheinland-Pfalz. Das Beben hatte laut den Behörden eine Stärke von 3,3 bzw. 3,4. Die Mannheimer Polizei berichtet von mehreren Erschütterungen. In Worms zum Beispiel sind mehrere Notrufe eingegangen. Verletzte oder Schäden sind, Stand jetzt, nicht bekannt. Die Bahn drückt bei ihren Generalsanierungen auf die Bremse. Die Überarbeitung des bisher stehenden Konzepts werde momentan mit dem Verkehrsministerium abgestimmt. Diana Kramer mit den Einzelheiten.
5: Die Bahn hat jetzt auch ein Pünktlichkeitsproblem bei der Streckensanierung. Eigentlich sollte die ja langfristig dafür sorgen, dass Züge pünktlicher sind. Aber die Pläne, 4 Sanierungen pro Jahr zu schaffen, waren offenbar zu ambitioniert. Hier soll das Tempo nun gedrosselt werden. Genaue Jahreszahlen nannte die Bahnchefin nicht. Ursprünglich sollten rund 40 Strecken bis Anfang der 2030er Jahre auf Vordermann gebracht werden. Zuletzt war aber schon von 2036 die Rede.
4: Einmal im Jahr soll der bundesweite Warntag zeigen, ob die Menschen in Deutschland im Notfall schnell genug gewarnt werden können. Heute um 11 Uhr war es wieder soweit. Handys, Sirenen, Lautsprecher oder auch das Radio haben Probewarnungen rausgegeben. Bundesinnenminister Dobrindt ist zufrieden damit, wie es gelaufen ist. Auf der Website warntag-umfrage.de kann man jetzt seine persönlichen Erfahrungen angeben. Wer kleine Kinder hat, der kennt sie bestimmt, Tonyboxen. Da geht's um kleine Figuren, die Musik und Geschichten abspielen. Jetzt haben aber Bots den Weihnachtsverkaufsstart der Tonys lahmgelegt. Kunden hatten schon volle Warenkörbe, plötzlich waren die leer. Wiederverkäufer hätten sich mit automatisierten Programmen offenbar massenhaft Ware gesichert und die Seite überlastet, sagt die Firma und entschuldigt sich.
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0: Das geht fix. Wir haben keine Staus auf den Straßen aktuell. Geblitzt wird noch an der B31A, Autobahnzubringer Freiburg. Mitte Höhe Mundenhof und zwischen Ottersdorf und Wintersdorf in der 80er-Zone steht ein Blitzer. Das war ein schneller Verkehrsservice. Aus Gründen, Leute, dabei zu sein, ist für uns als Funkhaus schon großartig. Und wir sind gleich doppelt nominiert für den Deutschen Radiopreis, der jetzt gleich in Hamburg verliehen wird. Funkhauschef Markus Knoll-Knolli mit seinem Adventskalender, Schwarzhart-Adventskalender, den er erfunden hat, und unsere Naomi Thoma als beste Newcomerin. Und in 3 Sekunden schalte ich ins Gemeinschaftsprogramm der Übertragung aus Hamburg des Deutschen Radiopreises. Ich bin Alex Groschop, wünsche euch viel Freude.
7: Peter stockend vor der Baustelle. A1 Osnabrück Richtung Bremen zwischen dem Dreieck Stur und Bremen-Arsten. 4 Kilometer stockend vor der Baustelle. A2 Hannover Richtung Berlin zwischen Aller-Ingersleben und Ilksleben. 6 Kilometer stockender Verkehr. A3 Köln Richtung Frankfurt zwischen Bad Camberg und Itzstein. 4 Kilometer Stau nach einem Unfall. A3 Passau Richtung Nürnberg zwischen Hengersleben und Kreuz Deggendorf, 6 Kilometer stockender Verkehr. A7 Flensburg Richtung Hamburg zwischen Hamburg-Stellingen und dem Elbtunnel 4 Kilometer stockend.
8: Die A7 Hannover Richtung Kassel zwischen Hildesheim und Derneburg-Salzgitter, 8 Kilometer stockender Verkehr im Baustellenbereich. Die A7 Hannover Richtung Kassel zwischen Hedemünden und Lutherberg. Da stockt es auf 5 Kilometern im Baustellenbereich. Und letzte Meldung, die A30 Bad Oeynhausen Richtung Osnabrück. Die ist zwischen Kirchlengern und Hiddenhausen nach einem Unfall gesperrt. Dadurch 6 Kilometer Stau im Moment. Gute Fahrt.
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9: Hallo und einen wunderschönen guten Abend aus Hamburg. Hier findet heute Abend die Verleihung des Deutschen Radiopreises statt. Wir haben uns natürlich richtig schick gemacht. Wir haben uns in Anzug und Abendkleid geschmissen. Sucht euch aus, wer was anhat. Und wir freuen uns, euch begleiten zu dürfen durch diesen wirklich besonderen Abend heute.
8: Ja, das wird toll. Wir schauen für euch hinter die Kulissen der Preisverleihung mit vielen Stars, natürlich mit den Gewinnerinnen und Gewinnern, die in diesem Moment ja auch noch gar nichts von ihrem Glück wissen. Und natürlich gibt es auch jede Menge Live-Musik. Ray Garvey ist mit dabei, Newcomerin Tiffany Harris, Peter Maffay, Johannes Oerding zusammen und das DJ-Duo Fastboy und Sahida auch am Start.
9: Ja, der Radiopreis wird ja heute zum 17. Mal verliehen und in den letzten Jahren waren schon so viele tolle Künstlerinnen und Künstler mit dabei. Die spielen wir heute Abend natürlich auch. Wir eröffnen unsere kleine, feine, deutschlandweite Show zum Deutschen Radiopreis 2026 mit Amy MacDonald. Die ist im letzten Jahr aufgetreten. Hier ist sie, This is the Life.

0: Es ist ein Donnerstagabend, der heute anders klingt, als ihr es vielleicht gewohnt seid. Hier ist die deutschlandweite Radioshow zum Deutschen Radiopreis 2026. Wir holen euch den Deutschen Radiopreis direkt ins Radio. 34 Sender sind heute Abend mit dabei. Wir sagen Moin aus Hamburg.
1: Ja, wir sind Jens Hadeland und Caro Fanknowski und wir begleiten euch durch diesen ganz besonderen Abend. Der rote Teppich ist eröffnet und die Gala startet in gut 50 Minuten im Stage-Theater in Hamburg. Wir nehmen euch natürlich mit zu den stärksten Momenten der Preisverleihung, zu den Gewinnerinnen und Gewinnern und natürlich auch zu den Musik-Acts. Wir wollen wissen, was passiert hinter den Kulissen, wie fühlen sich die Preisträger kurz nach der Auszeichnung und was geht da später auf der Aftershow-Party.
0: Ja, und wir feiern vor allem das, was uns ja alle verbindet. Die Liebe zum Radio. Und das finde ich an diesem Abend ganz besonders schön. So viele Radiosender gleichzeitig in einer Sendung, das gibt wirklich nicht oft. Und erstaunlicherweise hat bisher noch keiner versucht, hier seinen eigenen Jingle dazwischen zu schmuggeln. Aber gut, wir haben ja auch gerade erst angefangen. Also, wir wünschen euch einen schönen Abend und finden es toll, dass ihr heute Abend mit dabei seid.

0: Wahnsinn, was Musik mit uns macht. Wir haben uns durchaus bewegt. Einen schönen guten Abend. Hier ist die deutschlandweite Show zum Deutschen Radiopreis 2026. Der wird heute Abend hier in Hamburg verliehen und wir machen daraus eine gemeinsame Sendung für ganz Deutschland. Wir feiern damit das Medium Radio und das Schöne ja am Radio, es schafft näher.
1: Ja, wenn ihr zum Beispiel morgens allein im Auto sitzt, im Stau steht oder zu Hause das Frühstück für die Familie macht und trotzdem habt ihr dann das Gefühl, da ist ja jemand, der spricht mit mir aus dem Radio. Gutes Radio kann dich innerhalb von wenigen Minuten informieren, zum Lachen bringen, überraschen oder auch berühren. Und manchmal reicht auch ein einziger Song und man ist gedanklich plötzlich wieder 17 Jahre alt. Also das schafft nicht mal meine Gesichtscreme.
0: Aber fast. Ja, wann und wo hört ihr denn Radio? Genau das haben wir, ja, unsere Reporter haben euch das gefragt.
2: Eigentlich ganzen Tag über, geht morgens los nach dem Aufstehen, läuft in der Küche und dann draußen im Garten mal die Abwechslung und die Infos zwischendurch, die Moderatoren, die man schon kennt.
3: Beim Autofahren.
4: Also morgens gleich, wenn ich aufstehe, ist das erste Gang in die Küche und ich mache das Radio an.
3: Ja, ich höre gerne Radio und meistens im Auto, muss ich gestehen. Und beim Putzen.
1: Ja, Radio hat den Vorteil, dass man es hört und gleichzeitig was anderes machen kann. Putzen, Autofahren, Kochen, Arbeiten. Nur beim Einschlafen, da verlieren wir gegen Podcasts, um ehrlich zu sein.

0: Ja.
1: Wir warten schon vor 100 Millionen Stunden fast.
0: Ja, noch ein bisschen Geduld, 30 Minuten noch.
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0: Moin aus Hamburg, wir begleiten euch durch diesen wirklich ganz besonderen Abend. Gleich schalten wir zum roten Teppich am Theater an der Elbe. Da wird ja heute der Deutsche Radiopreis verliehen.
3: Ja, vorher natürlich noch Musik. Und das ist ja für euch der wichtigste Grund, das Radio überhaupt einzuschalten. Viele sagen, Radio ist wichtig, um neue Musik zu entdecken. Denn Songs, ja, auf die man vielleicht sonst gar nicht kommen würde.
0: Ja, und sie hier ist die Newcomerin des Jahres, kann man so sagen. Tiffany Harris kommt aus Hamburg, wohnt jetzt mittlerweile in Berlin, spielt nachher auch noch live bei der großen Gala auf der Bühne. Und sie hat uns erzählt, was sie denn mit Radio verbindet.
4: Das, was ich mit Radio verbinde, ist tatsächlich die Musik und vor allem mit meiner Mutter damals im Auto die ganze Zeit zu singen und zu kreischen und Harmonien zu singen. Und ich verbinde diese Freude und dieses Glück. Oder bei uns in der Küche damals, da war immer irgendwie Musik an und wir haben immer mitgesungen und das verbinde ich damit.
3: Tiffany Harris, und das ist ihr neuer großartiger Hit. Jetzt

0: Heute Abend geht's um Ruhm, Ehre und die Frage, wer darf denn den Preis mit nach Hause nehmen? Einen wunderschönen guten Abend. Hier ist die deutschlandweite Show zum Deutschen Radiopreis 2026. Der wird ja heute in Hamburg verliehen, im Musical Theater direkt an der Elbe. Caro und Jens hier und wir beide begleiten euch durch diesen wirklich besonderen Radioabend. Nehmen euch mit hinter die Kulissen, feiern gemeinsam mit euch das Medium, das uns alle verbindet, das Radio.
1: Ja, und vor dem Theater füllt sich gerade der rote Teppich. Promis nominierte Radiokolleginnen und Kollegen und natürlich auch jede Menge Chefinnen und Chefs, die heute irgendwie alle so tun, als wären sie überhaupt nicht nervös. Glaube ich nicht. Mittendrin ist unser Reporter André Schünke und der hatte gerade schon Bjarne Mädel vor dem Mikro. Der ist ja gemeinsam mit Andi Altenburg von NDR 2 nominiert in der Kategorie Bestes Entertainment. Und wir sagen mal so, also von Aufregung gar keine Spur.
2: Nee, gar nicht. Das Schöne ist, dass ich ja gar nicht in der Verantwortung bin. Hier ist gerade der Andreas Altenburg dazu gekommen. Der hat sich das Ganze ausgedacht, also den Kosmos um Prange, um Ralf Prange und unsere Hörspielserie oder wie nennst du das denn jetzt? Podcast oder Hörspielserie oder Radio?
3: Eigentlich ist es ja sowas wie ein Hörspiel, aber für die Verkaufe Podcast, ich weiß es nicht.
4: Sag mal, warum habt ihr den Preis verdient?
3: Es ist einfach, es bringt alles, es ist geiles Zeug. Du weinst, du lachst, du bist gerührt, du hast 15 Minuten, tauchst in Alltagswelten ein, setzt dich mit Themen auseinander, sortierst unterschiedliche Standpunkte darauf und gehst mit einem guten Gefühl aus jeder Episode raus.
4: Heute Abend ist ja auch Guido Maria Kretschmer hier. Vielleicht könntet ihr mal so ein bisschen in seinem Stil eure Party-Outfits beschreiben. Also, wie findest du denn Bjarnes Outfit? Hat er sich angemessen angezogen heute an die Altenburg?
3: Ja, eine schwarze Basecap, ein schwarzes Jeanshemd, schwarze Sneaker, Samba-Style, aber schwarze Streifen. Oh, mit einem extra goldenen BM drauf. Keine Ahnung, auf welcher Gala ihm das überreicht wurde, statt als Geldwertervorteil. Nein, und eine Jeans.
2: Und ich habe nichts drunter.
0: Okay, dankeschön. Bjarne Mädel ohne Unterwäsche, das gibt's. Ich weiß gar nicht, ob wir das wissen wollten, aber das gibt's beim Deutschen Radiopreis 2026. Ich glaube, der rote Teppich, der wird so langsam ein bisschen leerer. Die Halle wird voller. Und gleich geht sie los, die große Preisgala in Hamburg. Und ihr seid alle mit dabei.

0: Deutsche Radiopreis 2026. Die große deutschlandweite Radioshow läuft heute Abend auf Radiostationen quer durch Deutschland. Also von Nord nach Süd, von Ost nach West und sogar auf Mallorca sind wir zu hören.
1: Ja, denn einer der Sender, die uns mit uns heute gemeinsam Radio feiern, ist das Inselradio Mallorca. Und mit dem Chef haben wir gesprochen, Daniel Wulitsch. Grüß dich.
2: Ja, muy buenas noches. Hallo Caro, hallo Jens.
0: Hallo. Daniel, wie oft sitzt ihr tatsächlich mit Sand zwischen den Zähnen und Cocktails in der Hand im Studio? Man stellt sich das immer so schön vor, ne?
2: Also erschreckend selten. Das ist wahrscheinlich die größte Enttäuschung für jeden, der bei uns anfängt. Der Sender steht in Palma, wir haben Computertermine, Meetings. Ich gebe ganz ehrlich zu, wenn ich nach einem langen Arbeitstag aus dem Sender gehe und dann 10 Minuten später am Meer sitze, denke ich schon manchmal, immer. Es gibt schlechtere Arbeitsplätze.
1: Das stimmt. Daniel, heute Abend läuft ja diese Show zeitgleich auf 34 Radiostationen. Was war jetzt der Grund, dass ihr gesagt habt, Mallorca muss unbedingt dabei sein?
2: Naja, weil wir uns trotz der Entfernung ganz klar als Teil der deutschen Radiolandschaft verstehen. Ne? Wir, für sehr viele Deutsche sind wir ein Stück Heimat auf der Insel.
0: Daniel, wir Radiomenschen, wir behaupten ja gerne, Radio ist so eine Art Begleitmedium. Klingt so ein bisschen wie so eine Handtasche. Was ist Radio für dich wirklich? Was will Radio auf Mallorca sein?
2: Radio ist für mich Nähe. Eine Stimme spricht mit dir, obwohl vielleicht gerade niemand anders da ist. Und wenn Radio gut gemacht ist, fühlt sich diese Stimme nicht wie ein Programm an, sondern wie jemand, den man kennt. Auf Mallorca kommt dann noch etwas dazu. Viele Menschen sind ja weit weg von ihrer Familie oder ihrer alten Heimat. Und deshalb wollen wir informieren, unterhalten oder manchmal auch einfach das Gefühl geben, du bist hier nicht allein. Und Begleitmedium, muss ich sagen, finde ich übrigens gar nicht so schlecht, nur eher wie ein guter Freund als wie eine Handtasche.
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1: Gut eine Woche vor der Landtagswahl in Mecklenburg-Vorpommern und der Abgeordnetenhauswahl in Berlin gibt es aktuelle Vorwahlumfragen. In Mecklenburg-Vorpommern käme die AfD auf 38% der Stimmen, die SPD liegt bei 33%. Aus Berlin Sabine Henkel.
2: Die AfD hat 3 Punkte gut gemacht, die SPD einen. Die anderen Parteien sind weit abgeschlagen und können in dieser Umfrage auch keine Punkte machen. Die CDU liegt bei 7%, die Linke bei 9% und die Grünen bei 5%. Das BSW wäre nicht im Landtag, 4%. In Berlin ist noch sehr viel mehr offen. Die Linke liegt in Berlin knapp vor der CDU. Linke 21, CDU 20%. Die AfD kommt unverändert auf 18, die Grünen auf 16%, die SPD dann mit 12%.
1: Nach den Sabotageangriffen auf das deutsche Stromnetz ermittelt jetzt die Bundesanwaltschaft gegen den Verdächtigen, den die Polizei vorgestern festgenommen hatte. Die Karlsruher Behörde habe den Fall wegen der besonderen Bedeutung übernommen, sagte eine Sprecherin. Aus Baden-Baden, Holger Schmidt.
3: Generalbundesanwalt Jens Rommel sieht mehrere Gründe, um das Verfahren an sich zu ziehen und die Leitung der Ermittlungen von den brandenburgischen und nordrhein-westfälischen Behörden zu übernehmen. Rommel sieht in den Taten eine sogenannte verfassungsfeindliche Sabotage und zudem eine besondere Bedeutung des Falls, weil die Tatserie wohl länderübergreifend angelegt war und mit der Stromversorgung die sogenannte kritische Infrastruktur angegriffen wurde.
1: Nach der Landtagswahl in Sachsen-Anhalt, die AfD ja deutlich gewonnen hat, gibt es wieder Diskussionen über ein mögliches AfD-Verbotsverfahren. Davon hält Bundeskanzler Merz allerdings nichts. Man könne mit einem Verbot nicht die Probleme lösen, die AfD-Wähler in Deutschland sehen, meint Merz. Sein Parteikollege, Nordrhein-Westfalens Ministerpräsident Wüst, sieht das anders. Er will von einer Expertengruppe prüfen lassen, ob die Positionen der AfD verfassungsgemäß sind. Viele Smartphones haben heute Vormittag um 11 Uhr einen Warnton abgegeben. Sirenen haben geheult und im Fernsehen und Radio liefen Warndurchsagen. Hintergrund war der bundesweite Warntag und den hat Bundesinnenminister Dobrindt als Erfolg bezeichnet. Unsere Warnsysteme funktionieren zuverlässig, hat er gesagt. Auf der Website warntag-umfrage.de können Bürgerinnen und Bürger jetzt ihre persönlichen Erfahrungen mitteilen.
4: Gleich 6 deutsche Spielerinnen trafen zweistellig und sie verteidigten mit aller Leidenschaft, die sie hatten, gegen einen scheinbar übermächtigen Gegner. Belgien versuchte alles, aber das deutsche Team war in der eigenen Halle vor knapp 13.000 begeisterten Zuschauern am Ende einfach besser und steht jetzt am Samstag im Halbfinale gegen Frankreich.
1: Da kam der Ton leider zu früh. Das war das Spiel Deutschland gegen Belgien im Basketball. Da ist Deutschland nämlich überraschend ins Halbfinale eingezogen. Das waren die Nachrichten.
5: Es ist ganz genau 8:03. Hier ist der Verkehrsservice für euch. Stau und auch stockender Verkehr. A1 Bremen Richtung Osnabrück zwischen dem Dreieck Stur und Wildeshausen Nord. Wegen einer Nachtbaustelle bis morgen 6 Uhr eine Sperrung. Umleitung führt euch über die A28 und die A29. A3 Nürnberg Richtung Linz zwischen Passau Nord und Passau Süd 6 Kilometer stockender Verkehr. A3 Passau Richtung Nürnberg zwischen Hengersberg und dem Kreuz Deggendorf 6 Kilometer stockender Verkehr. A3 Nürnberg Richtung Frankfurt zwischen Würzburg-Randersacker und Würzburg-Kist 5 Kilometer Stau wegen Bauarbeiten. A7 Hannover Richtung Kassel zwischen Hedemünden und Lutherberg 4 Kilometer Stop and Go im Baustellenbereich.
6: Die A9 Nürnberg Richtung München zwischen Garching Süd und München Fröttmanning Süd 4 Kilometer Stau. A14 Leipzig Richtung Halle zwischen dem Schkeuditzer Kreuz und Gröbers Stau nach einem Unfall. Und die A99 Autobahnring München Richtung München Nord zwischen Hohenbrunn und Kirchheim bei München 6 Kilometer stockender Verkehr. Das war die letzte Meldung. Gute Fahrt.
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5: Einen schönen Donnerstagabend wünschen wir euch. Und dieser Donnerstagabend, der klingt heute ein bisschen anders, als ihr es vielleicht gewohnt seid. Denn wir sind deutschlandweit zu hören und das ist die Show zum Deutschen Radiopreis 2026.
6: Wir nehmen euch mit hinter die Kulissen der Preisverleihung heute Abend mit vielen Promis, mit Gewinnerinnen und Gewinnern, die jetzt noch gar nichts von ihrem Glück wissen.
5: Und natürlich gibt's auch Live-Musik. Heute Abend treten einige Bands und Musikerinnen und Musiker auf. Ray Garvey mit dabei, Newcomerin Tiffany Harris, Peter Maffay zusammen mit Johannes Oerding, das DJ-Duo Fast Boys mit dabei und Sahide.
6: Und Leonie war vor 4 Jahren auch live auf der Bühne beim Deutschen Radiopreis. Und wie es sich für sie angefühlt hat, ihre eigene Musik zum ersten Mal im Radio zu hören, das beschreibt sie so.
7: Das war ein sehr, sehr schönes Gefühl. Ich kann mich noch erinnern, das war zu Hause in Bayern bei meinen Eltern und ich habe es im Radio gehört und war so, oh mein Gott, Mama, Papa, alle irgendwie ganz wild gemacht und hatte Gänsehaut und auch ein bisschen Tränen in den Augen, muss ich sagen. Und auch nach wie vor jetzt ist es

0: Smith, auch eine Herausforderung für den ein oder anderen Radiomoderator oder die Moderatorin. Großartiger Song, Stay war das. Schön, dass ihr mit dabei seid. Der Donnerstagabend, der heute ein bisschen anders klingt, als ihr es vielleicht gewohnt seid. Denn hier ist die große deutschlandweite Radioshow zum Deutschen Radiopreis 2026. Wir sind Caro van Knofsky und Jens Hartland und wir holen den Deutschen Radiopreis heute direkt zu euch nach Hause, ins Auto, zur Arbeit oder egal, wo ihr seid.
1: Und zwar wirklich deutschlandweit und sogar bis nach Mallorca. 34 Sender, eine gemeinsame Show. Wir nehmen euch mit dahin, wo ihr sonst nicht mit dabei seid, hinter die Kulissen. Wie nervös sind die Nominierten? Wie fühlt sich das an, wenn du gerade den Deutschen Radiopreis gewonnen hast? Was passiert abseits der Bühne? Und nein, ganz wichtig natürlich, wir feiern vor allem heute das, was uns alle verbindet, die Liebe zum Radio. Schön, dass ihr mit dabei seid. Radio ist ja für viele von uns so viel mehr als Musik, Nachrichten und Verkehr.
0: Manchmal reicht ja ein Song, eine Stimme oder ein einziger Satz und plötzlich weißt du wieder ganz genau, wo du damals warst und was du gerade gemacht hast. Und genau um diese Momente, diese ganz persönlichen Radiomomente, geht's jetzt.
2: Tatsächlich 9-11. Da war ich auf dem Weg zu einem Arzttermin und es gab kein anderes Thema mehr.
3: Mein Radiomoment war während Corona. Ich war den ersten Tag im Homeoffice. Man fühlte sich ein bisschen unsicher. Wie geht's jetzt weiter? Was kommt noch alles auf uns zu? Und als ich morgens dann das Radio angemacht habe und das Team fröhlich war wie immer, da dachte ich, jetzt doch, alles wird gut.
4: Eine der schönsten Zeiten war in den 90ern, als Dortmund dann deutscher Meister wurde, mein Bruder absoluter Fan und als wir das vom Radio verfolgt haben.
5: Ich wollte immer gerne Lieder von den Backstreet Boys aufnehmen.
0: Ja, jetzt hast du nochmal die Gelegenheit dazu. Record und Play am Kassettenrekorder gleichzeitig drücken. Für alle unter 25, fragt eure Eltern, was das bedeutet. Die Backstreet Boys, quit playing games with my heart. Und jetzt habe ich schon mal wieder vorne drauf gelabert. Es tut mir leid. Viel Spaß und schönen Abend.

0: damit, und jetzt wird's ernst, die Verleihung des Deutschen Radiopreises 2026 ist gestartet.
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2: Und damit sage ich herzlich willkommen, es ist der Deutsche Radiopreis 2026.
0: Ja, das wird ein spannender Abend mit Moderatorin Katrin Bauerfeind und natürlich ist Thorsten Schorn auch wieder mit dabei. Und ihr hört jetzt hier gerade die deutschlandweite Radioshow zu dieser Verleihung. Wir sind Caro und Jens und begleiten euch aus Hamburg durch den Abend.
3: Und während wir hier im Studio sitzen, flitzt unser Reporter André Schünke über den roten Teppich. Da ist es inzwischen ein bisschen leerer geworden, weil die Preisverleihung, die läuft ja jetzt. Aber kurz vor Beginn hat er noch Miss Tagesschau getroffen, Susanne Daubner.
4: Susanne, hast du heute überhaupt schon Radio gehört? Vielleicht mal ganz kurz.
5: Also du, wenn ich im Auto sitze sowieso, da gibt es gar nichts anderes. Und was ich am Radio so toll finde, dass man eben wirklich nicht abgelenkt ist. Oh, was hatten die heute an und hat die einen schlechten Tag gehabt, keine gute Nacht. Nein, es ist alles nicht wichtig. Es ist wirklich reine Information und natürlich frage ich mich manchmal auch, Mensch, finde seine Stimme cool und wie alt ist der eigentlich oder wie sieht denn der aus? Also von der Stimme her würde ich mich gerne mal mit ihm verabreden, aber ich stehe total auf Stimme, ja. Also Mann mit einer hohen Stimme oder so, das ginge gar nicht.
4: Warst du bei mir schockiert?
5: Ja, wieso? Die kommt ja von ganz unten. Also die Stimme ist doch toll.
0: Genau so. Bin ich der Einzige oder habt ihr auch das Gefühl, dass da irgendwie so ein bisschen Liebe in der Luft liegt?
3: Ein bisschen schon. Der Deutsche Radiopreis 2026 wird verliehen im Theater an der Elbe in Hamburg. Und die ersten Preise und Reaktionen der Preisträgerinnen und Preisträger, die bekommt ihr noch in dieser Stunde.
0: Jetzt hören wir uns erstmal Maroon 5 an. Wir wünschen euch einen wunderschönen guten Abend. Hier ist This Love.

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1: Ja, so schön, dass ihr mit dabei seid. Wir begleiten euch durch diesen besonderen Abend. Ihr hört die deutschlandweite Show zum Deutschen Radiopreis. Der wird ja heute Abend in Hamburg verliehen. 34 Radiostationen aus ganz Deutschland sind jetzt hier bei dieser Show mit dabei. Liebe Grüße an alle, die gerade zuhören und mit uns gemeinsam das Radio feiern.
2: Und wir gucken gleich mal auf die Outfits, was so beim Radiopreis getragen wird. Vorher gibt's aber Musik von einer Frau, an der man wirklich im Radio seit Jahren eigentlich überhaupt nicht vorbeikommt. Wollen wir auch nicht. Taylor Swift. Und die kennt den Deutschen Radiopreis sogar ziemlich gut.
1: Ja, 2014 war sie hier in Hamburg zu Gast, hat Shake It Off live auf der Bühne des Radiopreises performt. Und bei dieser Gelegenheit hat Taylor Swift auch ein bisschen Deutsch gelernt. Und sagen wir mal so, für eine Karriere als Deutschlehrerin hätte es vermutlich noch nicht ganz gereicht.
3: Ich liebe deutsches Radio.

0: schöne Menschen in Hamburg.
1: Das kann nur eins bedeuten. Es ist wieder soweit. Der Deutsche Radiopreis 2026 wird verliehen.
0: Ja, und wir sind ganz nah mit dabei mit der deutschlandweiten Radioshow dazu. Caro und Jens hier, schön, dass ihr mit dabei seid. Wir sind auch schick angezogen. Das ist bloß das Radioproblem. Ihr seht's halt nicht. Ja? Wir begleiten euch durch den Abend heute.
1: Ja, das ist ein ganz besonderer Abend für das Medium Radio. Im Theater an der Elbe ist die große Preisverleihung gestartet. Und mittendrin sind den ganzen Abend für euch unsere Radiopreisreporter.
0: Ja, und die sind vor allem auf dem roten Teppich unterwegs gewesen. Und ich sag mal so, da kommt gleich, eigentlich keiner an dem Mikrofon vorbei. Zum Beispiel bei der Frage, wenn dein Outfit ein Radiosong wäre, ja, welches Genre wäre das? Und die Antworten, die sind richtig gut.
2: Selbstverständlich Melodic Death Metal aus Schweden. Das ist gar keine Frage.
3: Hot Black Music.
4: Disco. Ja, Funk und Disco würde ich sagen.
5: Wahrscheinlich so ein bisschen was Klassisches im Hintergrund, aber mit modernen Interpretationen in Form von so Techno-Beat drauf. Weil mein Drip ist eigentlich so, ist so ein bisschen farbig. Er ist sehr klassisch gewählt mit Westen und Anzug. So. Ich fühle mich sehr schick. Aber ich bin halt immer noch atzig drauf, deswegen ist das die Kombi.
3: Bruno Mars Musik.
2: Oder die Eiskönigin vielleicht. Ich muss sagen.
3: Eiskönigin, ja, das würde auch Sinn ergeben.
2: Du hast ein wunderschönes, hellblaues, langes Kleid an. Du siehst toll aus.
3: Dankeschön.
2: Hab einen tollen Abend.
3: Dankeschön.
1: Also die Outfits passen schon mal perfekt zum Abend. Jetzt fehlen ja nur noch die Preisträger. Und die gibt's ja gleich bei uns. Also unbedingt dranbleiben bei der deutschlandweiten Radioshow zum Deutschen Radiopreis 2026.

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1: Und die ersten Preise sind vergeben.
2: Der Deutsche Radiopreis 2026 in der Kategorie Bestes Informationsformat geht an WDR 2, Massimo Bognani und Adrian Breder, Inside Cum-Ex, Jagd auf die Steuermafia.
3: Wow, Wahnsinn, was für eine Ehre. Also der erste große Dank geht natürlich an das großartigste Team, das hinter diesem Podcast steckt. Und immer wieder, wenn es um Cum-Ex, diesen größten deutschen Steuerskandal geht, da fällt immer ein Satz: Die Kleinen hängt man, die Großen lässt man laufen. Und ich finde, gerade für unseren Job als Journalisten ist es so wichtig, dass dieser Satz gerade für uns nicht gilt. Dass wir uns nicht abschrecken lassen, wenn ein Thema sehr groß und sehr komplex ist. Und selbst wenn es so einen furchtbaren Namen auf Latein auch noch hat. Und es ist auch wichtig, dass wir uns nicht abschrecken lassen, wenn auf der anderen Seite Politiker, Banker, Anwälte stehen, die uns unter Druck setzen. Also lasst uns weiter die dicken Bretter bohren. Das ist, glaube ich, wichtiger denn je.
1: Glückwunsch an WDR 2. Ja, es geht Schlag auf Schlag im Theater an der Elbe in Hamburg.
0: Lutz van der Horst war Laudator in der Kategorie Bestes Entertainment.
4: Der Deutsche Radiopreis 2026 für das beste Entertainment geht an NDR 2, Andreas Altenburg, Bam Bam Bam, Frage versus Rude.
1: Und zack, schon sind Bjarne Mädel und Andi Altenburg schon bei unserem Reporter André Schünke.
5: Andi, das ist ja jetzt nicht dein erster Radiopreis, ne? Der wievielte ist es?
6: Der dritte.
5: Du musst schon zählen im Kopf, ne?
6: Nein.
5: Könntest.
6: Das war jetzt gespielt. Obwohl, 6 Nominierungen, 3 Radiopreise.
5: Könntest du dich an dieses Gefühl gewöhnen?
6: Ich glaube, daran gewöhnt man sich nie. Also man ist vielleicht nicht mehr so aufgeregt, aber es sind ja auch unterschiedliche Projekte, mit denen man an den Start geht. Und so ein bisschen Anerkennung hält ja auch gesund, sagt man. Und sowas, es gibt Schlimmeres, glaube ich.
5: Andi, man kann sowas aber nicht alleine machen. Vielleicht nochmal Grüße an wen noch?
6: An ganz NDR 2. Die tragen mich hier sowieso schon durch das ganze preiswürdige Jahr durch. Und natürlich auch an Bjarne und an Olli, ganz besonders, Olli Dittrich ganz besonders, die ich ja vom Film abgezwackt habe für dieses schöne Projekt. Und das sind auch wirklich Hörfunk-Koryphäen, muss man sagen. Das ist also eine ganz besondere Arbeit. Da trete ich auch gerne, was Sprechen angeht, ein bisschen in den Hintergrund.

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1: Gut eine Woche vor der Landtagswahl in Mecklenburg-Vorpommern und der Abgeordnetenhauswahl in Berlin deuten Vorwahlumfragen auf ein knappes Rennen hin. Besonders in Berlin liegen die Parteien eng beieinander. Aus Hamburg, Karl Schreiber.
2: Die Linke in Berlin liegt laut einer Infratest-DiMAP-Umfrage der ARD mit 21% knapp vor der CDU mit 20%. Dahinter landen AfD mit 18, Grüne mit 16 und SPD mit 12%. In Berlin regiert aktuell ein Bündnis aus CDU und SPD. Auch in Mecklenburg-Vorpommern bleibt es ein enges Rennen, wenn auch nicht ganz so knapp wie in Berlin. Im Schweriner Landtag käme laut der Umfrage die AfD auf 38% und die SPD auf 33%. Die anderen Parteien, CDU, Linke, Grüne und BSW, sind weit abgeschlagen.
1: Nach den Angriffen auf das Stromnetz in mehreren Bundesländern laufen die Ermittlungen. Die hat die Bundesanwaltschaft jetzt übernommen. Laut Behörde geht es um den Verdacht verfassungsfeindlicher Sabotage. Die Polizei hatte vorgestern einen Verdächtigen festgenommen. Der 48-Jährige soll in mehreren Bundesländern versucht haben, einen Kurzschluss an Hochspannungsleitungen auszulösen. In Bekennerschreiben, die vom Verdächtigen stammen sollen, werden die Taten mit Protest gegen die Kohleverstromung begründet. Heute Vormittag um 11 Uhr haben viele Smartphones in Deutschland Alarm geschlagen und Sirenen haben geheult beim bundesweiten Warntag. Bundesinnenminister Dobrindt und das zuständige Bundesamt haben kurz danach ein positives Fazit gezogen. Aus Bonn, Sebastian Tittelbach.
3: Die Warnsysteme hätten funktioniert und die Bevölkerung auf den unterschiedlichsten Wegen erreicht. Dazu gehörten auch Meldungen im Radio und Fernsehen oder Anzeigen auf digitalen Werbeflächen. Im zuständigen Bundesamt für Bevölkerungsschutz und Katastrophenhilfe in Bonn ist man überzeugt, dass so im Ernstfall Millionen von Bürgern gewarnt werden können. Die eigentliche Auswertung läuft nun an. Auf einer Internetseite des Bundesamts kann jeder eine Woche lang online angeben, wie schnell und auf welchem Weg man die Warnmeldung erhalten hat.
1: Zum ersten Mal überhaupt haben die deutschen Basketballfrauen es bei einer WM ins Halbfinale geschafft. 93-74 für Deutschland stand es am Ende gegen die Favoritinnen aus Belgien. Aus Berlin Armin Lehmann.
4: Das ist wirklich eine Sensation. Das muss man in aller Deutlichkeit sagen. Bei all den Verletzungssorgen, die das deutsche Team hatte, dann die Auftaktniederlage gegen Spanien und jetzt stehen sie im Halbfinale. Es war ein unglaubliches Spiel gegen die Belgierinnen. Von Beginn an war das deutsche Team voll da. Die Fans, die knapp 13.000 in der Halle, standen komplett hinter der deutschen Mannschaft und am Ende haben sie sich dann tatsächlich sensationell gegen die Belgierinnen durchgesetzt.
1: Ja, und im Halbfinale übermorgen geht es für Deutschland dann gegen Frankreich. Und noch zum Fußball. Jetzt gerade starten Bayern München und RB Leipzig als letzte deutsche Teams in die neue Saison der Champions League. Bayern spielt gegen Bodø Glimt aus Norwegen. Die Leipziger müssen auswärts ran bei Como in Italien.
5: Es ist ganz genau 21 Uhr und 3 Minuten und hier ist der Verkehrsservice für euch. Wir fangen an mit der A1 Bremen Richtung Osnabrück. Die ist zwischen dem Dreieck Stur und Wildeshausen Nord wegen einer Nachtbaustelle gesperrt. Das Ganze dauert bis morgen früh 6 Uhr. Eine Umleitung ist eingerichtet. Fahrt bitte über die A28 und die A29. A3 Nürnberg Richtung Linz zwischen Passau Nord und Passau Süd. 6 Kilometer stockender Verkehr. A7 Hannover Richtung Kassel zwischen Hedemünden und Lutherberg. 4 Kilometer stockender Verkehr im Baustellenbereich.
6: Die A8 Salzburg Richtung München zwischen Rosenheim und Bad Aibling. 5 Kilometer Stau an der Nachtbaustelle. A9 Nürnberg Richtung München zwischen Garching Süd und München Frottmanning Süd. 4 Kilometer Stau. Und die letzte Meldung kommt von der A516 Abzweig Oberhausen. Die ist zwischen dem Kreuz Oberhausen und Oberhausen stärker gerade wegen Bauarbeiten bis um 5 morgens gesperrt. Umleitungen sind ausgeschildert. Gute Fahrt.
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5: Einen schönen guten Abend aus Hamburg. Hier findet ja der Deutsche Radiopreis 2026 statt. Wir sind mittendrin in der Verleihung und wir beide haben uns natürlich auch in Anzug und Abendkleid geschmissen und begleiten euch durch diesen ganz besonderen Abend.
6: Ja, die ersten Gewinnerinnen und Gewinner feiern ihre Preise. Gleich gibt's mehr davon. Und wir feiern heute gemeinsam das, was uns natürlich alle verbindet. Die Liebe zum Radio.
5: Ja, normalerweise machen wir Radio bei unterschiedlichen Sendern für unterschiedliche Regionen und manchmal natürlich auch als Konkurrenten. Heute Abend machen wir gemeinsam eine Sendung für ganz Deutschland und für Mallorca. Das Inselradio ist auch dabei.
6: Es ist so toll. 2010 gab es den Deutschen Radiopreis zum ersten Mal in Hamburg. Und dieser Künstler, ja, der hat damals einen Sonderpreis bekommen, überreicht von Wladimir Klitschko.
5: Phil Collins hört ihr jetzt bei uns. Can't Stop Loving You. Macht euch einen schönen Abend.

0: 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Der wird heute gerade hier in Hamburg verliehen und wir begleiten euch durch diesen ganz besonderen Abend.
1: Wir, das sind Caro und Jens mit einer Premiere, die es so im Radio noch nie gegeben hat. Heute Abend machen wir gemeinsam eine Sendung für ganz Deutschland, also öffentlich-rechtliche und private Sender, heute vereint. Fühlt sich auch richtig gut an. Ja. Liebe Grüße an alle, die uns jetzt gerade zuhören. Schön, dass ihr mit dabei seid.
0: Ja, und wir wollen natürlich das Medium Radio feiern. Das Schöne daran, es schafft einfach Nähe. Gutes Radio kann ich innerhalb weniger Minuten gut informieren, zum Lachen bringen, überraschen, auch berühren. Ja, und das alles, ohne dass man da auf irgendeinen Bildschirm gucken muss. Und gerade in einer Zeit, in der wir permanent irgendwo drauf gucken sollen, ist das schon eine super Kraft, finde ich.
1: Ja, und wie lange man Radio hört, also wir haben mal unseren Reporter Jan Kuhlmann losgeschickt und Jan sollte mal Pärchen fragen auf der Straße mit folgender Frage: Hörst du mehr Radio oder sprichst du mehr mit deinem Partner? Und das ist bei rausgekommen.
2: Oh, oh, oh. Ich würde sagen, das hält sich die Waage.
3: Dünnes Eis jetzt oder was?
2: Nö, doch, wir erzählen viel eigentlich.
3: Was glaubst du, wie viele Stunden ihr euch tagtäglich unterhaltet?
4: Wir reden schon miteinander.
2: Meine Frau erzählt mir den ganzen Tagesablauf, was er auf der Arbeit erzählt hat. Erzählst du mir nochmal zu Hause.
3: Ich bin so leicht genervter Unterton, den ganzen Tagesablauf.
2: Nein, das ist nicht schlimm, ich habe mich dran gewöhnt.
3: Okay, sag mal, haut mal eine Zahl raus.
2: Na, anderthalb Stunden eine Woche und am Wochenende bedeuten mehr. Am Wochenende, wenn wir beim Wohnwagen sind, bestimmt 5-6 Stunden.
3: Anderthalb Stunden unter der Woche und am Wochenende mehr. Ja. Rein rechnerisch, statistisch gesehen, hört jeder Deutsche im Schnitt 3 Stunden und 9 Minuten Radio. Jeden Tag. Toll, oder?
0: Ja, toll. Ja, wir freuen uns jetzt auf Ed Sheeran. Der ist bei der Verleihung im Jahr 2012 als Newcomer aufgetreten.

0: wird nicht nur moderiert, heute wird ausgezeichnet. Und wäre schön, wenn wir ausgezeichnet moderieren würden. Aber okay, wir versuchen es mal. Hier ist die bundesweite Radioshow zum Deutschen Radiopreis 2026 aus Hamburg. Und der wird genau jetzt in diesem Moment verliehen.
1: Und es geht Schlag auf Schlag. Die nächsten Preisträger stehen fest. Verkündet von den Laudatoren Peter Maffay, Guido Maria Kretschmer und Nachrichtenfrau Pina Atalay.
2: Ein gutes Musikformat, meine Damen und Herren, liebe Freunde, kuratiert nicht einfach nur Songs. Es erzählt Geschichten, schafft Rituale und gibt Künstlerinnen und Künstlern eine Bühne, die sie sonst vielleicht nicht bekommen würden. Und das gelingt dem diesjährigen Preisträger in der Kategorie Bestes Musikformat mit Bravour. Herzlichen Glückwunsch zum Deutschen Radiopreis 26 RSA.
3: Beste Reportage. Der Deutsche Radiopreis 2026 für die beste Reportage geht an Deutschlandfunk Nova, Britta Rolz und Helena Günstig, die Lieblingsschülerin. Herzlichen Glückwunsch.
4: Fragen stellen, ja, das kann jeder und jede, aber so zu fragen, das ist eine Kunst. Der Deutsche Radiopreis 2026 für das beste Interview geht an Kiss FM. Melina Sander, Mille Meets, dieser Star.
1: Herzlichen Glückwunsch an die Kolleginnen und Kollegen von RSA, Deutschlandfunk Nova und Kiss FM.
0: Ja, und wir müssen mal sagen, also es gab sehr viele tolle Dankesreden schon heute Abend, aber eine der tollsten, die hat jetzt schon Melina Sander von Kiss FM gehalten, die Gewinnerin fürs beste Interview, und da hören wir jetzt nochmal rein.
5: Ich freue mich von Herzen, weil Deutschrap und diese Szene es einfach unglaublich verdient hat, viel, viel mehr noch in unsere gesellschaftliche Mitte zu kommen. Da sind so unglaublich tolle Menschen mit so tollen Geschichten, und ich würde mir wünschen, dass vielleicht dieser Preis und diese Auszeichnung und auch dieses Interview ein bisschen dazu beiträgt, dass der ein oder andere von euch vielleicht mit dem ein oder anderen Vorurteil, was er vielleicht jetzt nicht mehr hat, hier heute den Raum verlässt. Und ja, Mann, dieser Preis ist für Deutschrap. Ich küsse euer Herz.
0: Wir küssen auch euer Herz. Wir sind gerade in Verhandlungen mit unserer Musikredaktion, ob wir jetzt Deutschrap hier reinkriegen.

irgendwie ins Programm. Wir arbeiten dran. So, der Deutsche Radiopreis 2026. Alle Gewinner, alle Highlights und die emotionalsten Momente heute Abend hier in der bundesweiten Radioshow für euch.

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1: Ja, einen schönen guten Abend. Wir begleiten euch durch diesen besonderen Abend, der anders klingt als sonst.
2: Ja.
1: Der Deutsche Radiopreis läuft und die ersten Gewinnerinnen und Gewinner halten ihre glücklichen Preise, beziehungsweise halten glücklich ihre Preise schon
2: die
1: in den
2: Preise
1: Händen.
2: Die Preise sind auch glücklich.
1: Ah, das ist toll.
2: Ja, natürlich gibt es auch Live-Musik. Gerade waren die Jungs von Fastboy auf der Bühne. Das sind ja zwei Brüder als DJ-Duo. Kommen aus Franken, leben jetzt in Berlin.
1: Ich war ja früher auch auf der DJ-Schule. Was soll ich sagen? Die beiden haben es geschafft.
2: Ja, Fastboy lieben Radio genauso wie wir. Und die hatten auch einen schönen Moment mit ihrem Papa, als sie sich selbst im Radio gehört haben.
3: Da sind wir gefahren mit unserem Vater. Aber er konnte es nicht glauben, dass auf der Fahrt, dass da Musik lief. Und dann lief ein Song von uns und dann lief ein anderer Song von uns.
4: Auf einem anderen Sender.
3: Auf einem anderen Sender dann. Und er sagt, hey, ihr habt doch euren iPod angeschlossen. Also, nee, Papa, das ist vom Radio, wir fahren hier gerade. Und dass da drei verschiedene Songs innerhalb der 20 Minuten kamen, auf verschiedenen Sendern, war für ihn kaum zu glauben. Und sowas kann halt auch nur Radio. Das ist halt unglaublich so.
1: Ja, unglaublich. Und jetzt wollen wir sie hören. Hier sind Fastboy, live vom Deutschen Radiopreis mit Waves.

0: Wunderschönen guten Abend. Heute wird der Deutsche Radiopreis in Hamburg verliehen. Ihr hört die große Show dazu deutschlandweit. Caro van Knofsky und Jens Hartland hier. Und wir zwei begleiten euch durch den Abend, nehmen euch mit hinter die Kulissen und feiern mit euch zusammen das Radio.
1: Ach, es ist so schön. Und einer der Laudatoren heute Abend ist ein Mann, der normalerweise ziemlich genau weiß, was gut aussieht. Guido Maria Kretschmer, der Modedesigner, Shopping Queen Chef. Der hat schon den Preis in der Kategorie Beste Reportage übergeben und ist jetzt bei unserem Reporter André Schünke.
0: André, erste wichtige Frage. Hat Guido die Radiobranche modisch schon aufgegeben oder besteht noch Hoffnung?
2: Nee, das würde ich nicht sagen. Ich glaube, diese Non-Visualität hat natürlich auch eine Kraft. Manchmal google ich die Moderatoren, wenn die eine tolle Stimme haben. Wie sehen die eigentlich aus? Und denke ich mir, oh, hätte ich mir ganz anders vorgestellt. Aber ich glaube, das ist auch eine große Kraft, dass man eben nicht kommt mit dem Look. Bei einigen finde ich es eigentlich fast schade. Aber ich glaube, beim Radio, wenn ich da bin, erlebe ich jetzt nicht unbedingt die fashion-affinsten Leute. Es sind oft so ein bisschen eigenwillige Persönlichkeiten. Aber bis jetzt habe ich fast nur gut angezogen und erlebt.
3: Hast du irgendein Outfit, was sich herausheben lässt von heute Abend?
2: Ich habe eins gesehen, wo ich dachte, oh Gott, Berlin-Mitte war das so? Die lebt aber gar nicht da. Die sagt, sie kommt aus Hamburg, doch, das ist ja auch nicht schön. Aber ich ist noch jung gewesen. Also ich glaube, sonst fand ich alles schön, bis auf diesen einen Look. Aber ansonsten viele nette, gut angezogene Leute.
3: Susanne Dautner hat mir gerade gesagt, sie steht so ein bisschen auf Stimmen auch. Du auch?
2: Ja. Ich auch hab das sehr gern, wenn jemand schön intoniert, dunkel spricht. So, es gibt, sie hat ja auch so eine schöne Stimme, die Dautner. Ne? Nee, also ich finde, gute Stimme ist ja am Radio Pflicht. Könnte man sich zumindest vorstellen, dass es so ist. Und ich auch gern, wenn jemand schön, ruhig, entspannt spricht. Toll.

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1: Radio ist für mich immer da, zum Beispiel wenn ich morgens aus der Dusche taumle und Informationen brauche.
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0: die Strumbellas und Spirits. Einen schönen Abend wünschen wir euch am Donnerstag, der heute wahrscheinlich ein bisschen anders klingt, als ihr den kennt, mit Stimmen, die ihr so in der Kombination auch wahrscheinlich noch nie gehört habt. Hier ist sie, die bundesweite Radioshow zum Deutschen Radiopreis 2026. Der wird ja gerade in Hamburg verliehen. Wir beide sind Caro van Knofsky und Jens Hartland und wir freuen uns sehr, euch durch diesen Abend begleiten zu dürfen.
1: Ja, und wir alle haben ja mal angefangen beim Radio. Die ersten Schritte, die ersten Moderationen. Ich weiß noch, wie ich damals als Volontärin von heute auf morgen plötzlich einfach in der Morningshow gelandet bin.
0: Oh, wow.
1: Und dann den Verkehrspunkt lesen sollte. Und? Wie war es bei dir? Also, naja, es war ein bisschen holprig am Anfang. Ne?
0: Ja, ich glaube, das ist wie bei jedem Job, bei dem man neu anfängt. Ne? Der Unterschied ist nur, wenn man beim Radio arbeitet, hören im Optimalfall viele Menschen zu. Mhm. Also ich weiß noch ganz genau, wie das bei mir damals war. Ich hatte am Anfang immer, kennst du das, diese Rotlichtangst?
1: Die habe ich heute auch ein bisschen.
0: Echt jetzt? Also ja. Du hast ganz normal gesprochen, hast dich ganz normal unterhalten, dann warst du im Studio, dann ging das Mikrofon an und dann dieses rote Licht und plötzlich war die Stimme 3 Oktaven höher als normal und hat gezittert und da hast du so hochgesprochen. Hat sich zum Glück bei mir letzte Woche gelegt.
1: Na, ein Glück.
0: So.
1: Ja, und genau deswegen können wir das natürlich mitführen und wir freuen uns ganz besonders mit den Newcomern der Radiobranche und fiebern da richtig mit, denn auch die haben einen Preis bekommen.
2: Der Deutsche Radiopreis 2026 für die beste Newcomerin geht an Sina Wende Bayern 1!
1: Und wie es den ganzen Abend schon so ist, von der Bühne ging es direkt mit dem Preis in der Hand natürlich zu unserem Reporter André Schünke.
3: Herzlichen Glückwunsch, Sina Wende.
4: Vielen Dank.
3: Du standst ja mit so vielen Menschen auf der Bühne, ihr habt euch bestimmt alle auch unterhalten. Glaubst du, die können dir das alle?
4: Ja. Also das kann ich dir auf jeden Fall sagen. Wir hatten auch vorher so eine super Stimmung untereinander, haben da hinter der Bühne schon irgendwie getanzt miteinander und waren einfach glücklich, haben Schnick, Schnack, Schnuck gespielt, um uns irgendwie runterzubringen. Und ich glaube, ja, also die Gesichter, in die ich dann auch geguckt habe, die waren alle voller Freude.
3: Hast du damit gerechnet?
4: Ich wusste vorher schon, ich glaube, diese Bundesliga-Show, die ich mache, ist halt einmalig im Vergleich zu den anderen. Deswegen, die Chancen standen nicht schlecht, aber ganz ehrlich, damit rechnet keiner, dass das passiert.
3: Was macht ihr oder was machst du denn anders in deiner Show?
4: Ich glaube, dass ich einfach bin, wie ich bin. Also so, wie ich halt ein Fußballfan bin, wenn ich im Stadion stehe, so stehe ich dann im Radio und fiebere mit und kann kaum glauben, wenn Elversberg mal wieder Gladbach aus dem Stadion schießt. Also das ist einfach der totale Wahnsinn und ich liebe das so sehr, diese Leidenschaft im Radio anderen Leuten auch rüberzubringen und das immer mit einem Lächeln auf den Lippen und ich glaube, das hört man dann.
1: Die Jury hat es auf jeden Fall gehört. Der Deutsche Radiopreis 2026 geht weiter und wir bleiben natürlich den ganzen Abend weiter dran mit der deutschlandweiten Radioshow bei 34 Sendern in Deutschland.
0: Ja, und wir haben noch ein paar Kategorien und ein paar Preise und natürlich auch ein paar Dankesreden. Und natürlich auch Live-Acts, Peter Maffay mit Johannes Oerding zusammen. Da könnt ihr euch drauf freuen.

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1: In gut einer Woche können die Menschen in Mecklenburg-Vorpommern und Berlin über ihre Landesregierungen abstimmen. Neue Vorwahlumfragen deuten auf ein knappes Rennen hin. Vor allem in Berlin liegen die Parteien vor der Wahl zum Abgeordnetenhaus eng beieinander. Aus Hamburg, Karl Schreiber.
2: Die Linke in Berlin liegt laut einer Infratest-DiMAP-Umfrage der ARD mit 21% knapp vor der CDU mit 20%. Dahinter landen AfD mit 18, Grüne mit 16 und SPD mit 12%. In Berlin regiert aktuell ein Bündnis aus CDU und SPD. Der regierende Bürgermeister Kai Wegner von der CDU hatte schon vor Wochen gesagt, dass er nicht mehr antreten wird. Auch in Mecklenburg-Vorpommern bleibt es ein enges Rennen, wenn auch nicht ganz so knapp wie in Berlin. Im Schweriner Landtag käme laut der Umfrage die AfD auf 38% und die SPD auf 33%. Die anderen Parteien, CDU, Linke, Grüne und BSW, sind weit abgeschlagen.
1: In der Schweiz hat es einen schweren Busunfall gegeben. Laut Polizei sind mehrere Menschen ums Leben gekommen, als der Reisebus im Schweizer Kanton Graubünden von der Straße abgekommen und auf die Seite gekippt ist. Genaue Opferzahlen sind noch nicht bekannt. Die Polizei spricht aber von mehreren weiteren Menschen, die verletzt wurden. Medien berichten, es handele sich um eine 48-köpfige Reisegruppe aus den Niederlanden. Deutlich weniger Menschen sind zuletzt illegal in die EU gekommen. Die Zahl der unerlaubten Übertritte sei in den ersten 8 Monaten in diesem Jahr um mehr als ein Drittel zurückgegangen, meldet die EU-Grenzschutzagentur Frontex. Sie spricht von rund 74.000 illegalen Einreisen zwischen Januar und Ende August. Wer Geld anspart, zum Beispiel auf einem Tages- oder Festgeldkonto, für den sind das gute Nachrichten. Die Europäische Zentralbank hat ihre Leitzinsen von 2,25 auf 2,5% erhöht. Viele Banken folgen in der Regel den Zinsentscheidungen der EZB. Die Zentralbank reagiert mit der Anhebung auf die steigenden Verbraucherpreise in der Eurozone. Die hohen Energiepreise seit Beginn des Iran-Kriegs haben vieles teurer gemacht. Zum ersten Mal überhaupt haben die deutschen Basketballfrauen es bei einer WM ins Halbfinale geschafft. 93-74 für Deutschland stand es am Ende gegen die Favoritinnen aus Belgien. Aus Berlin, Armin Lehmann.
3: Das ist wirklich eine Sensation. Das muss man in aller Deutlichkeit sagen. Bei all den Verletzungssorgen, die das deutsche Team hatte, dann die Auftaktniederlage gegen Spanien und jetzt stehen sie im Halbfinale. Es war ein unglaubliches Spiel gegen die Belgierinnen. Von Beginn an war das deutsche Team voll da. Die Fans, die knapp 13.000 in der Halle, standen komplett hinter der deutschen Mannschaft und am Ende haben sie sich dann tatsächlich sensationell gegen die Belgierinnen durchgesetzt.
1: Und noch zum Fußball. Bayern München und RB Leipzig sind als letzte deutsche Teams in die neue Saison der Champions League gestartet. Bayern spielt gegen Bodø Glimt aus Norwegen. Da steht es zur Halbzeit noch 0:0. Und die Leipziger müssen auswärts ran bei Como in Italien und Como führt mit 2:0.
4: Ganz genau, 22 Uhr und 3 Minuten, der Verkehrsservice jetzt für euch. Wir starten mit der A1 Bremen Richtung Osnabrück. Zwischen den Dreieckstur und Wildeshausen Nord haben wir eine Sperrung wegen einer Nachtbaustelle bis morgen früh 6 Uhr. Umleitung ist eingerichtet, fahrt bitte über die A28 und A29. A2 in Richtung Berlin zwischen Borg-Ost und Thiessen, 2 Kilometer Stau. A7 Hannover Richtung Kassel zwischen Hedemünden und Lutherberg, 4 Kilometer Stop and Go im Baustellenbereich. A8 Salzburg Richtung München zwischen dem Dreieck Inntal und Bad Aiblingen 4 Kilometer Stau.
5: Die A9 Nürnberg Richtung München zwischen Allershausen und Kreuzneufahren 2 Kilometer Stau. Die A10 östlicher Berliner Ring, Dreieck Barnim Richtung Dreieck Spreeau, ist in Höhe Berlin Hohenschönhausen wegen eines Schwerlasttransports gesperrt. Und letzte Meldung, die A516 Abzweig Oberhausen ist zwischen Kreuz Oberhausen und Oberhausen Sterkrade wegen Bauarbeiten noch bis morgen früh um 5 gesperrt. Umleitungen sind ausgeschildert. Gute Fahrt.
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5: Einen schönen Donnerstagabend, der heute vielleicht ein bisschen anders klingt, als ihr das so gewohnt seid. Hier ist die große bundesweite Radioshow zum Deutschen Radiopreis 2026. Und heute werden die Menschen ausgezeichnet, die Radio besonders machen. Vor dem Mikro und dahinter.
4: Ja, gleich erfahren wir, wer den Deutschen Radiopreis für die beste Sendung gewinnt. Vorher noch einer, der mit dem Radiopreis schon so seine ganz eigene Geschichte hat. Robbie Williams. Williams war nämlich 2012 zu Gast beim Radiopreis, ist aufgetreten und er hat dann nicht nur gesungen, sondern auch für so einen kleinen oder großen Radiopreis-Moment gesorgt, denn er hat kurzerhand den Babybauch von Barbara Schöneberger geküsst, die damals den Abend moderierte.
5: Okay, also ungefragt Babybäuche küssen, das war 2012. Es war noch eine andere Zeit.
4: Eine andere Zeit, ja. Hier ist Robbie Williams für euch mit 4. Wir wünschen euch einen schönen Abend.

0: Moin, schönen Abend. Hier ist die bundesweite Radioshow zum Deutschen Radiopreis 2026. Der wird ja gerade in Hamburg verliehen und wir berichten den ganzen Abend von der Preisverleihung. Und wenn wir sagen wir, dann meinen wir uns, Caro van Knofsky und Jens Hadeland.
1: Hallo. Ja, und wenn wir eins aus Erfahrung wissen, dann ja wohl das hier. Auch im Radio läuft nicht immer alles so, wie es laufen soll. Kleiner Auszug aus unseren schönsten oder schlimmsten Pannen.
0: Erzähl also, von deiner.
1: Ich habe mal von der Moderation, also ganz am Anfang, eine Cola getrunken. Ich weiß natürlich jetzt inzwischen, dass man das nicht macht, denn klar, die Luft, die musste ja irgendwann wieder raus. Während
0: ich
1: der Moderation.
0: Ich besorge dir jetzt eine Cola für dich her.
1: Nein!
0: Okay, bei mir waren es die Nachrichten. Das war meine größte Panne auch in der Ausbildung. Da habe ich Nachrichten gemacht und ich war knapp dran, habe noch schnell die Zettel aus dem Drucker genommen, bin ins Studio gehetzt, erste Meldung vorgelesen, alles gut. Dann gucke ich aufs zweite Blatt, leer. Leeres Blatt. Blatt 3 auch leer.
1: Oh,
0: dann habe ich versucht, free zu stylen. Also ich habe versucht, das aus dem Kopf, diese Meldung aus dem Kopf zu hatte, aber sagen wir so, es waren die kürzesten Nachrichten, die da jemals über die Antenne gingen. Es war wirklich
1: ja,
0: schön.
1: Und auch wenn es in dem Moment natürlich extrem peinlich ist, am Ende sind Radiopannen doch irgendwie auch die schönsten Momente im Radio.
0: Ja, wir haben ein paar für euch gesammelt.
2: Das Wetter in Dortmund ist nass, später am Tag ein bisschen weniger nass. Die Sonne scheint woanders. 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

0: schönen Abend euch. Hier ist die bundesweite Radioshow zum Deutschen Radiopreis 2026 aus Hamburg, der jetzt gerade verliehen wird. Wir sind Caro van Knofske und Jens Hadeland und freuen uns sehr, euch begleiten zu dürfen heute Abend.
1: Ja, und seit wenigen Minuten wissen wir, die Kollegen von Gong 96.3 haben den Preis sicher für die beste Programmaktion. Da haben Comedian Bully Herbig und Rick Hovanian eine ganze Sendung übernommen. Ja, und obwohl Bully nicht in Hamburg dabei sein kann, wurde er live in München überrascht bei seinem eigenen Bühnenprogramm.
0: Ja, und zwar ohne, dass er irgendwas wusste. Da kam auf einmal eine seltsame Stimme aus dem Off, aber hört selbst.
2: Was machst du? Was ist das denn jetzt? Was ist das?
3: Ja, also Bulli, ich melde mich hier aus Hamburg. Und zwar vom Deutschen Radiopreis 2026. Und hinter mir klatscht ganz Hamburg. Ich möchte dir sagen, ihr habt gewonnen in der Kategorie Beste Sendung. Bulli und Rick übernehmen die Mike Thiel Show auf Radio Gong 96.3. Herzlichen Glückwunsch!
2: Oh mein Gott, das ist ein Hammer. Das ist ein Hammer. Oh, ganz viel Liebe nach Hamburg.
1: Ja, Überraschung geglückt, würde ich sagen.
0: Ja, und herzlichen Glückwunsch natürlich auch an die Kollegen von Antenne Münster für die beste Programmaktion. Der Deutsche Radiopreis 2026, müssen wir sagen, neigt sich so langsam aber sicher dem Ende entgegen. Aber nicht ohne die Preise in den Kategorien bester Moderator, beste Moderatorin und beste Morgensendung. Und wir sind sehr gespannt auf die Preisträgerinnen und Preisträger. Bleiben natürlich weiter dran mit dieser bundesweiten Radioshow zum Radio.

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1: Ja, hallo Deutschland, euch einen schönen guten Abend. Wir haben uns zur Verleihung des Deutschen Radiopreises auch in Schale geschmissen, obwohl wir ja hier nur im Studio sitzen und uns niemand sieht, aber fürs Gefühl auf jeden Fall.
2: Klar, wir müssen es doch fühlen. Ja, und es gibt heute Abend auch richtig tolle Musik-Acts live auf der Bühne beim Deutschen Radiopreis. Dort, wo auch schon Ed Sheeran, Taylor Swift, Phil Collins, Robbie Williams aufgetreten sind. Jetzt mit Ray Garvey. Und ich finde, es ist so ein cooler Typ. Für ihn ist Radio auch sehr wichtig.
3: Radio ist und war immer so ein Teil von meinem Leben. Es war immer mein Zugang zu Musik, neue Musik, Momente. Wieso? Ich habe so viele Momente in meinem Leben, die ich mit Radio verbracht habe. Das ist nicht wegzudenken und will ich auch nicht. Ich liebe Radio.
1: Ja, und wir lieben Ray Garvey. Und der hat so viele tolle Sachen produziert, die wir im Radio gespielt haben und ihr gehört haben. Hier ist er live von der Bühne aus dem Theater an der Elbe vom Deutschen Radiopreis. Ray Garvey mit einem Medley, das es so im Radio auch noch nie gab.

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1: Einen schönen Donnerstagabend. Hier ist die bundesweite Radioshow zum Deutschen Radiopreis 2026. Und den ganzen Abend haben wir drauf hingefiebert. Und hier sind Sie, die letzten Gewinner des heutigen Abends.
2: Deutsche Radiopreis 2026 für die beste Moderatorin geht an Evren Gezer. Hitradio FFH.
3: Der Deutsche Radiopreis 2026 in der Kategorie Beste Morgensendung geht an 1Live vom WDR, Jule Blase und Selena Pegel.
0: Also Glückwunsch an Evren Gezer von FFH in Frankfurt für die beste Moderatorin und die Kollegin von 1Live für die beste Morgensendung. Und die waren wirklich am Ende ganz überrascht. Das ist was mit dem Preis geworden ist.
4: Ist schlecht. Ja, ich habe gerade kurz drüber nachgedacht, als wir da so saßen, dass wir ganz oft gedacht haben, bei den Nominierten hier, boah, da sind zwei Frauen, wenn die gewinnen, gewinnen wir nicht. Und das zeigt irgendwie voll krass, wie doll das so im Kopf noch drin ist, so auch dieses Denken, es ist nicht Platz für uns alle. Und irgendwie sind wir dafür auch da.
5: Ja.
4: Wir mussten leider lange drauf warten, aber jetzt sind wir hier, zwei Frauen.
5: Ja.
4: Und wollen damit auch sagen, es ist Platz für uns alle da.
5: Genau, lasst euch von niemandem sagen, dass ihr zu viel seid, zu weiblich seid, zu laut seid. Ihr seid es nicht, versucht es einfach. Und wenn ihr dann noch geile Chefs und Chefinnen habt, dann purr.
1: Das ist dann der Jackpot. Frauenpower beim Deutschen Radiopreis 2026. Jule Blase und Selena Pegel von 1Live. Ja, die Preise sind damit alle vergeben, aber wir bleiben natürlich weiterhin dran. Denn jetzt geht der spannende Teil ja erst los. Die Aftershow-Party.
0: Ja, wir freuen uns und feiern gemeinsam den Deutschen Radiopreis 2026. Schön, dass ihr mit dabei seid. Schönen Abend.

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1: Ich mache morgens, wenn ich aufgestanden bin, schon das Radio an.
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0: Let's go.
1: Ja, man muss mal eins sagen, die Zeit mit euch vergeht wirklich richtig wie im Flug. Das geht richtig schnell. Wir wünschen euch einen schönen Donnerstagabend. Hier ist die bundesweite Radioshow zum Deutschen Radiopreis 2026 aus Hamburg. Wir stellen fest, es ist 22.49 Uhr. Alle Preise sind vergeben, alle Preise sind raus. Jetzt geht's gleich zur Aftershow-Party. Die einen trinken aus Freude, die anderen trinken aus... weil es kostenlos ist.
2: Ja, wir danken auf jeden Fall allen, die mit dabei waren, die uns zugehört haben, das Medium Radio mit uns zusammen gefeiert haben. 34 Radiostationen waren dabei und es hat uns so dolle Spaß gemacht. Wir, das sind Jens Hadeland und Caro Panknowski. Ja, die Kameras sind jetzt aus beim Theater an der Elbe und jetzt beginnt sie, die Aftershow-Party, da wo normalerweise keiner reinschauen kann.
1: Ja, für alle, die jetzt noch eine Stunde dranbleiben, wir haben ja unseren Reporter André Schünke auch noch zur Aftershow-Party geschickt und wir hören in der nächsten Stunde gleich mal, wie da gefeiert wird, wie heftig das wird. Allen anderen, Dankeschön fürs Zuhören. Danke, dass ihr dem Radio treu bleibt. Wir wünschen euch einen schönen Abend.
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1: In gut einer Woche können die Menschen in Mecklenburg-Vorpommern und Berlin über ihre Landesregierungen abstimmen. Neue Vorwahlumfragen deuten auf ein knappes Rennen hin. Vor allem in Berlin liegen die Parteien vor der Wahl zum Abgeordnetenhaus eng beieinander. Aus Hamburg, Karl Schreiber.
2: Die Linke in Berlin liegt laut einer Infratest-DiMAP-Umfrage der ARD mit 21% knapp vor der CDU mit 20%. Dahinter landen AfD mit 18, Grüne mit 16 und SPD mit 12%. In Berlin regiert aktuell ein Bündnis aus CDU und SPD. Auch in Mecklenburg-Vorpommern bleibt es ein enges Rennen, wenn auch nicht ganz so knapp wie in Berlin. Im Schweriner Landtag käme laut der Umfrage die AfD auf 38% und die SPD auf 33%. Die anderen Parteien, CDU, Linke, Grüne und BSW, sind weit abgeschlagen.
1: Bei einem schweren Unfall mit einem Reisebus sind in der Schweiz mehrere Menschen ums Leben gekommen. Wie viele Todesopfer es gibt, konnte die Polizei noch nicht sagen. Es soll auch mehrere Verletzte geben. Der Reisebus mit 48 Menschen an Bord war in den Niederlanden gestartet und im Schweizer Kanton Graubünden im Osten des Landes verunglückt. Die Unfallursache ist noch unklar. Zum ersten Mal war ein Staatsoberhaupt der Vereinigten Arabischen Emirate zum Staatsbesuch in Deutschland. Scheich Al-Nayan wurde von Bundespräsident Steinmeier in Berlin begrüßt. Ein Ergebnis des Besuchs ist, dass die Emirate in Deutschland 40 Milliarden Euro investieren wollen. Das Geld soll dann unter anderem in die digitale Infrastruktur fließen, zum Beispiel in Rechenzentren. An der Grenze zwischen Baden-Württemberg und Rheinland-Pfalz hatten am frühen Abend heute sicherlich einige ein mulmiges Gefühl, denn da hat für kurze Zeit die Erde gebebt. In der Region zwischen Mannheim und Worms wurde ein Beben der Stärke 3,4 gemessen. Schäden oder Verletzte wurden bislang nicht gemeldet, heißt es von der Polizei. Zum ersten Mal überhaupt haben die deutschen Basketballfrauen es bei einer WM ins Halbfinale geschafft. 93-74 für Deutschland stand es am Ende gegen die Favoritinnen aus Belgien. Aus Berlin Armin Lehmann.
3: Sie hatten immer an diese Sensation geglaubt, Deutschlands Basketballerinnen. Doch dass sie die Europameisterinnen aus Belgien derart deutlich würden schlagen können, das hatte auch das Team selbst wohl nicht erwartet. 93-74 gegen letztlich chancenlose Belgierinnen. Insgesamt 6 Deutsche, die zweistellig trafen und eine exzellente Verteidigung. Es gab viele Schlüssel für diesen Erfolg. Die Stimmung in der Berlin-Arena war grandios und am Samstag treffen die DBB-Frauen jetzt im Halbfinale auf Frankreich. Es ist der bislang größte Erfolg für Deutschlands Basketballerinnen.
1: Und noch zum Fußball. Bayern München ist erfolgreich in die neue Champions-League-Saison gestartet. 5:0 haben die Münchner gegen Bodø Glimt aus Norwegen gewonnen. RB Leipzig hat dagegen verloren mit 1:4 gegen Como aus Italien.
4: Es ist genau 23:03. Hier ist der Verkehrsservice für euch. Ist noch ein bisschen was los. A1 Bremen Richtung Osnabrück. Die ist zwischen dem Dreieck Stur und Wildeshausen Nord wegen einer Nachtbaustelle bis morgen 6 Uhr gesperrt. Umleitung führt euch über die A28 und die A29. A8 Salzburg Richtung München zwischen dem Dreieck Inntal und Bad Aibling 4 Kilometer Stau.
5: Die A10 östlicher Berliner Ring, Dreieck Barnim Richtung Dreieck Spreeau, ist in Höhe Berlin-Hohenschönhausen wegen eines Schwerlasttransports gesperrt. Und die letzte Meldung von der A516 Abzweig Oberhausen, die ist zwischen Kreuz Oberhausen und Oberhausen-Sterkrade wegen Bauarbeiten bis 5 Uhr gesperrt. Umleitungen sind ausgeschildert. Gute Fahrt.
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5: Ja, heute Abend glänzt nicht nur der rote Teppich, sondern vor allem das Radio.
4: Ja.
5: Hier ist die große bundesweite Radioshow zum Deutschen Radiopreis 2026.
4: Wir sind ja schon den ganzen Abend mit dabei, während Menschen ausgezeichnet werden, die jeden Tag ihr Bestes für das Medium Radio geben. Die Verleihung ist inzwischen zu Ende. Die Aftershow-Party kommt aber so langsam in den Gang.
5: Und auch da sind wir natürlich weiterhin mit dabei. Wer war der Erste an der Bar, möchten wir wissen? Tummeln sich die Ersten schon in der Fotobox? Und wer feiert härter, die Radioleute oder die Stars auf der Bühne?
4: So, Antworten gibt's gleich von unserem Reporter vor Ort. André Schünke ist da in 6 Minuten.

0: Ja, wer dachte, der Glamour war schon auf dem roten Teppich, der kennt die Aftershow-Partys der Radiobranche noch nicht. 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
1: Wir sind den ganzen Abend schon dabei, Jens Hadeland und ich, Caro von Knowski. Die Preise sind verliehen und jetzt geht's natürlich ab auf die Tanzfläche oder an die Bar. Und da ist natürlich auch schon unser Reporter André Schönke. Wer hat die hohen Schuhe schon ausgezogen? André, wer tanzt schon barfuß?
2: Also Jule Blase und Selina Pagel von 1Live, die ja beste Morgensendung gewonnen haben, die haben mir gerade eben im Interview gesagt, sie gehen sofort raus aus den Schuhen und gehen in die bequemen Slipper rein. Und auch Evren Getzer von Hitradio FFH, die hat gesagt, sie hat nur kurz für die Bühne einmal die schicken Schuhe angezogen, davor und danach sofort wieder die flachen. Also hier sind schon alle tanzbereit quasi.
0: Also wie sieht es mit deinen Schuhen aus? Hast du die auch schon gewechselt oder?
2: Ich würde gerne, obwohl ich so flache Schuhe anhabe, aber wir haben lange rumgestanden hier. Ich bin aber froh, dass ich die Hose noch anhabe. Das hatten wir ja schon das Thema.
0: Okay, André, eine Frage. Wie schnell verwandeln sich eigentlich so seriöse Radiomacherinnen und Radiomacher nach Ende der Preisverleihung in Menschen, denen man besser kein offenes Mikro mehr gibt?
2: Also vor allen Dingen haben sich einige erstmal in hungrige Tiere verwandelt. Denn jetzt mal kaum, dass der letzte Ton ausgespielt war, da gingen die Türen des Saals auf und die Leute sprinteten in Richtung Burger. Denn hier wurden Burger in so einem Papierservietten-Ding ausgeteilt. Ich glaube, die haben alle ganz fettige Hände jetzt erstmal, müssen Hände waschen. Und dann wird natürlich vielleicht mit dem ein oder anderen Kaltgetränk runtergespült. Und dann würde ich mal sagen, in einer Stunde würde ich hier keine Umfrage mehr machen wollen.
0: Alles klar, okay. André, vielen Dank für deine Arbeit heute. Das war sehr interessant, dass du uns immer mal mitgenommen hast in das Theater auf der anderen Seite der Elbe zur Verleihung des Deutschen Radiopreises. Und jetzt legt das Mikrofon auch mal weg, ja? Und genießt den Abend.
2: Und ich würde sagen, nächstes Jahr kriegt ihr den Preis.
0: Ja. Mal gucken. Danke, schönen Abend euch.

0: Hier ist die deutschlandweite Radioshow zum Radiopreis 2026. Ja, die Frisuren sitzen jetzt nicht mehr ganz so wie am Anfang. Lippenstift müssen wir auch mal wieder nachziehen. Krawatte, Fliege, alles ein bisschen gelockert. Na, jetzt wird nämlich getanzt bei der Aftershow-Party im Theater an der Elbe.
1: Ja, und wir sagen, wir haben noch ein paar Highlights für euch. Freut euch auf Johannes Oerding und Peter Maffay live gemeinsam auf der Radiopreisbühne. Hat es auch noch nicht gegeben. Und Peter Maffay sagt vorher noch, es ist wichtig, dass wir in dieser Zeit die Spaltung überwinden.
2: Wir befinden uns schon in einer sehr außergewöhnlichen Phase, die es in dieser Form vorher noch nie gegeben hat. Und deswegen macht es Sinn, nach Gemeinsamkeiten zu suchen, Spaltung zu überwinden, dialogfähig zu bleiben, wie Johannes immer sagt. All diese Dinge kann man hinaustragen und auf der Bühne artikulieren. In einem gewissen Umfang ist das immer machbar und auch meiner Ansicht nach angezeigt.
0: Hier sind Peter Maffay und Johannes Oerding zusammen mit Ein Leben lang ist nicht lang live.

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1: Wir feiern heute gemeinsam mit euch das Medium Radio anlässlich zur Verleihung des Deutschen Radiopreises heute in Hamburg. Wir sind den ganzen Abend dabei für euch. Und auch wenn wir aus unterschiedlichen Regionen senden und auch kommen, manchmal auch Konkurrenten sind. Ja, wir sind
2: eins verbindet
1: vereint.
2: Uns. Ja, es verbindet uns, die Liebe zum Radio auf jeden Fall. Radio ist für alle da. Freut euch jetzt auf Musik von Sahide. Alle unter 16 können wahrscheinlich den Text auswendig. Alle anderen schmeißen mal ganz kurz den Google-Übersetzer an. Ist auch in Ordnung. Sie war heute auch live auf der Bühne beim Deutschen Radiopreis. Sahide, hier ist sie jetzt mit Mona Lisa Motion.

0: damit geht sie so langsam, aber sicher zu Ende. Hier unsere kleine, feine, bundesweite Radioshow zum Deutschen Radiopreis 2026. Caro Fanknowski, Jens Hadeland hier und wir hatten einen wirklich, das muss man sagen, fabelhaften Abend mit euch.
1: Und es war ja für uns auch eine Premiere heute.
0: Ja, das war toll.
1: Wir hatten einen richtig tollen Abend, genauso wie die ganzen Preisträger heute beim Deutschen Radiopreis. 43 Nominierte in 10 Kategorien. Also da war alles dabei. Ganz viel Spannung, Daumen drücken, Freudentränen und natürlich auch ganz viel Gänsehautmomente.
2: Mein Gänsehautmoment des Abends waren wahrscheinlich schon Peter Maffay und Johannes Oerding. Ich finde Peter Maffay als absolute Musiklegende zusammen mit Johannes Oerding auf der Bühne geil.
3: Die Laudatio von Ray Garvey auf Rick Delisle. Ja. Fand ich irre, was er für Worte gefunden hat für so eine Legende. Großartig.
4: Ich fand sehr schön dieser Beitrag aus Münster, wo die Frau den Blumenstrauß an ihren Mann weitergegeben hat. Das hat mich irgendwie so ganz berührt.
5: Boah, also ich fand die Stimmung grundsätzlich mega gut. Es war cool, so viele Leute zu sehen, die wirklich für ihren Job brennen. Und eigentlich jede Nominierung aufs Neue war irgendwie spannend, um zu sehen, dann wer am Ende den Preis kriegt, weil irgendwie jeder einzelne Nominierte hätte es verdient gehabt, finde ich.
1: Ja, das ist wohl wahr. Es gab immer viel zu wenig Preise für so viele tolle Radiomenschen. Ja, und das war sie jetzt. Die bundesweite Radioshow zum Deutschen Radiopreis.
0: Wir sagen Tschüss Deutschland, einen schönen Abend euch, eine gute Nacht und nicht vergessen, ganz wichtig, morgen wieder Radio einschalten. Denn Radio bleibt für uns natürlich das Geilste.

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1: Ich bin Gregor Jose Moser. Bei einem Unfall mit einem Reisebus sind in der Schweiz mehrere Menschen ums Leben gekommen. Weitere Personen wurden verletzt, wie die Polizei mitteilte. Das Unglück ereignete sich demnach im Kanton Graubünden. Wie die Schweizer Medienportale Blick und 20 Minuten berichten, handelt es sich um einen Bus aus den Niederlanden. Per Gesetz sind Krankenkassen dazu verpflichtet, bei Finanzanlagen Verluste möglichst auszuschließen. Zuletzt hatten sich aber etliche Kassen erheblich verzockt. Neue Zahlen der Bundesregierung zeigen, dass das Ausmaß der Verluste noch viel größer ist als bisher bekannt. Mehr dazu von Tanja Wagner.
2: Schon bis Ende letzten Jahres mussten Wertberichtigungen von rund 400 Millionen Euro vorgenommen werden, heißt es von der Bundesregierung. Das Geld von versicherten und einzahlenden Medizinern durch unsichere Investments, vor allem in Immobilienfonds, futsch. Und auch für dieses Jahr haben einige Kassen weitere Verluste angekündigt. In Medienberichten war von über 1,1 Milliarde Euro die Rede.
1: Mehrere Sabotageangriffe hatte es ja auf das deutsche Stromnetz gegeben. Jetzt hat die Bundesanwaltschaft die Ermittlungen gegen den Verdächtigen übernommen. Hintergrund sei die besondere Bedeutung, heißt es dazu von der Karlsruher Behörde. Zuvor hatte NRW-Innenminister Reul mitgeteilt, dass man im Wohnmobil des Verdächtigen ein Notizbuch gefunden hat. Darin sollen über 160 mögliche Sabotageziele notiert gewesen sein. In der Fußball-Champions League ist der FC Bayern erfolgreich in die Ligaphase gestartet. Gegen den norwegischen Verein Bodø/Glimt gewannen die Münchner in der heimischen Allianz Arena mit 5:0. RB Leipzig dagegen hat sein Auswärtsspiel gegen Como 1907 mit 1:4 verloren.
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1: Ich bin Gregor Jose Moser. Nach einer ganzen Serie von Sabotageangriffen auf das deutsche Stromnetz hat die Bundesanwaltschaft die Ermittlungen übernommen. Der Fall habe besondere Bedeutung, so eine Sprecherin der Behörde. Es gehe um den Verdacht verfassungsfeindlicher Sabotage. Ein 48-jähriger Tatverdächtiger sitzt bereits in Untersuchungshaft. Er soll in mehreren Bundesländern versucht haben, einen Kurzschluss an Hochspannungsleitungen auszulösen, aus Protest gegen die Kohleverstromung. Ex-Unionsfraktionschef Spahn hat sich bei den CDU-Mitgliedern seines Wahlkreises für seinen Umgang mit der Leihmutterschaft seines Sohnes entschuldigt. Ende Juli war Spahn deshalb als Fraktionsvorsitzender zurückgetreten. Mehr von Thomas Bleskin.
2: Spahn schreibt, er sei zu feige gewesen, bei dem sensiblen Thema offen Farbe zu bekennen. Mit seinem Mann habe er über Jahre verschiedene Wege zur Familiengründung abgewogen. Dabei habe sich seine Haltung zur Leihmutterschaft verändert. Diesen Prozess habe er aber nicht erklärt. Er habe eine schwierige Debatte vermeiden wollen und dadurch am Ende eine noch schwierigere ausgelöst. Das bedauere er zutiefst.
1: In der Schweiz hat es einen tödlichen Unfall mit einem Reisebus gegeben. Mehrere Menschen kamen nach Angaben der Polizei ums Leben. Wie viele genau, ist aktuell noch nicht bekannt. Weitere Personen wurden bei dem Unglück im Kanton Graubünden verletzt. Schweizer Medienberichten nach handelt es sich um einen niederländischen Bus. Dieser war am Montag Richtung Österreich aufgebrochen. Heute habe ein Tagesausflug in die Schweiz auf dem Programm gestanden. In der Fußball-Champions League ist der FC Bayern erfolgreich in die Ligaphase gestartet. Gegen den norwegischen Verein Bodø/Glimt gewannen die Münchner in der heimischen Allianz Arena mit 5:0. RB Leipzig dagegen hat sein Auswärtsspiel gegen Como 1907 mit 1:4 verloren.
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1: 11. September 1986. Human League sind in den Charts mit Human. Mitte der 80er steht eine britische Synthpop-Band kurz vor dem Aus. Human League. Ihre großen Hits wie Don't You Want Me liegen Jahre zurück. Das Nachfolgealbum enttäuscht. Die Luft ist komplett raus. Ihre Plattenfirma trifft daraufhin eine gewagte Entscheidung. Sie schickt die Band aus dem englischen Sheffield nach Amerika. Ausgerechnet nach Minneapolis zu den gefeierten R&B-Produzenten Jam & Lewis, die gerade Janet Jackson mit Control an die Weltspitze produziert haben. Zusammenarbeit läuft alles andere als reibungslos. Denn zwei völlig unterschiedliche Welten prallen aufeinander. Immer wieder gibt es Streit über Sound, Songs und die kreative Kontrolle. Doch Jam & Lewis schreiben der Band ein Lied auf den Leib, das alles verändert. Human. Eine sanfte Ballade über Schwächen, Fehler und Vergebung. Die ungewohnte Mischung aus britischem New Wave und US-Soul zündet sofort.

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2: Ich bin Gregor Jose Moser. Weltweit und besonders in den USA wird heute an die Terroranschläge vom 11. September 2001 erinnert. Vor genau 25 Jahren hatten Islamisten des Terrornetzwerks Al-Qaida Passagierflugzeuge gekapert und sie in das World Trade Center und das Pentagon gesteuert. Die zentrale Gedenkfeier